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Es ist jetzt kurz nach zwei. Vom besten her 10 kompakte Wolken heran, etwas Regen fällt besonders nördlich der Donau, die Temperaturen sind bei 14 bis 7 Grad. Tagsüber zeigt sich im Südosten anfangs noch kurz die Sonne, sonst überquert uns ein Regengebiet, örtlich entlaken sich Gewitter. Dahinter lockern die Wolken im westlichen Franken wieder auf. Die Höchstwerte von 15 bis 20 Grad werden bereits am Vormittag erreicht. Vorsicht auf der A99 im Höhekreuz München-Nord, Gefahr

in der Nachtschicht, ja, sind wir es gewohnt, dass es draußen um uns rum dunkel ist. Aber es wird halt später wieder hell, früher wieder dunkel. Wir sind im Herbst angekommen und das Ganze wird natürlich jetzt noch etwas dunkler im Laufe der nächsten Wochen. Damit da kein Herbst loskommt, haben wir gleich ein paar Tipps in ein paar Minuten nach Musik, die unter anderem jetzt von Aha kommt. Hier ist The Sun Always Shines on TV und ich freue mich, dass ihr da seid. Ich bin Steffi Enders.

0: Wir sind im Donnerstag angekommen, der leider wettermäßig jetzt nicht mehr ganz so schön wird. Gestern hatten wir nochmal einen richtig schönen Spätsommertag in Bayern. Jetzt merkt man aber halt immer mehr, dass der Herbst kommt. Und damit der nicht den berühmten Blues mit sich bringt, hat meine Kollegin Pia Wegner ein paar Tipps.
1: Licht und Sonne tanken.
0: Und wenn es nur eine halbe Stunde in der Mittagspause ist, selbst bei Wolken bekommen wir draußen deutlich mehr Licht ab als in der Sonne.
1: Bewegen, bewegen, bewegen.
0: Spaziergang, Joggen oder Radfahren. Bewegung steigert den Serotoninspiegel und damit steigt automatisch die Stimmung.
1: Freunde treffen.
0: Gemeinsam kochen, ins Kino gehen oder auf einen Kaffee treffen. Gute Gesellschaft tut einfach richtig gut.
1: Einen guten Rhythmus finden.
0: Möglichst zur gleichen Zeit aufstehen und ins Bett gehen. Solange es ausschlafen am Wochenende, kann die innere Uhr nämlich zusätzlich durcheinander bringen.
1: Ruhig mal aufdrehen.
0: Gute Laune Musik aktiviert das Belohnungssystem im Gehirn und regt die Ausschüttung von Glückshormonen an. Mit Singen und Tanzen ausdrücklich erlaubt.
1: Sich auch mal was gönnen.
0: Ein Besuch im Lieblingsrestaurant, ein heißes Bad oder auch ein gemütlicher Abend. Am besten regelmäßig kleine Dinge planen,

0: Ich bin Moritz Einzel. Die Spitzen von Union und SPD haben ihre Beratungen im Koalitionsausschuss am Abend nach rund 4 Stunden beendet. Über die Ergebnisse will die Regierung am Morgen informieren, und zwar voraussichtlich in schriftlicher Form. Hauptthema der Sitzung war die weitere Umsetzung der Reformvorhaben. Außerdem ging es um die Ergebnisse der Wahlen in Sachsen-Anhalt, Mecklenburg-Vorpommern und Berlin. Teilnehmer beschrieben die Stimmung bei dem Treffen als gut und sehr konstruktiv. 3 Jahre nach dem Terrorangriff der islamistischen Hamas auf Israel ist gestern der Opfer gedacht worden, auch im Bundestag. Parlamentspräsidentin Klöckner sagte, man höre immer, Antisemitismus dürfe keinen Platz haben.
1: Aber leider, sind wir ehrlich, ist doch die Realität anders. Erschreckend anders. Ob rechtsextrem, linksextrem oder islamistisch begründet. Deshalb liegt es doch an uns, Antisemiten in die Schranken zu weisen. Jeder und jede im eigenen Alltag. Vor der Haustür, am Arbeitsplatz, in der Freizeit.
0: Das Brandenburger Tor in Berlin wurde am Abend in den Farben Israels angeleuchtet. Das waren die Nachrichten um 9:30. Vom Westen her 10 kompakte Wolken heran, etwas Regen fällt besonders nördlich der Donau, die Temperaturen sind immer 14 bis 7 Grad. Tagsüber zeigt sich im Südosten anfangs noch kurz die Sonne, sonst überfährt in seinem Regengebiet, örtlich entlanken sich Gewitter. Dahinter lochen die Wolken im westlichen Franken wieder auf. Die Höchstwerte von 15 bis 20 Grad werden bereits am Vormittag erreicht.
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3: Damit die Nachtschicht möglichst gechillt wird, habe ich Steffi Emmes heute extrem

0: davon, dass ihr die Nacht mit ihm verbringt. Auch wenn das Aufbleiben in dieser Uhrzeit oft ein bisschen schwer ist, ja, mir geht es da oft ähnlich. Deswegen im Endeffekt habe ich hier so einen Energy Drink. Ja, und der ist tatsächlich mit Zucker. Ja, geht schon mal zwischendrin. Aber halt nicht ständig, denn der Zucker in den Getränken ist halt doch in der Menge nicht gut.
1: Schon gewusst. Wieso ist Zucker in Getränken ungesünder als in fester Nahrung?
0: Weil flüssige Kalorien kaum satt machen. Ein Stück Kuchen wird gekaut, liegt länger im Magen und meldet dem Körper eher, hey, da kommt Energie. Limo oder Cola rutschen viel schneller durch. Der Zucker gelangt außerdem rascher ins Blut. Der Blutzucker steigt stark an und fällt danach wieder ab. Und statt zu sättigen, kann das ein Gefühl von Müdigkeit und Heißhunger fördern. Auf die süße Limo folgen damit also oft weitere Kalorien, und zwar in Form von Essen oder Snacks. So kommen schnell viele Kalorien zusammen, ohne

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Ich bin Moritz Einzel. Bezahlbares Wohnen ist in vielen europäischen Ländern ein existenziell wichtiges politisches Problemfeld. In Spanien ist eine 87-Jährige zur Symbolfigur einer Protestbewegung gegen Wohnungsnot geworden. Jetzt ist die Rentnerin Mari Carmen Abascal im Krankenhaus gestorben. Sie hatte vor 2 Wochen nach 70 Jahren ihre Mietwohnung verlassen müssen. Die Zwangsräumung löste Massenproteste in Spanien aus. Ende November gibt es Neuwahlen. Wie geht's weiter mit dem Reformkurs der Bundesregierung? Darüber haben die Spitzen von Union und SPD am Abend etwa 4 Stunden lang im Koalitionsausschuss beraten.

0: Opfer des 7. Oktober. 3 Jahre nach dem Terrorangriff der islamistischen Hamas auf Israel hat es auch in Berlin Gedenkveranstaltungen gegeben. Auf dem Babelplatz in der Bundeshauptstadt sagte Israels Botschafter Prosor:
1: Wir haben genug Sonntagsreden über tote Juden gehört. Jetzt braucht es Taten für lebende Juden, eine Offensive gegen Antisemitismus, die alle hier zusammen.
0: Bundesinnenminister Dobrindt erklärte, Jüdinnen und Juden und das Existenzrecht Israels seien Teil Deutschlands. Diejenigen, die das in Frage stellten, seien es nicht, so der CSU-Politiker. Angesichts des Lungenpestverdachts in Russland sieht der SPD-Gesundheitspolitiker Lauterbach kein erhöhtes Risiko für die Menschen in Europa. Der Rheinischen Post sagte der frühere Bundesgesundheitsminister, Russland müsse nun mit der Weltgesundheitsorganisation kooperieren. Dazu sei Russland verpflichtet, so Lauterbach. Im russischen Irkutsk war eine Wissenschaftlerin an einem Institut zur Bekämpfung von Pestkrankheiten an einer verdächtigen Lungenentzündung gestorben. In Stockholm wird am frühen Nachmittag der nächste Nobelpreisträger verkündet. Die Königlich-Schwedische Akademie gibt bekannt, wer den Literaturnobelpreis bekommt. Im vergangenen Jahr

eine Meldung von der B469 Wörth am Main Richtung Stockstadt. Zwischen Wörth am Main, Mützelbach, Seckmauern und dem Anschluss B426 Höchst im Odenwald. Wegen eines Polizeieinsatzes ist hier die rechte Fahrspur gesperrt.

und Kursschönste Nachts hier mit Münster GLS und großartige Musik. Jetzt zum Start in die neue Stunde von zwei Musiklegenden gemeinsam kommt. George Michael und Aretha Franklin jetzt mit einem Wiggle. Und in ein paar Minuten machen wir gemeinsam einen Ausflug ins Kino und schauen mal, was es da ab heute so Neues gibt.

0: Donnerstag ist angebrochen und somit der Tag, der uns neue Filme in unsere Kinos bringt. Einen davon stelle ich Kollege von der Torau jetzt genauer vor, und zwar Hope.
1: Ich glaube, wir haben hier ein kleines Problem.
2: Die erste Hälfte der Alien-Horror-Comedy-Action Hope ist ein echter Adrenalinkick.
3: Jedenfalls kein uns bekanntes Spiel.
2: Zum Fingernägel kauen, Augen aufreißen vor Staunen und fast schon selber Panik kriegen. Irgendwann schaltet die kultverdächtige Action aus Südkorea dann doch mal einen Gang herunter und man kommt dazu, auch ein paar Schwächen des Films zu bemerken. Trotzdem ein genialer Filmmix.
1: Hast du es gesehen?
0: Also eine spezielle Art von Science Fiction, wenn du Lust auf Hope habt. Der Film läuft ab heute neu im Kino.

Ich bin Moritz Einzel. Bezahlbares Wohnen ist in vielen europäischen Ländern ein existenziell wichtiges politisches Problemfeld. In Spanien ist eine 87-Jährige zur Symbolfigur einer Protestbewegung gegen Wohnungsnot geworden. Jetzt ist die Rentnerin Mari Carmen Abascal im Krankenhaus gestorben. Sie hatte vor zwei Wochen nach 70 Jahren ihre Mietwohnung verlassen müssen. Die Zwangsräumung löste Massenproteste in Spanien aus. Ende November gibt es Neuwahlen. Wie geht's weiter mit dem Reformkurs der Bundesregierung? Darüber haben die Spitzen von Union und SPD am Abend etwa 4 Stunden lang im Koalitionsausschuss beraten. Ergebnisse sollen im Laufe des Morgens bekannt werden. Ein Thema dürften auch die Verwerfungen nach der Wahl des AfD-Landtagspräsidenten Rausch in Sachsen-Anhalt gewesen sein. Das waren die Nachrichten um halb. Vom Westen her 10 kompakte Wolken heran, etwas Regen fällt besonders nördlich der Donau, die Temperaturen

0: restlichen Franken wieder auf. Die Höchstwerte von 15 bis 20 Grad werden bereits am Vormittag erreicht.
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2: Das ist die letzte Musik von früher und von heute geht es weiter durch die Nacht rein in den Donnerstag. Und dann hören wir gleich ja, schwierige Sounds von einer absoluten Kultband, die heute eine Stimme auf den Mund gefilmt bekommt. Um wen es geht, erfahrt ihr gleich hier bei mir, Steffi Ender.

geht Richtung Frühmorgen am Donnerstag und am 8. Oktober. Das ist ein Feiertag für alle Romantiker, denn heute bekommt das Duo Inner Supply einen Stern auf dem berühmten Walk of Fame in Hollywood. Graham Russell und Russell Hitchcock haben sich Mitte der 70er Jahre bei einer Musicalproduktion kennengelernt. Als Inner Supply haben sie dann reihenweise ganz große und sehr erfolgreiche Kuschelsongs.

Supply. Heute wird Ihnen eine besondere Ehre zuteil. Ein Sternchen auf dem Walk of Fame. In Hollywood. Herzlichen Glückwunsch. Wir hören Sie mit Lost Enough.

0: Ergebnisse der Beratungen, die die schwarz-rote Koalition im Laufe des Morgens informieren, voraussichtlich schriftlich. Heute starten in Bayern die Tarifverhandlungen für die Metall- und Elektroindustrie. Die IG Metall fordert 5% mehr Lohn, mehr Geld für Auszubildende und eine soziale Komponente für niedrige Einkommen. Es geht um rund 836.000 Beschäftigte in Bayern. Am Vormittag gibt es eine Kundgebung der Gewerkschaft in München. Am Mittag geht es in die Verhandlungen. 3 Jahre nach dem Terrorangriff der islamistischen Hamas auf Israel ist gestern der Opfer gedacht worden. Auch hierzulande gab es Gedenkveranstaltungen. In Berlin rief Bundesinnenminister Dobrindt zum Kampf gegen Antisemitismus auf.
1: Wer in Deutschland meint, er kann jüdisches Leben angreifen, er kann Israel delegitimieren, meine Damen und Herren, der erfährt unseren erbittersten Widerstand, egal ob diese Menschen Linksextremisten, Rechtsextremisten, Islamisten sind, dass wir sie mit allen Mitteln des Rechtsstaats bekämpfen, das ist der einzige Umgang mit diesem Extremismus.
0: Am 7. Oktober 2023 hatte die Hamas

Todesstrafe. In Spanien ist die Rentnerin Mari Carmen Abascal gestorben. Das hat der Mieterverband mitgeteilt. Die 87-Jährige war vor 2 Wochen nach 70 Jahren aus ihrer Mietwohnung gezwungen worden. Die Zwangsräumung löste in ganz Spanien Massenproteste gegen Wohnungsnot aus. Diese führen nun zu Neuwahlen Ende November. Die Gesundheit von Mädchen hat sich weltweit deutlich verbessert. Der erste Weltmädchenindex von Plan International und der Ruhr-Universität Bochum zeigt, ihre Sterblichkeit ist seit dem Jahr 2000 um mehr als die Hälfte gesunken. Untersucht wurden Mädchen zwischen 5 und 19 Jahren in 192 Ländern. Es ist jetzt kurz nach 4. Tagsüber zeigt sich im Südosten Bayerns anfangs noch kurz die Sonne, sonst überquert uns ein Regengebiet, sobald sich entladen sich Gewitter. Dahinter lockern die Wolken im westlichen Franken wieder auf. Die Höchstwerte von 15 bis 20 Grad wurden bereits am Vormittag erreicht. Vorsicht auf der A9 Nürnberg Richtung Berlin zwischen Lauf und Lauf Hersbruck mit dem Gegenstände auf der Fahrbahn. Und Vorsicht auf der B23.

0: diesem frühen Morgen startet ihr hoffentlich gut und vor allem gesund mit uns rein in den Donnerstag. Momentan um so ein Husten und Schniefen. Ja, meine Tochter muss sich auch heute nochmal für die Schule krank melden. Die hat einen dicken Schnupfen erwischt. Manchmal ist es eine Erkältung oder halt jetzt in dieser Zeit auch die richtige Grippe, die da grassiert. Das Robert-Koch-Institut empfiehlt wieder dringend die Grippeimpfung. Warum ausgerechnet der jetzige Oktober und der November gut passen und für wen die Impfung besonders wichtig ist, dazu mehr von meiner Kollegin Nina Wasselkopf.
1: Ja, der Zeitpunkt passt deswegen so gut, weil die große Grippewelle normalerweise noch vor uns liegt. Nach der Impfung braucht der Körper ungefähr 10 bis 14 Tage, um den Impfschutz vollständig aufzubauen. Und das RKI empfiehlt deshalb den Zeitraum von Oktober bis Mitte Dezember. So ist der Impfschutz möglichst schon da, wenn die Grippewelle dann richtig an Fahrt aufnimmt. Wann genau sie startet und ihren Höhepunkt erreicht, ja, das lässt sich allerdings nicht exakt vorhersagen.
0: Aber für wen ist die Grippeimpfung besonders empfohlen? Bitte sagen Sie das nochmal.
1: Die Ständige Impfkommission empfiehlt die jährliche Impfung vor allem Menschen, bei denen eine Grippe schwerer verlaufen kann. Dazu gehören alle ab 60, Schwangere und Menschen mit bestimmten chronischen Erkrankungen, also zum Beispiel Diabetes oder Herz-Kreislauf- und Atemwegserkrankungen. Auch für bestimmte Berufsgruppen gibt es eine Empfehlung, etwa für medizinisches Personal.
0: Was ist, wenn ich den Termin jetzt verpasse? Bringt die Impfung im Dezember oder später dann überhaupt noch was?
1: Ja, auch später kann sich die Impfung noch lohnen. Wer Oktober oder November verpasst, hat also nicht automatisch Pech gehabt. Das Robert-Koch-Institut sagt ausdrücklich, auch zu Beginn oder sogar während einer laufenden Grippewelle kann eine Impfung noch sinnvoll sein. Schließlich lässt sich vorher nicht genau sagen, wie lange die Welle dauert. Nur sollte dann auch bedacht werden, bis der vollständige Impfschutz aufgebaut ist, vergehen ungefähr 10 bis 14 Tage.
0: Dann ist jetzt also ein guter Zeitpunkt, den eigenen Impfstatus mal wieder zu checken. Dankeschön, Julia.

0: in Moritz Einsehen. Die Spitzen von Union und SPD haben am Abend etwa 4 Stunden lang im Koalitionsausschuss beraten. Hauptthema war die weitere Umsetzung der Reformvorhaben, aber auch um die Wahl des AfD-Landtagspräsidenten Rausch in Sachsen-Anhalt dürfte es gegangen sein. Über Ergebnisse der Beratungen will die schwarz-rote Koalition im Laufe des Morgens informieren, voraussichtlich schriftlich. 3 Jahre nach dem Terrorangriff der islamistischen Hamas auf Israel ist gestern der Opfer gedacht worden. Auch hierzulande gab es Gedenkveranstaltungen. In Berlin rief Bundesinnenminister Dobrindt zum Kampf gegen Antisemitismus auf.
1: Wer in Deutschland meint, er kann jüdisches Leben angreifen, er kann Israel delegitimieren, meine Damen und Herren, der erfährt unseren erbittersten Widerstand, egal ob diese Menschen Linksextremisten, Rechtsextremisten, Islamisten sind, dass wir sie mit allen Mitteln des Rechtsstaats bekämpfen, das ist der einzige Umgang mit diesem Extremismus.
0: Am 7. Oktober 2023 hatte die Hamas in Israel mehr als 1200 Menschen getötet und zahlreiche weitere als Geiseln verschleppt. In der Folge kam es zum Krieg Israels gegen die Hamas im Gazastreifen. Das waren die Nachrichten um 9:30. Tagsüber zeigt sich im Südosten Bayerns anfangs noch kurz die Sonne, sonst überquert uns ein Regengebiet. Plötzlich entladen sich Gewitter. Dahinter lockern die Wolken in westlichen Franken wieder auf. Die Höchstwerte von 15

Ich bin Steffi Enders und habe die beste Musik von früher und von heute für einen guten Start in den Tag für euch im Gepäck. Aber Achtung, ich möchte euch vorwarnen, gleich ein absoluter Ohrwurm. Ever David und Words gibt es gleich. Vorher Maroon 5. Hier erklingt die Stimme der unvergessenen Whitney Houston mit How Will I Know. Guten Morgen.

Wir starten wieder den neuen Tag, in diesem Fall den Donnerstag, mit einer kleinen Reise zurück in die Charts vom Frühjahr. Hören jetzt einen Nummer 1 Hit, mit dem ihr gleich eine kleine Überraschung erleben werdet. Ihr denkt nämlich bestimmt, dass ihr wisst, was euch erwartet, wenn ich sage, hier ist der hawaiianische Sänger Israel Kamakawiwole mit seinem Cover von Somewhere Over the Rainbow und

Tja, klingt schon anders, gell? So hat Iff das Lied zum ersten Mal veröffentlicht für sein Debütalbum 1990. Erst 3 Jahre später hat er dann die Version rausgebracht, die ihr vermutlich alle im Ohr habt. Die mit Ukulele. Und das war dann auch die Version, die mit vielen Jahren Verspätung zum Riesenhit geworden ist. Heute vor 16 Jahren war Israel Kamakabirole mit der Akustikversion von Somewhere Over.

0: Bezahlbares Wohnen ist in vielen europäischen Ländern ein existenziell wichtiges politisches Problemfeld. In Spanien ist eine 87-Jährige zur Symbolfigur einer Protestbewegung gegen Wohnungsnot geworden. Jetzt ist die Rentnerin Mari Carmen Abascal im Krankenhaus gestorben. Sie hatte vor 2 Wochen nach 70 Jahren ihre Mietwohnung verlassen müssen. Die Zwangsräumung löste Massenproteste in Spanien aus. Ende November gibt es Neuwahlen. Nordrhein-Westfalens Ermittlern ist ein großer Erfolg im Kampf gegen eine weltweit aktive Hackergruppe aus Russland gelungen. Unter dem Namen Chilin soll sie für digitale Angriffe und Erpressungen von fast 4000 Unternehmen und Institutionen verantwortlich sein. NRW-Innenminister Reul.
1: Wir haben einen der führenden Köpfe gefasst, mit Hilfe der japanischen Polizei konnten die 28-jährigen Russen in Mauern in Tokio fassen und Freitag wurde er nach Deutschland ausgeliefert. Eigentlich wollte der Mann immer in Japan machen, aber statt Sushi gibt es jetzt Kernbrotungen in Deutschland in Gefahr.
0: Das sei der größte Schlag der deutschen Ermittler im Kampf gegen Cyberkriminalität je gelungen sei, so Reul. Eine Woche nach der gescheiterten Hinrichtung der zum Tode verurteilten Mörderin Christa Pike im US-Bundesstaat Tennessee haben ihre Anwälte Details zu ihrem Gesundheitszustand mitgeteilt. Sie zeigten sich überrascht, dass Pike das Bewusstsein wiedererlangt hat, nachdem sie eigentlich davon ausgegangen waren, dass ihre Mandantin hirntot sei. Pike sei kognitiv sehr

Ausland sieht der SPD-Gesundheitspolitiker Lauterbach kein erhöhtes Risiko für die Menschen in Europa. Der Rheinischen Post sagte der frühere Bundesgesundheitsminister, Russland müsse nun mit der Weltgesundheitsorganisation kooperieren. Dazu sei Russland verpflichtet.

0: dass es sich bei dem Tier, das ein Jäger mit einem Nachtsichtgerät entdeckt hat, um einen Puma handeln könnte. Die Polizei ruft zu Wachsamkeit auf. Suchmaßnahmen blieben bislang erfolglos. Es ist jetzt kurz nach 5. Tagsüber zeigt sich im Südosten Bayerns anfangs noch kurz die Sonne, sonst überfährt uns ein Regengebiet, schaut sich entlang sich Gewitter. Dahinter lockern die Wolken im westlichen Franken wieder auf. Die Höchstwerte von 15 bis 20 Grad wurden bereits am Vormittag erreicht. Eine Meldung von der A3 Nürnberg Richtung Passau zwischen Straubing und Bögen. Behinderungen durch einen defekten PKW.
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2: Steffi N., das ist mein Name. Guten Morgen am Dienstag. Da hat der Herbst offenbar beschlossen. Schluss mit der Sommerverlängerung. Heute gibt es bei uns Regen, Wind und kühlere Temperaturen. Und damit bekommen wir einen Vorgeschmack auf das, was die Jahreszeit zum Drauf hat. Für den Weg zur Arbeit heißt das, etwas wärmere Jacke an und das Radio des

0: einen guten und gesunden Start in den Donnerstag wünsche ich euch. Ja, man muss das mit der Gesundheit unbedingt erwähnen. Momentan haben viele Grippe oder eine starke Erkältung. Jetzt ist die Frage, gibt es da Sinn, mit Nahrungsergänzungsmitteln ein bisschen nachzuhelfen, beziehungsweise vorzubeugen, um das Immunsystem zu stärken? Die Ernährungsexpertin Daniela Krehl von der Verbraucherzentrale Bayern sagt, also die meisten brauchen sowas nicht. Es gibt eigentlich nur ganz wenige Personengruppen, die besonders darauf achten müssen, wie zum Beispiel Menschen, die sehr wenig Sonnenlicht haben, weil sie pflegebedürftig sind, oder Personen, die schwanger werden möchten, sprich Frauen, dass sie ausreichend mit Folsäure versorgt sind, oder auch Veganer haben eine besondere Ernährungssituation. Alle anderen Personen sind meistens gut mit allen Vitaminen und Mineralstoffen versorgt. Ein besonderer Fall ist Vitamin D. Das nehmen wir zum Großteil nicht über Nahrung auf, sondern produzieren es mit Hilfe der Sonne selbst. Wenn die Tage kürzer werden, nimmt die Produktion halt darum ab. Von Oktober bis März reichen tatsächlich die Sonneneinstrahlung nicht, um ausreichend Vitamin D zu produzieren, aber zum Glück haben wir ja den Sommer und da können wir unseren Speicher gut auffüllen. Das heißt, wenn wir im Sommer sehr viel draußen waren, können wir über den Winter unseren Vitamin D-Versorgung gut abdecken. Ausnahmen können Leute sein, die besonders viel Zeit in Innenräumen verbringen. Für Nahrungsergänzungsmittel gilt aber grundsätzlich lieber erstmal schauen, ob sie überhaupt nötig sind.
1: Wenn ich der Meinung bin, ich bin in einem gewissen Mangel, dann bitte mit dem Arzt absprechen, ein Blutbild machen lassen und dementsprechend supplementieren, aber nicht so gießkannenmäßig Multivitamin

anstrengend fördern. Außerdem kann es auch einfach verschwendetes Geld sein, weil der Körper überflüssiges, ungenutzt wieder ausscheidet. Also Nahrungsergänzungsmittel müssen nicht im Raummangel eingenommen werden. Lieber einfach vorher nochmal abchecken, was wirklich sein soll.

0: Ich bin Moritz Hansen. Guten Morgen. Bezahlbares Wohnen ist in vielen europäischen Ländern ein existenziell wichtiges politisches Problemfeld. In Spanien ist eine 87-Jährige zur Symbolfigur einer Protestbewegung gegen Wohnungsnot geworden. Jetzt ist die Rentnerin Mari Carmen Abascal im Krankenhaus gestorben. Sie hatte vor zwei Wochen nach 70 Jahren ihre Mietwohnung verlassen müssen. Die Zwangsräumung löste Massenproteste in Spanien aus. Ende November gibt es Neuwahlen. Nordrhein-Westfalens Ermittlern ist ein großer Erfolg im Kampf gegen eine weltweit aktive Hackergruppe aus Russland gelungen. Unter dem Namen Chilin soll sie für digitale Angriffe und Erpressungen von fast 4000 Unternehmen und Institutionen verantwortlich sein. NRW-Innenminister Reul.
1: Wir haben einen Gefühl in den Köpfen gefasst, mit Hilfe der japanischen Polizei können wir den 28-jährigen Russen im Norden in Tokio fassen und am Freitag schon nach Deutschland ausgeliefert. Eigentlich wollte der Mann immer in Japan machen, aber statt Sushi jetzt das Kind mit dem Deutschen in Japan.
0: Das sei der größte Schlag der deutschen Ermittler im Kampf gegen Cyberkriminalität je gelungen sei, so Reul. Das waren die Nachrichten um halb. Tagsüber zeigt sich im Südosten Bayerns anfangs noch kurz die Sonne, sonst überquert uns ein Regengebiet, so örtlich entladen sich Gewitter. Dahinter lockern die Wolken in westlichen Franken wieder auf. Die Höchstwerte von 15 bis 20.

Festival Thüringen in Sempelmainz wird 2027 ziemlich groß. Die Schotten feiern 50-jähriges Bandjubiläum. Ende Januar bringen sie mit Circus Sand ein neues Album raus und gehen anschließend auf Tour. Fans in Bayern können sich schon mal den 20. April vormerken, dann kommt die Band in die Münchner Olympiahalle. Und als Support sind übrigens Level 42 dabei, also zwei große Namen an einem Abend. Sensationell. Die Sempelmainz hören wir jetzt zum Start in den Donnerstag mit The Mischu. Und ich bin Steffi Enders, wünsche euch einen guten Morgen.

Ja.

0: frühen Donnerstagmorgen machen wir gemeinsam einen kleinen Ausflug zu einem der ganz großen Sehenswürdigkeiten bei uns in Bayern. Schloss Neuschwanstein. Das kennen wir eigentlich in gedeckten Farben, aber heute Abend um 20.30 Uhr wird es deutlich bunter werden, dieses Traumschloss. Zum Auftakt der Bayerischen Klimawoche wird das Schloss mit blauen und roten Streifen beleuchtet. Die sehen nicht nur spektakulär aus, sondern erzählen auch etwas über das Klima in Bayern und was genau dahinter steckt, sagt uns meine Kollegin Julia Wassekopf. Also was bekommen wir heute am Schloss Neuschwanstein genau zu sehen?
1: Ja, auf die Fassade kommen sogenannte Klimastreifen. Jeder einzelne steht für die Durchschnittstemperatur eines Jahres in Bayern. Und zwar von 1881 bis 2025. Blau steht für vergleichsweise kühle Jahre, rot für warme und heiße. Und wenn die Streifen nebeneinander sehen, wird die Entwicklung ziemlich deutlich. Richtung Gegenwart tauchen immer mehr rote Streifen auf.
0: Und Neuschwanstein ist nur der Auftakt. Was passiert während der Bayerischen Klimawoche noch?
1: Ab morgen und bis zum 18. Oktober gibt es in ganz Bayern Aktionen rund um Klimaschutz und die Anpassung an den Klimawandel. Dabei sind zum Beispiel Kommunen, Vereine, Unternehmen und Bildungseinrichtungen. Geplant sind unter anderem Workshops, Ausstellungen, Exkursionen und Mutmachaktionen. Und die Klimastreifen tauchen dabei immer wieder auf. Zum Beispiel sollen auch die Allianz Arena in München und die BWK Arena in Augsburg die Streifen aufgreifen.
0: Also in Bayern startet die Klimawoche besonders spektakulär mit Schloss Neuschwanstein. Dankeschön für die Infos, Julia.

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1: Ich bin Helen Martin. Guten Morgen. Die Gesundheit von Mädchen hat sich weltweit deutlich verbessert. Der erste Weltmädchenindex von Plan International und der Ruhr-Universität Bochum zeigt, ihre Sterblichkeit ist seit dem Jahr 2000 um mehr als die Hälfte gesunken. Untersucht wurden Mädchen zwischen 5 und 19 Jahren in 192 Ländern. In den allermeisten davon leben Mädchen heute gesünder als früher. Die Studie dazu wird heute vorgestellt. In Spanien ist die Rentnerin Mari Carmen Abascal gestorben. Das hat der Mieterverband mitgeteilt. Die 87-Jährige war vor 2 Wochen nach 70 Jahren aus ihrer Mietwohnung gezwungen worden. Moritz Einzel berichtet.
2: Die Zwangsräumung löste in ganz Spanien Massenproteste gegen Wohnungsnot aus. Diese führen nun zu Neuwahlen Ende November. Mari Carmen Abascal wurde zur Symbolfigur der Protestbewegung. Unter dem Druck der Demonstrationen hätte sie sogar in ihre Wohnung in Madrid zurückkehren dürfen. Seit der Zwangsräumung lag sie aber im Krankenhaus und war letztlich zu geschwächt.
1: Heute starten in Bayern die Tarifverhandlungen für die Metall- und Elektroindustrie. Die IG Metall fordert 5% mehr Lohn, mehr Geld für Auszubildende und eine soziale Komponente für niedrige Einkommen. Es geht um rund 836.000 Beschäftigte in Bayern. Am Vormittag gibt's eine Kundgebung der Gewerkschaft in München, am Mittag geht's in die Verhandlungen. Die US-Demokraten verklagen Trumps Regierung wegen Werbespots auf Staatskosten. In den Spots werden der Präsident und seine Politik gelobt. Über 12 Millionen Dollar Steuergeld sollen die Spots schon gekostet haben. Die Demokraten nennen das rechtswidrige Propaganda. In knapp einem Monat sind in den USA Zwischenwahlen. Wegen des Lungenpestverdachts in Russland sieht der SPD-Gesundheitspolitiker Lauterbach kein erhöhtes Risiko für die Menschen in Europa. Der Rheinischen Post hat der Ex-Bundesgesundheitsminister gesagt, Russland müsse nun mit der Weltgesundheitsorganisation kooperieren. In Russland war eine Wissenschaftlerin an einem Institut zur Bekämpfung von Pestkrankheiten an einer verdächtigen Lungenentzündung gestorben.
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3: Mit Chiara Bischoff. Äpfel, Birnen, Quitten. Im Herbst hängen viele Bäume in ganz Mittelfranken voll mit frischem Obst. Weil aber längst nicht alle Obstbäume geleert werden, weist der Bayerische Naturschutzverband LBV jetzt auf eine tolle Möglichkeit hin. Bäume, die mit gelben Bändern markiert sind, dürfen kostenlos abgeerntet werden. Das hat auch einen tollen Nebeneffekt. Wenn die Streuobstwiesen regelmäßig genutzt und gepflegt werden, schützt das zeitgleich wertvolle Lebensräume für zahlreiche Tier- und Pflanzenarten. Somit kann jeder den Erhalt von Streuobstwiesen fördern und zeitgleich frisches Obst genießen.
4: Bekommt schon wieder Appetit. Dankeschön. 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Christian König, unser Radio 8 Wetterkönig. Guten Morgen.
5: Guten Morgen, Klaus.
4: Zeigt uns der Herbst ab sofort seine eher launische Seite?
5: Kann man so sagen. Der goldene Oktober war gestern, jetzt wird's ruppig mit Wolken, teils Böen und schauerartigen Regen den Tag durch bei noch 15, 16 Grad. Nachts reißt es dann teils auf mit in der Früh etwa 4 Grad und dann geht's weiter mit windigen Wolkenmix. Anfangs auch ein bisschen Sonne, später aber wieder Regen bei höchstens 13 Grad und das ist auch am Wochenende das höchste der Gefühle mit Mischmasch und einzelnen Schauern und teils böigen Wind.
4: Ja, wird ungemütlicher. Recht mild heute Morgen. Wir liegen bei 13 Grad aktuell in Rügland. Vielen Dank an den Johannes. Und in Wilburgstetten hier an der Schule, also vor der Schule, sind es auch 13 Grad. Hallo Autofahrer, wunderschönen guten Morgen. Radio 8 begleitet Sie rein in den neuen Tag. Wir haben keine Staus derzeit. Blitzer und zwar Sommersdorf Richtung Großenried. Vielen Dank an den Flo. Wenn auch Sie was entdecken, Blitzer, Staus, Verkehrsbehinderungen, dann bitte melden unter 0981 63 00. Hörerservice mit unserer Moni und ich kümmere mich hier im Studio um WhatsApp.
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0: Ach, war das gestern herrlich. 23 Grad, goldener Oktober. Aber damit ist nun langsam Schluss, denn der Herbst, der zieht rein. Christian König, der Radio 8 Wetterkönig, hat's gesagt. Es wird ungemütlicher und es wird vor allem, ja, es wird kühler. Also gibt noch keinen Nachtfrost. Zumindest mal nicht tagsüber. Kleiner Scherz. Aber ich hab's gesagt, ne? Der goldene Oktober, der setzt Rost an. Wechselhafter, es wird nasser, der Herbst zeigt, was er so drauf hat. Na gut, aber die richtigen Klamotten an und dann ist auch der Herbst schön, auch wenn das Wetter ein bisschen komischer wird. Ist ja nicht normal, ne, dass das dann über Weihnachten hinaus so weitergeht, obwohl ich befürchte, an Weihnachten haben wir dann wieder 15 Grad und Sonnenschein. Ne? Kommt doch immer so. Letztes Jahr auch sehr schön gewesen an Weihnachten, sehr mild. Also, die weiteren Aussichten für die nächsten Tage, es steht fest. Es wird herbstlicher. Ja, und wenn es herbstlicher wird und die Blätter, die fegt's dann von den Bäumen, dann kommt er wieder zum Einsatz. Legendär, ein echter Held. Und eigentlich müsste man mal einen Film produzieren. Über, na, Sie wissen schon, oder? Über den Laubbläser.
1: Er ist wieder da. Er reißt sie morgens aus dem Schlaf. Er ist laut, er macht Krach und er kommt jetzt jeden Tag, wochenlang. Herbst Productions präsentiert die Rückkehr des Laubbläsers, weil ihr Nachbar früh morgens schon Langeweile hat.
2: Walter, jetzt mach das Ding aus!
0: Haha, genau so wird's passieren die nächsten Tage. Also. Welcome to the Laubbläser. Ab sofort wieder im Einsatz. Hier ist Radio 8. Guten Morgen.

0: 6 Uhr und gleich 20. Also Radio 8, der Donnerstagmorgen. Heute starten hier bei uns in Bayern, es geht ums Geld, die Tarifverhandlungen für die Metall- und Elektroindustrie. Und heute startet auch der ungemütliche Herbst.
1: Der Herbst wird launisch mit teils Böen, schauerartigem Regen, nur vorübergehend ein bisschen Sonne und Tag für Tag bis ins Wochenende kühlere Luft.
0: Dankeschön, der erste Blitzer in Sommersdorf Richtung Großen Ried, gemeldet von Flo. Vielen Dank.
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6.27 Uhr Bestätigung für den Blitzer in Sommersdorf und zwar von Andi. Vielen herzlichen Dank. Bestätigung von mir, sie macht sich bereit und das heißt, wir haben bald neue Nachrichten hier auf dem Sender, nämlich unsere Chiara Bischoff. Jetzt gleich in Franken um halb, Radio 8 Regional. Die neuesten Nachrichten für den Start in den Donnerstagmorgen.

0: Der besondere Song in dieser Stunde kommt von der Band. Die haben heute einen ganz, ganz großen Tag. Die bekommen heute nämlich in Hollywood einen Stern auf dem Walk of Fame.
1: Wow.
0: Ich habe da auch einen. Bei mir war es allerdings eine Fotomontage. Ich habe mich tatsächlich von irgendeiner Radio 8 Hörreise dorthin. Und die Jungs bekommen wirklich einen, nämlich Air Supply. Die Musik ist so wunderbar weichgespült, dass es schon wieder gut ist, ne? Lost in Love. Also heute Morgen viele Songs von denen, die haben Hits rausgehauen über Jahrzehnte. Es ist der Wahnsinn. Air Supply gleich bei uns hier auf Radio 8.
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0: Ach. Fernsehen nebenan läuft ein bisschen morgen Frühstücksfernsehen. Das zeigen die ja noch ein Schnitzel.
1: Ich hab so den Hunger, du.
0: Es ist der Wahnsinn. So, Konzentration auf die Nachrichten mit Chiara Bischoff. Guten Morgen.
1: Guten Morgen.
0: So, wie soll ich sagen, es sind durchaus schlechte Nachrichten. Und zwar für alle, die gerne mit der Aischgrundbahn fahren würden.
1: Bereits seit Wochen ist der Zugbetrieb zwischen Neustadt-Aisch und Steinach eingestellt. Es sollten Hitzeschäden an den Gleisen behoben werden. Doch jetzt steht fest, der Stillstand dauert erneut länger als gedacht. Wie die Fränkische Landeszeitung berichtet, wird der Zugbetrieb wohl auch über den 30. Oktober hinaus eingestellt bleiben. Erwartet wird, dass die Reparatur an den Gleisen nun erst Mitte November durchgeführt wird. Grund für die Verzögerung? Die Bahn warte immer noch auf spezielle Maschinen. Es ist also weiter offen, ab wann die Aischgrundbahn wirklich wieder fahren kann. Bis dahin fährt weiter der Ersatzverkehr. Von Nachtruhe war in diesem Moment keinesfalls die Rede. Am Abend wurde der Polizei überlaute Musik von einem Balkon in der Ansbacher Kanalstraße gemeldet. Vor Ort trafen die Beamten auf einen 45-Jährigen, der über Lautsprecher Musik hörte. Sie forderten ihn auf, die Musik auszuschalten und wiesen dem Mann darauf hin, dass er, falls die Musik nochmals zu laut aufgedreht wird, mit einer Anzeige zu rechnen hat. Scheinbar half das aber alles nichts. Ein paar Stunden später wurde die Streife erneut zu der Wohnung gerufen. Erneut wurde der 45-Jährige belehrt. Erneut zeigte er sich unkooperativ, so die Polizei. Gegen den Mann läuft jetzt ein Verfahren. In Rudolshofen hat die Polizei einen Kleintransporter aus dem Verkehr gezogen. Nachdem gleich mehrere Hinweise aus der Bevölkerung eingingen, kontrollierten die Beamten das rumänische Fahrzeug. Dabei fanden sie jede Menge alte Autobatterien und Elektroschrott. Als das Fahrzeug anschließend gewogen wurde, zeigte sich, der Kleintransporter war deutlich überladen. Doch damit nicht genug. Die Personen im Fahrzeug konnten weder eine Genehmigung zum gewerblichen Sammeln von Abfällen vorzeigen, noch war die Ladung ausreichend gesichert. Für sie war die Weiterfahrt damit vorbei. Der Fahrer musste eine Sicherheitsleistung hinterlegen. Und die gute Nachricht aus Mittelfranken. Zum Ende der Freibadsaison durfte in Feuchtwangen nochmal richtig geplanscht werden beim traditionellen Hundeschwimmen. Rund 100 Vierbeiner nutzten die Chance, um sich im Nichtschwimmerbecken abzukühlen und auszutoben. So viele Hunde wie noch nie. Der Eintritt wird in jedem Jahr an den örtlichen Tierschutzverein gespendet. In diesem Jahr kamen 433 Euro zusammen. Viele Herrchen rundeten den Eintritt auf oder gaben sogar zusätzlich noch Spenden. Ja, das waren die Nachrichten in Franken um halb, Radio 8 regional. 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Dort finden Sie alles auch nochmal zum Nachlesen. Und die Wetteraussichten, die hat jetzt Ihr Radio 8 Wetterkönig Christian König.
3: Ab sofort weht ein anderer Wind. Der ist teils böig stark mit häufig Wolken. Und im Laufe des Tages gibt es auch schauerartigen Regen. Und das bei 14 bis 16 Grad. Über Nacht reißt es dann teilweise auf, bei Tiefstwerten um 4 Grad. Morgen folgt windiger Wolkenmix. Anfangs kann auch ein bisschen Sonne dabei sein. Dann kommt später auch mal Regen auf bei kaum über 11 Grad. Auch zum Wochenende ist es wechselhaft mit einigen Schauern und böigem Wind bei nur 11 bis 13 Grad.
0: Ja, man mag es heute Morgen noch gar nicht glauben, dass es so komisch wird, aber es wird komisch. Temperatur heute Morgen sehr mild. Wir liegen bei 13 Grad in Heilsbronn. Viel Spaß dann bei der Kerber, die jetzt dann gefeiert wird am Wochenende. Und danke hier an den Tom, Radio 8 Wettermelder, und zwar aus Polzingen. 12 Grad in Polzingen.
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0: Hallo, liebe Autofahrer, schönen guten Morgen. Nichts Dramatisches, ein Blitzer nur, und zwar in Sommersdorf. Da steht der Flo und der Andi. Die haben es gemeldet. Sommersdorf, ein Blitzer. Vielen Dank. 0981 63 00. Blitzerstaus, Verkehrsbehinderungen. Bei uns abgeben geht sofort auf den Sender.
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0: Air Supply sitzen wahrscheinlich schon beim Friseur, weil heute ja großer Tag für die, diese wunderbare, ja, Schmalz-Pop-Band, seit den 70er Jahren erfolgreich, und die bekommen heute einen Stern auf dem Walk of Fame in Hollywood.
1: Großer Tag.
0: Jawohl. Würde ich auch zum Friseur gehen, ne? Ich glaube, die haben so Dauerbälle. Apropos Dauerbälle, heute vor 120 Jahren erfunden.
1: Wow. Ja,
0: hatte auch schon eine. Die Bilder und Negative liegen im Safe. Ja, wirklich. Also vorher. So, Koalitionsausschuss. Ich habe gedacht eigentlich, ne, die Spitzen von Union und SPD, die tagen wieder bis in den Morgen hinein. Nein, nach nur 4 Stunden war dieses Treffen beendet. Es gibt ja so viel zu besprechen, ne, wie zum Beispiel, ne, die ganzen Reformen, dann diese Wahl in Sachsen-Anhalt und. Nach 4 Stunden war alles rum. Die ganzen Lieferpizzen waren aufgegessen. Und warum haben sie so früh aufgehört?
1: Das ist die Frage.
0: Ja, weil das Parkticket von Markus Söder abgelaufen war. Deswegen leider nur 4 Stunden.
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0: Morgen.

0: 6:43 ist es, Radio 8 ist hier. Einen wunderschönen guten Morgen. Sabine ist in der Leitung. Guten Morgen.
1: Hallo, einen wunderschönen guten Morgen. Ich habe einen Blitzer gesichtet, kommend von Gunzenhausen Richtung Brand. Links im Wald wird gerade aufgebaut. Habt eine gute Fahrt alle. Tschüss.
0: Dankeschön für die Meldung unter 0981 63 00. Sprachnachricht ins Studio über WhatsApp.
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0: Die Radio 8 Kartoffelknöpfe, sie sorgen für jede Menge Spaß in dieser Woche hier auf Radio 8. Und ja, wir sollen ja erraten, ne? Wie schwer ist die jeweils abgebildete Kartoffel bei uns im Netz radio8.de bzw. in der App? Und gestern der Tipp von der Irene, sie lag am nächsten. Irene aus Haundorf, Wahnsinn. Der Tipp 139,9 Gramm und das tatsächliche Gewicht 139,4 Gramm Wahnsinn. Wie machen die das? Irre. Differenz gerade mal halbes Gramm. Also für mich nahezu exakt, ne? Das Ganze absolut top getippt und deswegen beschenkt worden mit den Produkten, mit den begehrten Produkten von unserem Werbepartner Henglein. Irene, herzlichen Dank. Ja, wir haben schon wieder eine Kartoffel im Netz. Wo die Kartoffeln ausgegraben haben, ich habe keine Ahnung. Unsere Radio 8 Kartoffelknirpse. Und schauen Sie sich die Kartoffel in Ruhe an und dann geben Sie Ihren Tipp ab. Die Radio 8 Kartoffelknirpse. Bis heute Nachmittag bei uns natürlich mit der Möglichkeit zu tippen. Und dann um ja, so 15.15 Uhr heute bei unserer Birte wird verraten, wie schwer die Kartoffel ist. Das Ding heute ist ein dicker, fetter Brummer. So schätze ich das ein. Ihr Tipp jetzt abgeben im Netz.
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0: So, nochmal die Blitzerwarnung von Sabine Brandt. Nee, Gunzenhausen, B466. Blitzer wird aufgebaut, bald ist er scharf, dann gibt's wieder teure Fotos.

Und da kommt eben noch mal ein Blitzer rein. Radio 8 hier, der Donnerstag zwischen der Autobahnauffahrt Dinkelsbühl-Fichtenau und Dinkelsbühl. Höhe Waldecker Kreuzung im Sitzke-Bereich ein Blitzer gesichtet von Kai und Andi. Danke, gute Fahrt.

0: Ja. Fällt mir doch ein, ist sie wieder Bundesliga am Wochenende, oder? Ja, ja. Endlich spielen sie wieder. War eine lange Länderspielpause und vor allem eine sehr aufschlussreiche für Deutschland. Also, es ist wieder Bundesliga am Wochenende. Die Blitzer Sommersdorf, hier wird geblitzt. Danke nochmal fürs Melden. Dann zwischen der Autobahnauffahrt Dinkelsbühl-Fichtenau und Dinkelsbühl. Auch da steht ein Blitzer in Höhe der Waldecker Kreuzung im Sitzgebereich und Blitzer B466 zwischen Gunzenhausen und Oberalbach. Höhe Brand. Danke an alle, die sich gemeldet haben unter 0981 63 00. Das Wetter.
1: Ab sofort wieder ein anderer Wind. Der ist teils büchig mit schauerartigem Regen, weniger Sonne und die Temperaturen gehen bis ins Wochenende deutlich nach unten.
0: Dankeschön, Christian König, unser Radio 8 Wetterkönig. Und danke an alle, die sich da schon bereit machen für die Radio 8 S-Klasse. 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
1: Ich bin Helen Martin. Guten Morgen. 4 Stunden saßen Spitzenvertreter von Union und SPD gestern zusammen im Kanzleramt. Es gab nämlich ordentlich Redebedarf. Da wären einmal verschiedene Reformpläne, bei denen es noch Streit gibt. Und dann sind da noch die Wahlerfolge der AfD. Mehr dazu von Dirk Zeitler.
2: Unionsfraktionschef Frei sagte beim Verlassen des Kanzleramts lediglich, gut war's. Der Kanzler hatte vor dem Treffen trotz teils drastischer Verluste von Union und SPD bei den 3 Landtagswahlen im September ein neues Bekenntnis zum vereinbarten Reformkurs gefordert. Fraglich ist, ob die SPD da mitmacht. Ihr geht zum Beispiel die abschlagsfreie Rente nach 45 Beitragsjahren gegen den Strich.
1: Den Tankrabatt gibt's jetzt seit einer Woche, doch wirklich zufrieden damit sind nicht alle. Gestern hatte das IFO-Institut mitgeteilt, dass der Rabatt nicht komplett an Autofahrer weitergegeben wird. Die Wirtschaftsweise Schnitzer hat in der Augsburger Allgemeinen kritisiert, dass der Tankrabatt teuer sei und auch die entlastet, die keine Unterstützung brauchen. Schnitzer will deshalb gezielte Entlastungen für Menschen mit mittlerem oder niedrigem Einkommen. Wo ist er, der Puma, der sich in der Nähe des Münchner Flughafens rumtreiben soll? Oder ist es überhaupt ein Puma? Die Polizei hat in der Nacht weitergesucht, zum Beispiel mit Wärmebildkameras, allerdings vergeblich. Davor waren schon Hubschrauber und Drohnen im Einsatz gewesen. Ein Jäger hatte Dienstagabend mit einem Nachtsichtgerät ein verdächtiges Tier gesehen und gefilmt. Experten halten es durchaus für möglich, dass es wirklich ein Puma ist. Woher der kommen könnte, völlig unklar. An den sogenannten Cookies kommen wir im Internet ja nicht vorbei. Durch die bekommen wir zum Beispiel personalisierte Werbung. Heute befasst sich der Bundesgerichtshof mit den kleinen Dateien, die gespeichert werden, wenn wir im Internet unterwegs sind. Es geht darum, ob Firmen für ungefragt gespeicherte Cookies auf fremden Webseiten haften müssen. Ein Urteil wird es heute aber nicht geben. Sie ist weltberühmt, die rote Jacke, die Michael Jackson 1983 in seinem berühmten Thriller-Video getragen hat. Jetzt wird sie im Dezember in Abu Dhabi versteigert und könnte einen Rekordpreis erzielen. Das zuständige Auktionshaus rechnet mit mehr als 10 Millionen US-Dollar. Auch andere Gegenstände des King of Pop kommen unter den Hammer, zum Beispiel der berühmte Glitzerhandschuh und 2 Paar Schuhe.
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3: Mit Chiara Bischoff. Schlechte Nachrichten gibt es jetzt für alle Menschen, die gerne mit der Aischgrundbahn fahren würden. Seit Wochen ist der Zugbetrieb zwischen Neustadt-Aisch und Steinach eingestellt. Es sollten Hitzeschäden an den Gleisen behoben werden. Doch jetzt steht fest, der Stillstand dauert erneut länger als gedacht. Wie die Fränkische Landeszeitung berichtet, wird der Zugbetrieb wohl auch über den 30. Oktober hinaus eingestellt bleiben. Erwartet wird, dass die Reparatur an den Gleisen nun erst Mitte November durchgeführt wird. Grund für die Verzögerung, die Bahn warte immer noch auf spezielle Maschinen. Es ist also weiter offen, ab wann die Aischgrundbahn wirklich wieder fahren kann. Bis dahin fährt weiter der Ersatzverkehr.
4: Ja, ich wünsche wirklich gute Nerven. Wahnsinn, oder? Man könnte fast meinen, so die Nebenstrecken seien der Bahn nicht so wichtig. Na gut, nur so ein Gedanke. Dankeschön, Chiara. Alles zum Nachlesen bei uns im Netz, radio8.de und in der App. Was machen wir mit dem Wetter? Frag mal nach beim Wetterkönig, Christian König.
5: Guten Morgen, Klaus.
4: Guten Morgen. Es braucht also übers Wochenende die komplette Herbstgarnitur für draußen, oder? Also kleidungstechnisch gesehen.
5: Ja, würde ich dringend empfehlen. Die sonniglauen Zeiten sind vorbei. Es wird windiger, es wird wechselhafter, es wird nasser. Mit schubweise schauerartigem Regen zunächst noch bei bis zu 16 morgen und am Wochenende kaum über 12, 13 Grad. Nur Freitagvormittag kann es kurz mal ein bisschen mehr Sonne geben. Aber jetzt braucht es einfach mehr Verpackung. Denn wir gehen einfach weiter rein in die andere Seite des Herbstes.
4: Genau so ist es. Schauen wir halt mal auf den Kalender. Alles ist normal und mit der richtigen Kleidung geht doch alles. Auch der Kulturherbst am Samstag in Gunzenhausen, ne? Mit langer Einkaufsnacht bis 23 Uhr. Temperatur, apropos Gunzenhausen, heute Wochenmarkt dort auf dem Marktplatz. 12 Grad messen wir da. Und vielen Dank an die Ingeborg, Radio 8 Wettermelderin. Und zwar aus Scheinfeld, dort momentan 13 Grad.
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4: Jawohl, danke schön. Hallo Autofahrer, guten Morgen. Kein Stau um kurz nach 7. Blitzer in Sommersdorf. Danke an Flo und Andi. Wir haben einen Blitzer auf der B466 zwischen Gunzenhausen und Oberalbach. Hörbrand wird geblitzt. Eugen und Sabine erzählen uns das. Und Kai und Andi melden zwischen der Autobahnauffahrt Dinkelsbühl

0: essen. Bei mir gibt's heute Buchstabensuppe.
1: Ja.
0: Habe ich mir passend für heute ausgewählt, Buchstabensuppe. Denn heute Mittag wird der Träger bzw. die Trägerin des diesjährigen Literaturnobelpreises verkündet. Deshalb also diese Buchstabensuppe. Und ist Ihnen aufgefallen, wir haben ja Nobelpreiswoche, ne? Also unter den bisherigen, ne, die da benannt wurden, unter dem bisherigen eigentlich keine Frau gewesen, oder? Ne? Wir haben mal nachgerechnet, ne? Seit der ersten Nobelpreisverleihung 1901 waren unter den Nobelpreisträgern nur 7% Frauen. Nur 7%. Also noch geringer ist der Frauenanteil. Nur noch unter den Päpsten.
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0: Oh, schönen guten Morgen. Es ist Donnerstag, der 8. Oktober. Radio 8 ist hier. Guten Morgen. Wow.

0: Ja, wir nähern uns dem Wochenende. Schon wieder Donnerstag, heute der 8. Oktober. Radio 8 ist hier und habe immer geguckt. Der Ferienkalender für Deutschland. Sehr interessant. In den ersten Bundesländern laufen schon die Herbstferien. Oder stehen bald an. Ne? Bei uns dauert es ja noch ein bisschen. Und manchmal ist man dann schon verblüfft, wie ich heute Morgen, wie warm und sonnig es dann während der Herbstferien sein kann. Ne? Also werden die Herbstferien etwa durch Klimawandel so langsam zu zweiten Sommerferien? Ja, ist doch so. Ne? Gestern hatten wir 23 Grad. Und was heißt das so grundsätzlich beim Wetter mit diesen gelernten Regeln? Ne? Winterreifen von O bis O, ist das alles überholt? Ronny Thorau bei mir, grüß dich, guten Morgen.
1: Ich grüße dich.
0: Servus, also O bis O, Oktober bis Ostern, die Winterreifen, also bei 23 Grad auf Winterreifen zu wechseln, also ich komme mir ganz ehrlich ein bisschen albern vor.
1: Ja, also gefühlt werden die Oktober schon so ein bisschen weniger Winterreifen bedürftig, sage ich mal. Allerdings über die letzten Jahrzehnte reden wir von einem Temperaturanstieg von so knapp 1,5 Grad und die Chancen, dass jetzt im Herbst schon mal ein Wintereinbruch passiert, die mögen zwar etwas kleiner werden, aber sind eben trotzdem da. Also wer täglich das Auto braucht, der sollte vielleicht doch lieber bei O bis O bleiben. Aber er kann sich vielleicht freuen, dass er eher einen Werkstatttermin für den Reifenwechsel kriegt. Weil an 20 Grad Tagen lassen das doch viele, denke ich, schleifen.
0: So ist es. Aber kann man trotzdem sagen, dass Herbstferien so ein bisschen mehr wie so zweite kurze Sommerferien werden?
1: Na, also vielleicht nicht so direkt vom Wetter her, weil etwas wärmer als früher heißt eben noch nicht wirklich hochsommerlich. Aber es gibt europaweite Tourismusstudien mit Hinweisen, dass sich unser Reiseverhalten vielleicht immer mehr ändert. Die klassischen warmen Urlaubsländer zum Beispiel, Italien, Spanien, Griechenland, die werden gerade attraktiver für Urlaube im Herbst, dafür weniger gefragt im Hochsommer. Ja. Also könnte man sagen, jetzt in den Herbstferien holen doch vielleicht eine Menge Leute ihren Sommerurlaub quasi nach.
0: Ja, und vielleicht wird irgendwann das Saisonende auf Malle dann noch verschoben auf Weihnachten, wer weiß. Ronny, danke schön für die Infos und ja, haben Sie gute Pläne für die Herbstferien.

0: Raus aus den Federn und rein in den Donnerstag. Radio 8. Guten Morgen, Mittelfranken.
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0: 7 Uhr und 23 ist es Donnerstagmorgen. Das Wetter mit Christian.
1: Der Herbst wird launisch mit teils Böen, schauerartigem Regen, nur vorübergehend ein bisschen Sonne und Tag für Tag bis ins Wochenende kühlere Luft.
0: Der Koalitionsausschuss hat in der Nacht im Kanzleramt in Berlin getagt. 4 Stunden hat es nur gedauert. Nur 4 Stunden, ja. Reformen, Geld und die Wahlen im Osten, das waren die großen Themen. Und die Spitzen von Union und SPD sind dann gemeinsam auch rausgegangen. Statements gab es nicht, aber sie scheinen das Ganze irgendwie einigermaßen ohne größere Schäden überstanden zu haben. Das beruhigt er dann auch schon. Die Blitze heute Morgen. Sommersdorf, dann zwischen der Autobahnauffahrt Dinkelsbühl-Fichtenau und Dinkelsbühl. B466 zwischen Gunzenhausen und Oberalbach, Höhe Brand. Und dann haben wir ganz frisch den Blitzer, danke Hermann, auf der B13 zwischen Offenheim und Markbergl, Höhe Buchheim. Bitte schön Vorsicht, bei uns gleich. Ja, man kann den Mond anheulen oder ihn besingen. Wie Maggie Reilly an der Gitarre Mike Oldfield. Moonlight Shadow, noch vor Frank um halb, Radio 8 Regional.
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0: da lässt hinten der Mike wieder die Gitarrenseiten glühen. Wahnsinn. So ein bisschen sanfter wird's nun. Ach. Und dann mit einer schön duftenden Seife das Gesicht einseife. Herrlich, passt doch wunderbar dazu, oder? Air Supply, Every Woman in the World. Wir spielen die Hits heute Morgen von Air Supply. Seit den 70ern mega erfolgreich. Waren einst im Musical Jesus Christ zusammen, die Jungs. Und haben sich dann also musikalisch selbstständig gemacht. Vorprogramm bei der Tour von Rod Stewart. Man glaubt es kaum, ne? Und dann erfolgreich geworden. Heute bekommen sie verliehen einen Stern auf diesem berühmten Walk of Fame in Hollywood. Ne? Diese Sterne da. Boden und deswegen gleich Air Supply hier bei mir.
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0: Chiara Bischoff, schönen guten Morgen. Hallo,
2: guten
0: grüße
2: Morgen.
0: So, Bankkundinnen und Bankkunden müssen jetzt wieder mal ganz stark sein, aber das kennen Sie ja. Wir haben schlechte Nachrichten für alle, die mit der Aischgrundbahn gerne fahren würden.
2: Ja, denn seit Wochen ist der Zugbetrieb zwischen Neustadt-Aisch und Steinach eingestellt. Es sollten Hitzeschäden an den Gleisen behoben werden. Doch jetzt steht fest, der Stillstand dauert erneut länger als gedacht. Wie die Fränkische Landeszeitung berichtet, wird der Zugbetrieb wohl auch über den 30. Oktober hinaus eingestellt bleiben. Erwartet wird, dass die Reparatur an den Gleisen nun erst Mitte November durchgeführt wird. Grund für die Verzögerung? Die Bahn warte immer noch auf spezielle Maschinen. Es ist also weiter offen, ab wann die Aischgrundbahn wirklich wieder fahren kann. Bis dahin fährt weiter der Ersatzverkehr. Glück im Unglück hatte eine Frau bei Wassertrüdingen. Sie fuhr am Vormittag auf dem Traktor ihres Mannes den Flurbereinigungsweg zwischen Alten Trüding und Schopdach entlang. Plötzlich bemerkte sie Rauch, der aus dem Motorraum quill. Laut Polizei gerieten dann auch Kabel und Leitungen seitlich des Motors in Brand. Glücklicherweise reagierte die Frau sofort und konnte unverletzt aussteigen. Sie rief ihren Mann, der den Brand löschen konnte. Für die Nachlöscharbeiten waren die Feuerwehren aus Wassertrüdingen, Geilsheim und Obermögersheim vor Ort. Offenbar hatte ein Kabelbrand das Feuer ausgelöst. Der Schaden rund 5.000 Euro. Äpfel, Birnen, Quitten. Im Herbst hängen viele Bäume in ganz Mittelfranken voll mit frischem Obst. Weil aber längst nicht alle Obstbäume geleert werden, weist der Bayerische Naturschutzverband LBV jetzt auf eine tolle Möglichkeit hin. Bäume, die mit gelben Bändern markiert sind, dürfen kostenlos abgeerntet werden. Das hat auch einen tollen Nebeneffekt, denn wenn die Streuobstwiesen regelmäßig genutzt und gepflegt werden, schützt das zeitgleich wertvolle Lebensräume für zahlreiche Tier- und Pflanzenarten. Somit kann jeder den Erhalt von Streuobstwiesen fördern und zeitgleich frisches Obst genießen. Und hier habe ich noch die gute Nachricht aus Mittelfranken. Nicht nur die Jungen können ordentlich feiern, auch im Haus der Pflege St. Katharina in Weidenbach haben die Bewohner ordentlich gefeiert. Und zwar Oktoberfest. Einen Nachmittag lang durften Senioren und Angehörige gemeinsam die zünftige Feststimmung genießen. Mit einem traditionellen Fassanstich, bayerischen Schmankerl, Musik, einem Oktoberfest-Quiz, Spickern, Baumstammnageln und einer Tombola. Der Oktoberfest-Nachmittag kam bei allen gut an. Tja, da habe ich auch gleich wieder Lust.
0: Ja, zünftig.
2: Wird wieder Zeit.
0: Ein Prosit. Ja gut, wir haben ja Förderkirchweih. Ne?
2: Richtig.
0: Wobei jetzt nicht irgendwie groß mit Zelt und Rambazamba. Ganz anders, aber auch wieder toll.
2: Ja, Bier gibt's trotzdem.
0: So ist es.
2: Das waren die Nachrichten in Franken um halb. 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
3: Ab sofort weht ein anderer Wind. Der ist teils böig stark mit häufig Wolken und im Laufe des Tages gibt es auch schauerartigen Regen und das bei 14 bis 16 Grad. Über Nacht reißt es dann teilweise auf, bei Tiefstwerten um 4 Grad. Morgen folgt windiger Wolkenmix, anfangs kann auch ein bisschen Sonne dabei sein, dann kommt später auch mal Regen auf, bei kaum über 11 Grad. Auch zum Wochenende ist es wechselhaft, mit einigen Schauern und böigem Wind bei nur 11 bis 13 Grad.
0: Ja, Wir drei hier, Wetterkönig, Chiara und ich, wir haben uns also kleidungstechnisch angepasst. Die Brauntöne überwiegen heute. Ne?
3: Ja. Ja, schon, oder?
2: Es ist, so. Ist langsam Zeit.
0: Haben wir heute früh gedacht, so, hast die ganzen Klamotten da hängen, was ziehst du heute an? Na gut, Herbst. Wetterkönig hat ja schon darauf hingewiesen, also nimmst du dann doch eher die herbstlichen Farben. Also, wir sind gerüstet für das, was kommt. Temperatur, ja, wir haben 12 Grad momentan. Und das in Leerberg aktuell. Vielen Dank an den Raimund für die Wettermeldung. Und Spielberg am Schloss oben, da sind es, sind es nur 10 Grad dort.
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0: Hallo, liebe Autofahrer. Kommst du gut rein in diesen Donnerstag? Staus haben wir schon mal nicht. Na, ist gut. Wenn Sie auf die Geschwindigkeit achten, dann ist alles bestens. Die Blitzer stehen heute auf der B13 zwischen Uffenheim und Marktbergl, Höhe Buchheim. Hermann, danke. Sabine und Eugen melden B466, ein Blitzer hier zwischen Gunzenhausen und Oberalbach, Höhe Brand. Dann haben wir einen Blitzer zwischen der Autobahnauffahrt Dinkelsbühl-Fichtenau und Dinkelsbühl, Höhe Waldecker Kreuzung, 70er Bereich. Kai und Andi haben es gemeldet und Sommersdorf, ein Blitzer, hier gesichtet von Flo und Andi. Dankeschön, 0981 63 00, der Radio 8 Hörerservice und WhatsApp.
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0: Die Jungs bekommen heute einen großen Tag für die. Bekommen heute einen Stern auf dem Walk of Fame. Los Angeles, Hollywood. Yeah. Air Supply, tolle Hits gleich. Hier bei mir. So mitbekommen, ein Raubtier ist in der Nähe vom Flughafen München unterwegs. Ein Jäger hat offenbar in der Nähe vom Flughafen München freilaufend einen Puma gesehen.
2: Das Video habe ich auch gesehen, ja.
0: Boah, eine Puma. Wobei, ich glaube, es ist gar kein Puma. Es ist was ganz anderes.
2: So?
0: Mhm. Ich glaube, es ist nur ein kleiner Adidas, aber nur so meine Meinung.
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0: Also das musste erst mal erreichen, einen Stern zu bekommen auf diesem legendären, also wenn Sie da mal in der Ecke unterwegs sind, schauen Sie sich das an, das ist toll, nur Stars, auf dem legendären Walk of Fame. Heute ist es soweit für Air Supply.

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0: Wie geht's Ihnen mit diesem Tankrabatt, den wir haben seit dem 1. Oktober? Irgendwie so, wenn man diese Preise sieht an den Zapfsäulen, also aus meiner Sicht, ne, die Wirkung ist eher begrenzt. Es geht gleich genau um dieses Thema in den Nachrichten zur vollen Stunde um 8 Uhr hier auf Radio 8. Die Wetteraussicht noch ganz kurz.
1: Ab sofort wieder ein anderer Wind, der ist teils büig mit schauerartigen Regen, weniger Sonne und die Temperaturen gehen bis ins Wochenende deutlich nach unten.
0: Radio 8 ist hier, guten Morgen, neuester Blitzer B13 zwischen Uffenheim und Marktberglhöhe Buchheim, gleich mehr Blitze hier bei mir.
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1: Ich bin Helen Martin. Guten Morgen. Seit einer Woche gilt jetzt der Tankrabatt. Der Bund verzichtet auf Steuern in Höhe von knapp 17 Cent pro Liter, um die Autofahrer zu entlasten. Das Ganze ist aber ziemlich umstritten. Ronny Thorau berichtet.
2: Bisher sehen sich eher die Kritiker bestätigt. Der Tankrabatt werde, wie befürchtet, nicht vollständig an die Autofahrerinnen und Autofahrer weitergegeben, rechnen zum Beispiel Experten des IFO-Instituts vor. Branchenvertreter der Tankstellengesellschaften behaupten dagegen, die 17 Cent Steuersenkung werde weitergegeben. Allerdings seien die Einkaufspreise für Kraftstoffe am Weltmarkt zuletzt gestiegen.
1: Es geht um die Arbeitsbedingungen für rund 836.000 Beschäftigte. Heute gehen in Bayern die Tarifverhandlungen für die Metall- und Elektroindustrie los. 5% mehr Lohn will die Gewerkschaft IG Metall, dazu noch mehr Geld für Auszubildende und eine soziale Komponente für niedrige Einkommen. Bevor die Verhandlungen am Mittag starten, gibt's am Vormittag noch eine Kundgebung der IG Metall in München. Der Tod der 87-jährigen Mari-Carmen Abascal erschüttert Spanien. Sie war durch ihre Zwangsräumung vor 2 Wochen bekannt geworden und lag seitdem im Krankenhaus. Demonstranten haben der Frau mit einer Schweigeminute gedacht und sind vor das Parlament gezogen, wo Mieterschutzregeln gescheitert waren. Die Gewerkschaften wollen das Land am 11. November mit einem Generalstreik lahmlegen. Gut war's. Das hat Unionsfraktionschef Frei gesagt, als er nach 4 Stunden Sitzung gestern Abend den Koalitionsausschuss im Kanzleramt verlassen hat. Was dabei rausgekommen ist, will die Bundesregierung noch bekannt geben. Hauptsächlich ging es bei dem Treffen darum, wie die beschlossenen Reformen umgesetzt werden. Dazu gehören zum Beispiel die Bereiche Rente, Pflege, Arbeitsmarkt und Steuern. Thema waren auch die 3 Landtagswahlen im September. Viele Wildtiere haben es schwer, ihre Bestände nehmen seit Jahrzehnten drastisch ab. Ein neuer Bericht der Naturschutzorganisation WWF zeigt, dass die untersuchten Wildtierbestände seit 1970 im Schnitt um fast 3/4 geschrumpft sind. Am schlimmsten trifft es Flüsse und Seen. Schuld sind wir Menschen, zum Beispiel durch die Lebensmittelproduktion oder auch die Energieversorgung. Der WWF sagt aber auch, mit Schutzmaßnahmen lässt sich der Trend umkehren.
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3: Mit Chiara Bischoff. Äpfel, Birnen, Quitten. Im Herbst hängen viele Bäume in ganz Mittelfranken voll mit frischem Obst. Weil aber längst nicht alle Obstbäume geleert werden, weist der Bayerische Naturschutzverband LBV jetzt auf eine tolle Möglichkeit hin. Bäume, die mit gelben Bändern markiert sind, dürfen kostenlos abgeerntet werden. Das hat auch einen tollen Nebeneffekt. Wenn die Streuobstwiesen regelmäßig genutzt und gepflegt werden, schützt das zeitgleich wertvolle Lebensräume für zahlreiche Tier- und Pflanzenarten. Somit kann jeder den Erhalt von Streuobstwiesen fördern und zeitgleich frisches Obst genießen.
4: Ja, gute Idee. Dankeschön. Und mehr Infos aus der Region in Franken, halb Radio 8 regional. Das Wetter, es ändert sich. Christian König ist bei mir. Unser Radio 8 Wetterkönig hat alles zum Thema. Ja, es wird richtiger Herbst. Zeigt uns der Herbst ab sofort seine launische Seite, Christian?
5: Kann man so sagen. Der goldene Oktober war gestern, jetzt wird's ruppig mit Wolken, teils Böen und schauerartigen Regen den Tag hindurch bei noch 15, 16 Grad. Nachts reißt's dann teils auf mit in der Früh etwa 4 Grad und dann geht's weiter mit windigen Wolkenmix, anfangs auch ein bisschen Sonne, später aber wieder Regen bei höchstens 13 Grad und das ist auch am Wochenende das höchste der Gefühle mit Mischmasch und einzelnen Schauern. Und teils Bögenwind.
4: Ja, hoch droben im fränkischen Seeland, Kaltensteinberg, die feiern Kerber. Viel Spaß wünsche ich am Wochenende. Aktuell dort 13 Grad. Und Viola, sie meldet aus Magnordheim 12 Grad. Ja. Hallo Autofahrer, schönen guten Morgen. Keine Staus derzeit, Verkehr rollt ganz wunderbar. So, die Blitzerhammer in Sommersdorf, dann zwischen der Autobahnauffahrt Dinkelsbühl-Fichtenau und Dinkelsbühl-Höhe Waldecker Kreuzung. B466 Blitzer zwischen Gunzenhausen und Oberalbach-Höhe Brand. Wir haben die B13 dabei zwischen Uffenheim und Markbergel. Höhe Buchheim und eben kommt rein Sonja Danke, Blitzer in Gunzenhausen in der Reutbergstraße. Bitte schön Vorsicht.
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4: 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Nehme ich jetzt gleich mal hier von Tom Cochrane. Life is a Highway.
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4: Und der Radio 8 S-Klasse. Mhm. 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

0: 12 nach 8 mittlerweile, Radio 8 am Donnerstag und Alarm, Alarm, der Donnerstag, da war doch irgendwas. 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
1: Heute geht es nach Cadolzburg ins Gasthaus zur Friedenseiche. Hier erwartet uns traditionelle fränkische Küche und das so frisch wie sonst fast nirgends. Denn dank der hauseigenen Metzgerei gibt es täglich regionale und hausgemachte Gerichte. Ganz hoch im Kurs steht außerdem auch der Karpfen, egal ob klassisch gebacken oder etwas ausgefallener in Pfefferkruste. Hier ist für jeden Geschmack etwas dabei. Ganz nach dem Motto, herzlich fränkisch traditionell, lädt uns der Familienbetrieb zum Schlemmen ein.
0: Wunderbar. 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

0: Achtung, wichtige Warnung aus dem Kreis Neustadt an der Altstadt Winsheim. Radio 8 ist hier, guten Morgen. Auf der Nähe 14 und der Stadtstraße 2259 zwischen Münchsteinach und dem Abzweig nach Abtsgreuth. Hier sind 4 Rinder auf der Fahrbahn. Erhöhte Vorsicht bitte. Und A7 Ulm Richtung Würzburg zwischen Gollhof und Marktbreit. Hier ein Metallteil auf der Fahrbahn. Wir haben die Blitzer B13 zwischen Offenheim und Marktbergl, Höhe Buchheim. B466 zwischen Gunzenhausen und Oberalbach, Höhe Brand. Blitzer zwischen der Autobahnauffahrt Dinkelsbühl-Fichtenau und Dinkelsbühl-Höhe Waldecker Kreuzung, Sommersdorf Richtung Großenried wird geblitzt. Und ganz frisch in Gunzenhausen-Reutbergstraße am Seniorenheim in der 30er-Zone. Danke hier an Sonja und Heinrich. Das Wetter.
1: Der Herbst wird launisch mit teils Böen, schauerartigem Regen, nur vorübergehend ein bisschen Sonne und Tag für Tag bis ins Wochenende kühlere Luft.
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ist das ein Programm. Vollgepackt von 10 Uhr bis 23 Uhr. Da wird mächtig was geboten für groß und klein, für die ganze Familie. Shoppen bis um 23 Uhr und drumherum ein gigantisches Kulturprogramm. Der Kulturherbst in Gunzenhausen steht an, und zwar am kommenden Samstag. Ja, ich weiß, das Wetter wird herbstlich, aber deswegen heißt das Ding ja auch Kulturherbst. Und ja, Jacken kann man sich ja kaufen, ne? Die Geschäfte haben wir geöffnet bis 23 Uhr. Also alle Infos zum großen Kulturherbst in Gunzenhausen, präsentiert von Radio 8, bei uns jetzt gleich um 8:30 in den Nachrichten.

0: Heute Morgen spielen wir als besonderen Song nur Songs von Air Supply. Warum? Weil die heute nämlich in Los Angeles, gleich also hinter Dinkelsbühl, da bekommen die nämlich auf dem Walk of Fame einen Stern. Ne? Der wird da so im Boden eingelassen. Ich glaube, da müssen sie noch so Handabdrücke im Beton, Zement hinterlassen und dann ist es geschafft. Ne?
1: Dann haben sie ihn.
0: Dann hast du alles erreicht, was du erreichen kannst auf diesem Planeten. Air Supply. Even the nights are better. So absolute Schmusemusik, herrlich. Vielleicht ergibt sich was im Büro oder was weiß denn ich. Also Air Supply, heute mit dem Walk of Fame, der Stern, die Musik bei uns gleich hier auf Radio 8.
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0: Mit Chiara Bischoff, guten Morgen.
1: Guten Morgen.
0: Zweimal noch schlafen, dann ist es endlich soweit. Und da rührt sich so richtig was in Gunzenhausen.
1: Ja, richtig lange shoppen gehen, Kultur, Kulinarik und Show. Das alles wird beim diesjährigen Kulturherbst geboten sein. Ab 10 Uhr gibt's am Samstag auf dem Marktplatz echte Schätze zu entdecken. Historische Autos. Auch die Geschäfte haben an diesem Tag bis 23 Uhr geöffnet. Auf der Bühne am Marktplatz gibt es am Abend eine große Varieté-Show. Also ein Tag für Groß und Klein. Und das ganz bewusst, so Touristikchef Wolfgang Eckerlein.
3: Das ist ja auch unser Anspruch beim Kulturherbst. Wir wollen nicht nur exklusiv für eine bestimmte Bevölkerungsgruppe Kunst und Kultur anbieten, sondern wirklich für jeden. Wir haben dieses Jahr auch wieder dabei Oni Maurer mit ihrem Kurbelkoffer. Wir haben ein Gitarrenkonzert dabei und dann eben auch ja, die internationalen Varieté-Künstler.
1: Mehr zum Programm des Kulturherbstes gibt's online unter ingunzenhausen.de. Schlechte Nachrichten gibt es jetzt für alle Menschen, die gerne mit der Aischgrundbahn fahren würden. Seit Wochen ist der Zugbetrieb zwischen Neustadt-Aisch und Steinach eingestellt. Es sollten Hitzeschäden an den Gleisen behoben werden. Doch jetzt steht fest, der Stillstand dauert erneut länger als gedacht. Wie die Fränkische Landeszeitung berichtet, wird der Zugbetrieb wohl auch über den 30. Oktober hinaus eingestellt bleiben. Erwartet wird, dass die Reparatur an den Gleisen nun erst Mitte November durchgeführt wird. Grund für die Verzögerung? Die Bahn warte immer noch auf spezielle Maschinen. Es ist also weiter offen, ab wann die Aischgrundbahn wirklich wieder fahren kann. Bis dahin fährt weiter der Ersatzverkehr. Da war die Mikrowelle wohl zu heiß eingestellt. In Dinkelsbühl kam es am Abend in einer Wohnung eines Mehrfamilienhauses in der Graugansstraße zu einer starken Rauchentwicklung. Der Auslöser, ein Kirschkernkissen, das gerade in einer Mikrowelle erhitzt worden war und zu schmoren begann. Laut Polizei schlugen glücklicherweise aber keine offenen Flammen aus dem Gerät. Insgesamt 30 Feuerwehrkräfte waren im Einsatz, um die Wohnung zu entrauchen. Die Mikrowelle konnte sicher ins Freie gebracht werden. Verletzt wurde niemand, nur das Kirschkernkissen war wohl nicht mehr zu gebrauchen. Und die gute Nachricht aus Mittelfranken. Zum Ende der Freibadsaison durfte in Feuchtwangen nochmal so richtig geplanscht werden beim traditionellen Hundeschwimmen. Rund 100 Vierbeiner nutzten die Chance, um sich im Nichtschwimmerbecken abzukühlen und auszutoben. Das waren so viele Hunde wie noch nie. Der Eintritt wird in jedem Jahr an den örtlichen Tierschutzverein gespendet. In diesem Jahr kamen 433 Euro zusammen. Viele Herrchen rundeten den Eintritt auf oder gaben sogar noch zusätzlich Spenden ab. Das waren die Nachrichten in Franken um halb, Radio 8 regional. 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Ja, und was das Wetter so macht, das verrät uns Ihr Radio 8 Wetterkönig Christian König.
4: Ab sofort weht ein anderer Wind, der ist teils böig stark mit häufig Wolken und im Laufe des Tages gibt es auch schauerartigen Regen und das bei 14 bis 16 Grad. Über Nacht reißt es dann teilweise auf, bei Tiefstwerten um 4 Grad. Morgen folgt windiger Wolkenmix, anfangs kann auch ein bisschen Sonne dabei sein, dann kommt später auch mal Regen auf, bei kaum über 11 Grad. Auch zum Wochenende ist es wechselhaft, mit einigen Schauern und böigem Wind, bei nur 11 bis 13 Grad.
0: Firnsberg am Schloss, die feiern Cover. Firnsberg momentan 12 Grad. 12 Grad sind es auch bei der Walli in Rodenburg ob der Tauber.
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0: Hallo, liebe Autofahrer, bitte Vorsicht. Rindviecher auf der Fahrbahn. also in dem Fall jetzt mit vier Beinen. Ne? Also Kreis Neustadt und Alsbad-Windsheim. Zwischen Münsteinach und dem Abzweig nach Abskreuth. Vier Rinder auf der Fahrbahn. Vorsicht. A7 Ulm Richtung Würzburg zwischen Gollehof und Mark Bergl ein Metallteil auf der Fahrbahn, auch gefährlich. Die Blitzer Gunzenhausen-Reutbergstraße Höhe Seniorenheim 30er-Zone Sommersdorf Richtung Großenried. Es wird geblitzt zwischen der Autobahnauffahrt Dinkelsbühl-Fichtenau und Dinkelsbühl-Höhe Waldecker-Kreuzung 70er-Bereich. Wir haben die B466 mit dabei. Zwischen Gunzenhausen und Oberalbach-Höhe Brand ein Blitzer. Auf der B13 zwischen Uffenheim und Mark Bergl-Höhe Buchheim wird geblitzt. Dankeschön an Hermann, Werner, Sabine, Eugen, Kai, Andi, Flo, nochmal Andi, aber mit Y diesmal, Sonja und Heinrich. Dankeschön fürs Melden. Wenn auch Sie was entdeckt haben, bitte her damit unter 0981 63 00 Hörerservice und WhatsApp.
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0: Air Supply heute mit dem Walk of Fame. Sie bekommen den Stern für ihre Lebensleistung. So viele Hits geschrieben, so viele Menschen glücklich gemacht. Auch uns heute Morgen mit jetzt gleich Even the Nights Are Better. So, sehr schön, dass Hunde schwimmen in Feuchtwangen im Freibad. Mich haben sie leider nicht reingelassen.
1: Ach, schade.
0: Ich habe keinen Hund, ne? Hab's versucht, aber es ist schon schön. Es kommt ja immer Geld zusammen richtig. Für den Tierschutzverein. Ich finde es richtig toll, dass der Hundebesitzerinnen und Hundebesitzer natürlich dann auch sagen, Mensch, ich runde da noch ein bisschen auf, ich lege da oben was drauf für den guten Zweck. Allerdings, was wir bei der Meldung hier nicht dabei hatten, ist dieser eine Vorfall. Ein Hund wurde ermahnt. Der Grund, er wollte vom Sprungturm ins Becken pinkeln, aber... Hat sich dann
1: das
0: erledigt.
1: Das war nichts. Nee.
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0: Noch 9 Minuten, dann haben wir die Nachrichten mit dabei. Was ist denn da schon wieder los? In der Nähe vom Münchner Flughafen ist da angeblich ein Puma gesichtet worden. Ist es wirklich ein Puma? Also ich habe die Bilder gesehen, kann alles sein. Keine Ahnung, auch E.T. oder was auch immer. Also, Sie sind auf der Suche, mehr Infos zu diesem vermeintlichen Puma bei uns gleich in den Nachrichten um 9 Uhr hier auf Radio 8. Die Wetteraussichten, es wird sehr, sehr herbstlich die nächsten Tage.
1: Ab sofort wieder ein anderer Wind, der ist teils büchig mit schauerartigem Regen, weniger Sonne und die Temperaturen gehen bis ins Wochenende deutlich nach unten.
0: So, kein Puma, sondern Rinder. Bitte Vorsicht zwischen Münchsteinach und Abzweig Abzgreuth. 4 Rinder auf der Fahrbahn und in Osteblitzer Gunzenhausen Reutbergstraße. Bitte schön Vorsicht.
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1: Ich bin Helen Martin. Guten Morgen. Läuft in der Nähe des Münchner Flughafens wirklich ein Puma rum? Nachdem ein Jäger am Dienstagabend ein verdächtiges Tier gefilmt hat, steht genau das im Raum. Tatsächlich halten es Experten auch nicht für unwahrscheinlich, dass es wirklich ein Puma ist. Neue Spuren zu dem mysteriösen Tier gibt's aber nicht, obwohl die Polizei in der Nacht mit Wärmebildkameras weitergesucht hat. Falls es wirklich ein Puma sein sollte, ist vollkommen unklar, wo der herkommt. Mehr als 4 Stunden saßen die Spitzen von Union und SPD gestern Abend im Koalitionsausschuss zusammen. Jetzt haben beide Seiten ein Statement rausgegeben. Da sprechen die Fraktionschefs von einer historischen Bewährungsprobe für die Demokratie. Man wolle das Land nicht Extremisten überlassen. Hintergrund sind die Wahlerfolge der AfD und der Linken. Die Koalition will sich jetzt vor allem auf wirtschaftliches Wachstum, sichere Arbeitsplätze und den gesellschaftlichen Zusammenhalt konzentrieren. Im Bundestag geht's am Vormittag zum ersten Mal um die geplante Einkommensteuerreform der schwarz-roten Koalition. Der Gesetzentwurf von Finanzminister Klingbeil sieht Entlastungen vor, vor allem für kleine und mittlere Einkommen und Familien mit Kindern. Thomas Bremser berichtet.
2: Die Bundesregierung plant, das Kindergeld in den kommenden 2 Jahren leicht zu erhöhen und den steuerfreien Grundfreibetrag anzuheben. Außerdem soll der Spitzensteuersatz erst später greifen. Finanziert wird das unter anderem durch höhere Steuern für Reiche. Das sei kein großer Wurf, sagen Kritiker. Und die CDU wünscht sich einen Ausgleich für die kalte Progression, also den Effekt, dass, wenn Löhne steigen, auch mehr Steuern fällig werden.
1: Auch heute gibt's wieder Schülerproteste in Frankreich. Verschiedene Bildungsgewerkschaften haben zu Streiks und Demonstrationen aufgerufen. Frankreichs Regierungschef Le Cornu hatte am Abend versucht, die Schülerinnen und Schüler zu besänftigen. Er hat bessere Lernbedingungen in Aussicht gestellt, mehr Geld für Bildung soll es aber nicht geben. Die Gesundheit von Mädchen hat sich weltweit deutlich verbessert. Der erste Weltmädchenindex von Plan International und der Ruhr-Universität Bochum zeigt, ihre Sterblichkeit ist seit dem Jahr 2000 um mehr als die Hälfte gesunken. Untersucht wurden Mädchen zwischen 5 und 19 Jahren in 192 Ländern.
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3: Mit Chiara Bischoff. Schlechte Nachrichten gibt es jetzt für alle Menschen, die gerne mit der Aischgrundbahn fahren würden. Seit Wochen ist der Zugbetrieb zwischen Neustadt-Aisch und Steinach eingestellt. Es sollten Hitzeschäden an den Gleisen behoben werden. Doch jetzt steht fest, der Stillstand dauert erneut länger als gedacht. Wie die Fränkische Landeszeitung berichtet, wird der Zugbetrieb wohl auch über den 30. Oktober hinaus eingestellt bleiben. Erwartet wird, dass die Reparatur an den Gleisen nun erst Mitte November durchgeführt wird. Grund für die Verzögerung: die Bahn warte immer noch auf spezielle Maschinen. Es ist also weiter offen, ab wann die Aischgrundbahn wirklich wieder fahren kann. Bis dahin fährt weiter der Ersatzverkehr.
4: Ich glaube es nicht, wirklich, ich glaube es nicht. Monate brauchen die, um die Schienen zu reparieren zwischen eben Steinach und Neustadt an der Aisch. Monate. Also in den paar Monaten hätten die Chinesen wahrscheinlich schon auf der Strecke eine U-Bahn gebaut, ne? Und einen Großflughafen dazu. Leute! Kann das noch was? So, Wetter. Christian König, der Radio 8 Wetterkönig. Es braucht also übers Wochenende die komplette Herbstgarnitur in Sachen Klamotten, oder?
5: Ja, würde ich dringend empfehlen. Die sonniglauen Zeiten sind vorbei. Es wird windiger, es wird wechselhafter, es wird nasser. Mit schubweise schauerartigem Regen zunächst noch bei bis zu 16 morgen und am Wochenende kaum über 12, 13 Grad. Nur Freitagvormittag kann es kurz mal ein bisschen mehr Sonne geben. Aber jetzt braucht es einfach mehr Verpackung. Ja. Denn wir gehen einfach weiter rein in die andere Seite des Herbstes.
4: Genau, so ist es. Einfach die Klamotten anpassen, das ist doch alles gut. Wunderbar. Wir haben derzeit 13 Grad in Ansbach-Hennenbach. Der Ludwig hat sich von da gemeldet. Auch genannt der Ludl, hat er hier geschrieben. Ludl, danke. Und es sind 13 Grad in Musdorf, Rot am See, Baden-Württemberg. Gleich hinter der Landesgrenze. 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
4: Dankeschön. Hallo Autofahrer, immer noch keine Entwarnung in Sachen Rindviecher. Die einen haben den Puma, wir haben 4 Rinder zu bieten. Kreis Neustadt an der Aisch. Bad Windsheim zwischen Münsteinach und dem Abzweig nach Abtsgereuth. Achtung hier, 4 Rinder unterwegs. Bitte Vorsicht. Hier sind die Blitzer, ganze Latte. Gunzenhausen-Reutbergstraße, Sommersdorf Richtung Großenried. Zwischen der Autobahnauffahrt Dingelsbühl-Fichtenau und Dingelsbühl-Höhe Waldecker Kreuzung 70er Bereich. B466 zwischen Gunzenhausen und Obererlbach. Und auf der B13 zwischen Uffenheim und Marktbergl Höhe Buchheim wird geblitzt. Meine Empfehlung, immer auf die Geschwindigkeit achten. Gute Fahrt wünsche ich.
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4: Einfach gute Musik mit den Eurythmics. Da sind sie, die 80er. So, wir sind im Herbst. Ja, klar. Und ab heute dann auch herbstliches Wetter. Christian König hat es gesagt. Und da kommt, ja, die Akkus werden gecheckt. Da kommt ein Gerät jetzt garantiert zum Einsatz. Mehr dazu bei mir in ein paar Minuten hier auf Radio 8.
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0: Ach, der Wetterkönig, Christian König, er hat uns gesagt, wir müssen uns auf Herbst einstellen. Gut, Herbst haben wir schon länger, aber war halt schon verlockend, dieses Wetter, der goldene Oktober. Ah, wir haben es auf Radio 8 ja auch gefeiert. Temperaturen gestern bis zu 23 Grad hier in der Region. Es war schon wirklich wunderbar mit diesem Sonnenschein, mit dieser Wärme. Goldene Oktober pur. Tja, ab heute alles ein bisschen anders. Jetzt wird es richtig herbstlich. Aber mein Motto ist ja immer die richtigen Klamotten anziehen. Und dann ist es doch auch wunderbar. Ja, ist so. Also, rein in die wärmeren Klamotten und den Herbst genießen. Ja, auch schön Drachen steigen lassen. Durch das Laub stapfen. Und vielleicht eine der tollen Veranstaltungen am Wochenende besuchen. Michael Iskerber in Fürth läuft er immer noch. Dann die Mooswiese in Moosdorf, Rot am See. Und am Samstag ganz groß der Kulturherbst in Gunzenhausen mit langer Einkaufsnacht bis 23 Uhr und einem wirklich gigantischen Kulturprogramm. Radio 8 präsentiert das Ganze. So, und zwischendrin, was machen wir zwischendrin? Bisschen Laub zusammenkehren. Ach so, nicht kehren, sondern, ah, ich verstehe, Sie sind modern.
1: Er ist wieder da. Er reißt sie morgens aus dem Schlaf. Er ist laut. Er macht Krach. Und er kommt jetzt jeden Tag, wochenlang. 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Weil ihr Nachbar früh morgens schon Langeweile hat.
2: Walter, jetzt mach das Ding aus!
0: Genau, macht das Ding aus, stört. Also, Gruß an alle Laubbläserbesitzerinnen und Besitzer. Denken Sie daran, ja, Sie haben wahrscheinlich Nachbarn oder Sie haben noch Nachbarn. Ne? Also, guten Start rein in diesen Donnerstag.

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Bestens informiert mit Radio 8 natürlich. Unsere Chiara hat weitere Infos für Sie. Neue Infos aus der Region. Jetzt gleich hier in Frank um halb, Radio 8. Regional Großes kündigt sich an fürs Wochenende. 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

0: Kelly Swims. Gehörgänge bitte freimachen für diesen Knaller hier. Was für ein toller Song. Gut, wer heute Morgen die Ohren ausgeputzt hat. Weil der Song braucht richtig Raum im Gehörgang. Air Supply, Making Love Out of Nothing at All. Und die Jungs bekommen heute einen Stern auf dem Walk of Fame in Hollywood geschenkt. Und es wird richtig toll. Und deswegen spielen wir die Musik gleich nach Franken um 7:30 Radio 8 Regional.
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0: Mit Chiara Bischoff, hallo.
2: Grüß dich.
0: Tausende freuen sich auf den kommenden Samstag. Warum? Weil da ist endlich was richtig Tolles los, und zwar in Gunzenhausen.
2: Ja, richtig lange shoppen gehen, Kultur, Kulinarik und Show. Das alles wird es beim diesjährigen Kulturherbst geben. Ab 10 Uhr gibt's am Samstag auf dem Marktplatz echte Schätze zu entdecken, nämlich historische Autos. Auch die Geschäfte haben an diesem Tag bis 23 Uhr geöffnet. Auf der Bühne am Marktplatz gibt es am Abend eine große Varieté-Show. Also ein Tag für groß und klein, und das ganz bewusst, so Touristikchef Wolfgang Eckerlein.
3: Das ist ja auch unser Anspruch beim Kulturherbst. Wir wollen nicht nur exklusiv für eine bestimmte Bevölkerungsgruppe Kunst und Kultur anbieten, sondern wirklich für jeden. Wir haben dieses Jahr auch wieder dabei Oni Maurer mit ihrem Kurbelkoffer. Wir haben ein Gitarrenkonzert dabei und dann eben auch, ja, die internationalen Varieté-Künstler.
2: Mehr zum Programm des Kulturherbstes gibt's online unter ingunzenhausen.de. Von Nachtruhe war in diesem Moment keinesfalls die Rede. Am Abend wurde der Polizei überlaute Musik von einem Balkon in der Ansbacher Kanalstraße gemeldet. Vor Ort trafen die Beamten auf einen 45-Jährigen, der über Lautsprecher Musik hörte. Sie forderten ihn auf, die Musik auszuschalten, und wiesen dem Mann darauf hin, dass er, falls die Musik nochmals zu laut aufgedreht wird, mit einer Anzeige zu rechnen hat. Scheinbar half das aber alles nichts. Ein paar Stunden später wurde die Streife erneut zu der Wohnung gerufen. Erneut wurde der 45-Jährige belehrt. Erneut zeigte er sich unkooperativ, so die Polizei. Gegen den Mann läuft jetzt ein Verfahren. In Rudolshofen hat die Polizei einen Kleintransporter aus dem Verkehr gezogen. Nachdem gleich mehrere Hinweise aus der Bevölkerung eingingen, kontrollierten die Beamten das rumänische Fahrzeug. Dabei fanden sie jede Menge alte Autobatterien und Elektroschrott. Als das Fahrzeug anschließend gewogen wurde, zeigte sich, der Kleintransporter war deutlich überladen. Doch damit nicht genug. Die Personen im Fahrzeug konnten weder eine Genehmigung zum gewerblichen Sammeln von Abfällen vorzeigen, noch war die Ladung ausreichend gesichert. Für sie war die Weiterfahrt also vorbei. Der Fahrer musste auch eine Sicherheitsleistung hinterlegen. Und die gute Nachricht aus Mittelfranken: Nicht nur die Jungen können ordentlich feiern. Auch im Haus der Pflege St. Katharina in Weidenbach haben die Bewohner ordentlich gefeiert, und zwar Oktoberfest. Einen Nachmittag lang durften Senioren und Angehörige gemeinsam die zünftige Feststimmung genießen. Mit einem traditionellen Fassanstich, bayerischen Schmankerl, Musik, Spickern, Baumstamm, Nageln und einem Oktoberfest. Der Oktoberfest-Nachmittag kam bei allen gut an. Das waren die Nachrichten in Franken um 7:30 Radio 8 Regional. Für Sie auch gerne zum Nachlesen auf radio8.de oder bei uns in der Radio 8 App. Und die Wetteraussichten, die kommen jetzt von Ihrem Radio 8 Wetterkönig Christian König.
4: Ab sofort weht ein anderer Wind, der ist teils böig stark mit häufig Wolken, und im Laufe des Tages gibt es auch schauerartigen Regen, und das bei 14 bis 16 Grad. Über Nacht reißt es dann teilweise auf, bei Tiefstwerten um 4 Grad. Morgen folgt windiger Wolkenmix, anfangs kann auch ein bisschen Sonne dabei sein, dann kommt später auch mal Regen auf, bei kaum über 11 Grad. Auch zum Wochenende ist es wechselhaft, mit einigen Schauern und böigem Wind, bei nur 11 bis 13 Grad.
0: Dankeschön, 13 Grad momentan. In Aurach am Autohof, vielen Dank an unsere Wettermelderinnen und Wettermelder. Benjamin, Dankeschön für die Meldung aus Markt Erlbach, da 13 Grad.
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0: So, gute Nachrichten. Rinder weg. Münchsteinach, die Ecke, Sie haben es ja mitbekommen. 4 Rinder auf der Fahrbahn. Jetzt nur noch ein Puma unterwegs, aber der ist weit weg. Flughafen München.
2: Das stimmt.
0: Bin mal gespannt, was es dann wirklich ist.
2: Richtig.
0: Ne? Ich erinnere, was war es? Ein Löwe, Tiger, irgendwas, keine Ahnung, da in Berlin damals. Ne?
2: Gab's auch schon.
0: Gab's alles doch. Und dann war es eine Wildsau. Schau mal. Also Entwarnung Münsteinach, Rinder von der Fahrbahn, dort wieder freie Fahrt. A7 Ulm Richtung Würzburg zwischen Gollhof und Marktbreit. Metallteil auf der Fahrbahn, bitte erhöhte Vorsicht. Die Blitzer heute Gunzenhausen, Reutbergstraße, Höhe Seniorenheim, dann Sommersdorf Richtung Großenried, zwischen der Autobahnauffahrt Dinkelsbühl, Fichtenau und Dinkelsbühl, Höhe Waldecker Kreuzung, 70er Bereich, Blitzer B466. Zwischen Gunzenhausen und Oberalbach, Höhe Brand und B13 zwischen Uffenheim und Marktbergel, Bereich Buchheim. Danke fürs Melden, weiter fleißig sein unter 0981 63 00.
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0: Sie bekommen heute den Stern auf dem Walk of Fame. Air Supply. Gleich mehr. Hier bei mir. Sodala. Kulturherbst, wir haben es gehört. Ein Riesenprogramm. Wahnsinn. Das haben wir eben nochmal durchgelesen hier auf ingunzenhausen.de bzw. radio8.de. Wahnsinn. Am kommenden Samstag von 10 Uhr bis 23 Uhr. Die ganze Stadt, ach Gott, sie bebt im positiven Sinne. Verkaufsoffen bis in die Nacht hinein und tolle Aktion. Ich freue mich sehr. Darf ich organisieren? Das Showprogramm auf der Zentralbühne Marktplatz ab 18 Uhr. Wir haben absolute Weltstars dabei. Wir haben aus Portugal Mika Paprika.
2: Wow.
0: Der jongliert mit Motorsägen. Ja, wird schön.
2: An oder aus?
0: An natürlich, hallo, logisch. Dann Robert Best ist mit dabei. Robert Best wird mit Autoreifen, also richtig großen, fetten Teilen auch jonglieren und seine Übungen machen. TJ Wheels wird kommen mit einer spektakulären Rollschuhshow. Und da bin ich sehr stolz drauf, dass es endlich gelungen ist. Ich wollte ihn seit vielen Jahren haben für diesen Kulturherbst. Peter Schapp, die große Comedy-Legende, bekannt geworden mit dem Zirkus Roncalli. Er ist live in Gunzenhausen am Samstag. Freuen Sie sich auf einen spektakulären Kulturherbst.
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0: Ich würde schwitzen, würde mir jemand so einen Stern da geben auf dem Walk of Fame in Hollywood. Die Jungs, die hocken wahrscheinlich schon in der Maske und freuen sich auf diesen gigantischen Auftritt heute. Sie haben es verdient. Hier sind Air Supply.

0: today. 9.47 Uhr ist es geworden, der Donnerstag.
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0: Ja, heute richtig dick. 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
0: 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Sie sind wiederum richtig toll. 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
0: Dankeschön, das Gewinnspiel, die Radio 8 Kartoffelknirpse, radio8.de und in der App.
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0: In diesen Song kann man sich reinkuscheln. Ist doch wunderschön. Carly Simon, Coming Around Again. Ob man sich in die Meldungen einkuscheln kann, wage ich zu bezweifeln. Aber man braucht sie ganz einfach, um mitreden zu können hier bei uns in der Region. Franken um halb, Radio 8 Regional. Hier ist Chiara Bischoff.
1: Es steht fest, die Aischgrundbahn bleibt noch länger eingestellt. Die Reparaturarbeiten an den Gleisen werden voraussichtlich erst Mitte November durchgeführt. Ursprünglich sollte der Stillstand nur bis Ende Oktober andauern. Und am Samstag ist in Gunzenhausen jede Menge los beim diesjährigen Kulturherbst. Zum Beispiel haben die Geschäfte da bis 23 Uhr geöffnet. Und am Abend gibt's auf der Bühne am Marktplatz ein echtes Highlight, eine große Varieté-Show mit richtig tollen Künstlern.
0: Unter anderem die großartige Legende Peter Schapp wird live mit dabei sein. Nicht verpassen. Sodala. Tanken. Das mit dem Tankrabatt, ich finde, es funktioniert nicht ganz diesmal. Ne?
1: Ist immer noch teuer.
0: Ja, so ist es so. Und man hat festgestellt, eine Analyse, und zwar, dass die Tankstellenkette Esso, so mit dieser 12-Uhr-Regel, sehr, wie soll ich sagen, flexibel umgeht. Ne? Flexibel, ja. Ja, gut. Übrigens in Niedersachsen werden illegale Preiserhöhungen an Tankstellen momentan mit, Achtung bitte festhalten, mit 100 Euro bestraft. Ne? 100 Euro. Und ich kann mir schon vorstellen, also wenn die da kommen, die Behörden sagen zum Beispiel zu Esso, hey, 100 Euro Strafe, weil ihr habt da, ja, habt euch nicht an die 12 Uhr. Die zittern. 100 Euro, die zittern. Leute, 100 Euro. Also bitte, da kannst du wirklich nur den Kopf lang. So, mit diesem Gedanken geht's rein Vormittag. Wir hören uns morgen mit dabei. Franken-Comedian Stefan das Eich-Eichner und vieles mehr tolle Tipps fürs Wochenende. Kulturherbst, Mooswiese, Michaelis Kirchwein, vieles mehr. Freuen Sie sich drauf. Schönen Donnerstag. Servus.
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1: Ich bin Helen Martin. 2,5 Wochen nach der Wahl in Berlin dürfte der Weg für rot-grün-rote Sondierungsgespräche zur Regierungsbildung frei sein. Linke, Grüne und SPD haben sich auf ein Handlungspaket verständigt, wie es aus Parteikreisen heißt. Dieses Paket soll greifen, wenn es antisemitische Vorfälle geben sollte. Damit haben die drei Parteien ein zentrales Hindernis für den Beginn von Sondierungen beiseite gelegt. Seit einer Woche gilt jetzt der Tankrabatt. Der Bund verzichtet auf Steuern in Höhe von knapp 17 Cent pro Liter, um die Autofahrer zu entlasten. Das Ganze ist aber ziemlich umstritten. Ronny Thorau berichtet.
2: Bisher sehen sich eher die Kritiker bestätigt. Der Tankrabatt werde, wie befürchtet, nicht vollständig an die Autofahrerinnen und Autofahrer weitergegeben, rechnen zum Beispiel Experten des IFO-Instituts vor. Branchenvertreter der Tankstellengesellschaften behaupten dagegen, die 17 Cent Steuersenkung werde weitergegeben. Allerdings seien die Einkaufspreise für Kraftstoffe am Weltmarkt zuletzt gestiegen.
1: Krankheit und Gesundheitsprobleme haben 2024 Kosten in Höhe von rund 530 Milliarden Euro verursacht. Laut dem Statistischen Bundesamt waren das 37,5 Milliarden Euro mehr als im Jahr davor. Demnach hat Frauen das Kranksein fast ein Viertel mehr gekostet als Männer, vor allem wegen Demenz, psychischer Erkrankungen, aber auch wegen der höheren Lebenserwartung. In Hallstatt bei Bamberg soll ein Museum für Sams-Erfinder Paul Maar entstehen. Doch kurz standen die Pläne und Arbeiten dafür auf der Kippe. Gegner des Projekts wollten einen Bürgerentscheid durchsetzen. Der Stadtrat hat dem gestern Abend aber einen Riegel vorgeschoben. Eine Anwaltskanzlei hat das Bürgerbegehren nämlich als unzulässig eingestuft. Es kann also weitergehen mit dem Paul Maar Museum. Eigentlich hatte es unter internationalen Fußballverbänden eine breite Front gegen FIFA-Präsident Infantino gegeben. Aber die scheint zu bröckeln. Nachdem sich erst mehrere arabische Verbände hinter Infantino gestellt haben, kommen nun auch vom asiatischen Verband AFC versöhnliche Töne. Es gehe nicht um eine grundlegende Neugestaltung der FIFA-Strukturen, heißt es in einem Brief, sondern darum, bestehende Strukturen zu stärken.
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3: Mit Chiara Bischoff. Nachdem ein 19-Jähriger in Nürnberg ausgeraubt wurde, hat die Polizei jetzt zwei Tatverdächtige festgenommen. Wie berichtet, wurde der 19-Jährige bei einer Skateanlage schwer verletzt von einem Passanten gefunden. Der junge Mann kam laut Polizei daraufhin in ein Krankenhaus. Die Nürnberger Kripo ermittelte und machte jetzt zwei tatverdächtige Deutsche im Alter von 17 und 18 Jahren ausfindig. Die beiden bereits polizeibekannten Personen werden jetzt einem Ermittlungsrichter vorgeführt.
4: Der Blick aufs Frankenwetter. Heute, da zieht der Herbst ein mit Wolken, Wind und Regen bei höchstens um 16 Grad. In der Nacht klart es dann vorübergehend auf bei Tiefstwerten um 4 Grad und morgen dann wieder ähnlich wie heute, anfangs aber immerhin mit etwas Sonne bei nur noch um 13 Grad.
3: Hier ist Radio 8 mit dem Verkehrsservice. Bitte Vorsicht auf der A6 Nürnberg Richtung Heilbronn zwischen Aurach und Feuchtwangen Nord. Hier steht ein defektes Fahrzeug im Baustellenbereich. Und Blitze haben wir einmal in Burg Oberbach Richtung Sommersdorf. Das Ganze ist eine 30er-Zone. Und auf der B466 zwischen Gunzenhausen und Obererlbach auf Höhe Brandt. Vielen Dank an Sabine, Werner, Klaus und Tom fürs Melden. Und falls Sie auch noch was entdeckt haben, rufen Sie doch auch gerne kurz durch oder schreiben uns eine WhatsApp. Beides geht auf der 0981 63 00. Vielen Dank und weiterhin gute und sichere Fahrt.
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0: Das ist einfach gute Musik hier auf Radio 8. Es ist Donnerstag und wir werfen jetzt wieder einen Blick in die deutschen Kinos. Vor 16 Jahren, da erzählte The Social Network, wie Facebook entstand. Und in The Social Reckoning geht es ab heute um die Schattenseiten des Konzerns. Und um eine Frau, die Interna öffentlich machen will. Pia Wegener aus der Radio 8 Kinoredaktion hat sich The Social Reckoning schon mal angeschaut.
1: Frances Hogan arbeitet bei Facebook. Und was sie dort in internen Unterlagen entdeckt, will sie nicht für sich behalten.
2: So, was ist das Problem?
3: Es hat sich was verändert.
4: Die Cops sind wie Arschlöcher, weil ich weiß bin.
3: Ich wollte rausfinden, wer meine Freundin radikalisiert hat.
2: Und?
3: Wir waren es.
1: Sie wendet sich an den Journalisten Jeff Horwitz.
3: Sie nennen nicht meinen Namen und alles ist vertraulich.
1: Gemeinsam suchen sie nach Belegen. Dabei wächst der Druck auch von Seiten des Konzerns.
5: Mark, wir wollen gegen Hassreden vorgehen. Und du willst sie noch anfachen und auf die Spitze treiben?
3: Wir haben 102 Stunden, alles zusammenzutragen. Beweise zu Drogenkartellen und eine Studie, die nie veröffentlicht wurde, zu Instagram und mentalen Problemen bei Teenagern.
1: Aus ihrer Recherche werden die Facebook-Files.
3: Wie schwer ist es, Leute mit Macht zu überzeugen, ihr Verhalten zu ändern?
1: Der Film fragt, was passiert, wenn eine Plattform ihre Risiken kennt, die Menschen am Bildschirm aber nicht.
6: Jeder kann posten, was er will. Wir sind nicht Schiedsrichter, wir sind der öffentliche Raum.
7: Bist du verrückt? Du bist wie ein Schülerlotse, der vor der Schule steht, aber du machst gar nichts mit deinen Armen. Und die Autos mähen einfach die Kinder nieder.

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1: Ich bin Chiara Bischoff, guten Tag. Nachdem ein 19-Jähriger in Nürnberg ausgeraubt wurde, hat die Polizei jetzt zwei Tatverdächtige festgenommen. Wie berichtet, wurde der 19-Jährige bei einer Skateanlage schwer verletzt von einem Passanten gefunden. Der junge Mann kam laut Polizei daraufhin in ein Krankenhaus. Die Nürnberger Kripo ermittelte und machte jetzt zwei tatverdächtige Deutsche im Alter von 17 und 18 Jahren ausfindig. Die beiden bereits polizeibekannten Personen werden jetzt einem Ermittlungsrichter vorgeführt. Richtig lange shoppen gehen, Kultur, Kulinarik und Show. Das alles ist am Samstag in Gunzenhausen beim diesjährigen Kulturherbst geboten. Ab 10 Uhr gibt es auf dem Marktplatz echte Schätze zu entdecken, historische Autos. Auch die Geschäfte haben an diesem Tag bis 23 Uhr geöffnet. Auf der Bühne am Marktplatz gibt es am Abend eine große Varieté-Show. Also ein Tag für Groß und Klein. Und das ganz bewusst, so Touristikchef Wolfgang Eckerlein.
2: Das ist ja auch unser Anspruch beim Kulturherbst. Wir wollen nicht nur exklusiv für eine bestimmte Bevölkerungsgruppe Kunst und Kultur anbieten, sondern wirklich für jeden. Wir haben dieses Jahr auch wieder dabei Oni Maurer mit ihrem Kurbelkoffer. Wir haben ein Gitarrenkonzert dabei und dann eben auch die internationalen Varieté-Künstler.
1: Mehr zum Programm des Kulturherbstes gibt's online unter ingunzenhausen.de. Äpfel, Birnen, Quitten. Im Herbst hängen viele Bäume in ganz Mittelfranken voll mit frischem Obst. Weil aber längst nicht alle Obstbäume geleert werden, weist der Bayerische Naturschutzverband LBV jetzt auf eine tolle Möglichkeit hin. Bäume, die mit gelben Bändern markiert sind, dürfen kostenlos abgeerntet werden. Das hat auch einen tollen Nebeneffekt, denn wenn Streuobstwiesen regelmäßig genutzt und gepflegt werden, schützt das zeitgleich wertvolle Lebensräume für zahlreiche Tier- und Pflanzenarten. Somit kann jeder den Erhalt von Streuobstwiesen fördern und zeitgleich frisches Obst genießen. Das waren die Nachrichten in Franken um halb, Radio 8 regional. 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Heute, da zieht der Herbst ein mit Wolken, Wind und Regen bei höchstens um 16 Grad. In der Nacht klart es dann vorübergehend auf bei Tiefstwerten um 4 Grad und morgen dann wieder ähnlich wie heute, anfangs aber immerhin mit etwas Sonne bei nur noch um 13 Grad.
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1: Hier ist Radio 8 mit dem Verkehrsservice auf der A6 Nürnberg Richtung Heilbronn zwischen Aurach und Feuchtwangen Nord. Hier ist aktuell die Richtungsfahrbahn nach einem Unfall mit LKW im Baustellenbereich gesperrt. Die Umleitung ist die U70 und deshalb staute sich auch schon zwischen Herrieden und Aurach auf etwa 5 Kilometer Länge, macht ein Plus von rund 40 Minuten. Und in der Gegenrichtung A6 Heilbronn Richtung Nürnberg zwischen Feuchtwangen Nord und Aurach ist deshalb auch die Fahrbahn auf einen Fahrstreifen verengt, denn hier läuft der Feuerwehreinsatz. Und Blitzer habe ich einmal in Burgoberbach Richtung Sommersdorf in der 30er-Zone und auf der B466 zwischen Gunzenhausen und Obererlbach auf Höhe Brand. Weiterhin gute und sichere Fahrt.
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1: Die Akkus, die werden nochmal gecheckt, denn der Wind, der fegt ab heute kräftig die Blätter von den Bäumen. Einsatz für die Laubbläser, auch das gehört natürlich zum Herbst. Morgen machen wir sie fit fürs Wochenende, garantiert gute Laune, bringt Franken-Comedian Stefan Eichner mit. Und wir haben jede Menge Wochenend-Freizeittipps für Sie. Besser in den Tag starten mit Radio 8. Ich freue mich auf Sie.
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1: Ich bin Helen Martin. Der Koalitionsausschuss saß gestern Abend über 4 Stunden zusammen. In einer ersten Erklärung der Spitzen von Union und SPD heißt es, dass die geplanten Reformen schnell umgesetzt werden sollen. Diana Kramer hat die Einzelheiten.
2: Wirtschaftswachstum, sichere Arbeitsplätze und der gesellschaftliche Zusammenhalt sollen im Zentrum der weiteren Arbeit der Koalition stehen, heißt es, und die geplanten Reformen zügig zum Abschluss gebracht werden. Ob es da zwischen Union und SPD etwa bei der Rente noch Klärungsbedarf gibt, blieb offen. Einigkeit gab es in der Frage der Abgrenzung von politischem Extremismus, rechts wie links.
1: In Berlin haben Linke, Grüne und SPD ein zentrales Hindernis aus dem Weg geräumt, wenn es um Sondierungen geht. Aus Parteikreisen heißt es, dass sich die 3 Parteien auf ein Handlungspaket verständigt haben sollen, das im Fall antisemitischer Vorfälle greifen soll. Grüne und SPD hatten eine Vereinbarung rund um Antisemitismus, Rassismus und organisierter Kriminalität zur Bedingung für Sondierungsgespräche gemacht. Die Linke war bei der Wahl in Berlin stärkste Kraft geworden. Hubschrauber, Drohnen, Wärmebildkameras. All das ist schon zum Einsatz gekommen, um möglicherweise einen Puma im Landkreis Erding zu finden. Bislang alles ohne Erfolg. Heute sucht die Polizei weiter, auch mit Spürhunden. Ein Jäger hatte am Dienstag ein verdächtiges Tier mit einem Nachtsichtgerät gefilmt. Ein Experte sagt, ja, das könnte ein Puma sein. Das Landratsamt ist da zurückhaltender. Auch woher der vermeintliche Puma kommen könnte, ist unklar. Die Menschen in Deutschland sind letztes Jahr etwas mehr Bus und Bahn gefahren. Das Statistische Bundesamt spricht von einem Plus von 2% gegenüber 2024. Wenn man sich die letzten Jahre im Vergleich anschaut, gab es vor allem mehr Fahrgäste bei der Bahn, nämlich 10% mehr als noch 2015, und die sind auch längere Strecken gefahren. Die einen sammeln Kunst- oder Briefmarken. Ex-Fußballprofi Christoph Kramer hat dagegen eine stolze Pokémon-Kartensammlung daheim. Und die ist, so schätzt er es, 400.000 Euro wert. Kramer hat mit der deutschen Presseagentur geredet und erzählt, dass er seit 1999 Pokémon-Karten sammelt. Er hat zum Beispiel die erste Edition auf Englisch komplett.
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3: Mit Chiara Bischoff. Da war die Mikrowelle wohl zu heiß eingestellt. In Dinkitzbühl kam es am Abend in einer Wohnung eines Mehrfamilienhauses in der Graugansstraße zu einer starken Rauchentwicklung. Der Auslöser? Ein Kirschkernkissen, das gerade in einer Mikrowelle erhitzt worden war und zu schmoren begann. Laut Polizei schlugen glücklicherweise aber keine offenen Flammen aus der Mikro. Insgesamt 30 Feuerwehrkräfte waren im Einsatz, um die Wohnung zu entrauchen. Die Mikrowelle konnte sicher ins Freie gebracht werden. Verletzt wurde niemand, nur das Kirschkernkissen war wohl nicht mehr zu gebrauchen. Der Blick aufs Frankenwetter. Heute, da zieht der Herbst ein mit Wolken, Wind und Regen bei höchstens um 16 Grad. In der Nacht klart es dann vorübergehend auf bei Tiefstwerten um 4 Grad und morgen dann wieder ähnlich wie heute, anfangs aber immerhin mit etwas Sonne bei nur noch um 13 Grad.
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3: Hier ist Radio 8 mit dem Verkehrsservice auf der A6 Nürnberg Richtung Heilbronn zwischen Aurach und Feuchtwangen Nord. Hier gab es einen Unfall mit LKW im Baustellenbereich. Deshalb ist die Fahrbahn hier aktuell auf einen Fahrstreifen verengt. Und es staut sich auch schon zwischen dem Rastplatz Silberbach und Aurach auf etwa 9 Kilometer Länge, macht einen Plus von rund 50 Minuten. Und ein Blitzer steht, und zwar auf der B466 zwischen Gunzenhausen und Obererlbach auf Höhe Brand. Vielen Dank an Eugen, Sabine, Werner, Klaus und Friedrich. Und falls Sie auch was gesehen haben, rufen Sie gerne auch kurz durch oder schicken uns eine WhatsApp, beides auf der 0981 63 00. Ich sag vielen Dank und wünsche weiterhin gute und sichere Fahrt.
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1: Wunderschönen Donnerstag zusammen. Bianca Albert hier auf Radio 8 und ich habe jetzt wieder die Veranstaltungshinweise für Sie. Ansbacher Holzweg, eine Führung, bei der Bäume in der Ansbacher Innenstadt besucht werden, an denen wir im Alltag meist vorbeigehen. Gedichte und Ansbacher Baumgeschichte bereichern diese grüne Stadtführung. Treffpunkt dazu ist um 17.30 Uhr am Karlsplatz unter den Dachplatanen. Infos unter tourismus-ansbach.de. Blues Rock mit Muddy Watt ab 20 Uhr heute in den Ansbacher Kammerspielen. Außerdem Blutspendetermin des Bayerischen Roten Kreuzes in Schillingsfürst von 16.30 Uhr bis 20.30 Uhr in der Albert-Zietz-Halle und in Kadolsburg von 16.45 Uhr bis 20 Uhr im Gemeindehaus St. Otto. Dann Gedenkkundgebung für Anstand und die Werte des Grundgesetzes um 17 Uhr auf dem Marktplatz in Neustadt-Aisch, veranstaltet vom Bündnis gegen Rechts im Landkreis Neustadt-Aisch-Bad Windsheim. Dann schon mal zum Vormerken, Benefizkonzert mit dem Polizeiorchester Bayern zugunsten des Hospizvereins Ansbach e.V. am 29. Oktober um 19 Uhr im Ansbacher Unoldia-Saal. Tickets, die gibt's im Vorverkauf bei der Touristinfo der Stadt Ansbach und auf reservex.de. Dann Ü30 Disco Party auf der MS Brombachsee. Los geht's da morgen um 19.30 Uhr ab Ramsberg Segelhafen. Alle Infos und Reservierungen unter msbrombachsee.com. Dann Tag der Hensoldshöhe anlässlich des 10-jährigen Jubiläums und des 100-jährigen Jubiläums der Zionshalle am Sonntag von 10.30 Uhr bis 17.30 Uhr in der Stiftung Hensoldshöhe in Gunzenhausen. Mit Gewinnspiel, Illusionsshow, Führung, Job- und Azubi-Speed-Dating, Vorträgen, Musik, Theater, Flohmarkt und vielem mehr. Und am Samstag ist wieder Basketball-Time. Die Harper Ansbach Piranhas empfangen die TS Jahn München am Samstag um 19.30 Uhr in der Weinberghalle in Ansbach.
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1: Ich bin Chiara Bischoff, guten Tag. Nachdem ein 19-Jähriger in Nürnberg ausgeraubt wurde, hat die Polizei jetzt zwei Tatverdächtige festgenommen. Wie berichtet, wurde der 19-Jährige bei einer Skateanlage schwer verletzt von einem Passanten gefunden. Der junge Mann kam laut Polizei daraufhin in ein Krankenhaus. Die Nürnberger Kripo ermittelte und machte jetzt zwei tatverdächtige Deutsche im Alter von 17 und 18 Jahren ausfindig. Die beiden bereits polizeibekannten Personen werden jetzt einem Ermittlungsrichter vorgeführt. Glück im Unglück hatte eine Frau bei Wassertrüdingen. Sie fuhr am Vormittag auf dem Traktor ihres Mannes den Flurbereinigungsweg zwischen Alten Trüdingen und Schopdach entlang. Plötzlich bemerkte sie Rauch, der aus dem Motorraum quill. Laut Polizei gerieten dann auch Kabel und Leitungen seitlich des Motors in Brand. Glücklicherweise reagierte die Frau sofort und konnte unverletzt aussteigen. Sie rief ihren Mann, der den Brand löschen konnte. Für die Nachlöscharbeiten waren die Feuerwehren aus Wassertrüdingen, Geilsheim und Obermögersheim vor Ort. Offenbar hatte ein Kabelbrand das Feuer ausgelöst. Der Schaden rund 5.000 Euro. Zum Ende der Freibadsaison durfte in Feuchtwangen nochmal so richtig geplanscht werden beim traditionellen Hundeschwimmen. Rund 100 Vierbeiner nutzten die Chance, um sich im Nichtschwimmerbecken abzukühlen und auszutoben. Wie die FAZ schreibt, waren das so viele Hunde wie noch nie. Der Eintritt wird in jedem Jahr an den örtlichen Tierschutzverein gespendet. In diesem Jahr kamen 433 Euro zusammen. Viele Herrchen rundeten den Eintritt auf oder gaben sogar zusätzlich noch Spenden. Das war Franken um halb, Radio 8 regional. Diese und viele weitere Nachrichten können Sie auch gerne nachlesen. 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Heute, da zieht der Herbst ein mit Wolken, Wind und Regen bei höchstens um 16 Grad. In der Nacht klart es dann vorübergehend auf bei Tiefstwerten um 4 Grad und morgen dann wieder ähnlich wie heute. Anfangs aber immerhin mit etwas Sonne bei nur noch um 13 Grad. Hier ist Radio 8 mit dem Verkehrsservice auf der A6 Nürnberg Richtung Heilbronn zwischen Aurach und Feuchtwangen Nord. Da ist aktuell die Unfallstelle geräumt, aber es staut sich dennoch zwischen dem Rastplatz Geisberg und Aurach auf etwa 10 Kilometer Länge, macht einen Plus von rund einer halben Stunde. Und Blitzer stehen einmal am Ortsausgang von Ansbach-Schalkhausen Richtung Leutershausen und auf der B466 zwischen Gunzenhausen und Obererlbach auf Höhe Brand. Ich wünsche weiterhin eine gute und vor allem sichere Fahrt.

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1: Ich bin Helen Martin. Die Deutsche Bahn muss Wettbewerbern im Fernverkehr auf hochbelasteten Strecken doch nicht mindestens ein Viertel der Kapazitäten freiräumen. Das hat das Verwaltungsgericht Köln entschieden. Damit hat das Gericht einen Beschluss der Bundesnetzagentur für rechtswidrig erklärt. Die hatte den Schienennetzbetreiber DB InfraGo zu einer Wettbewerbsklausel verpflichtet. In Bayern waren Ende letzten Jahres über 96.000 junge Menschen auf Hilfe vom Jugendamt angewiesen. Wie das Statistische Landesamt berichtet, war mehr als jeder zweite Betroffene ein Junge. Am häufigsten kamen die Leistungen über Erziehungsberatung. Fast jedes dritte Kind oder Jugendlicher wurde so unterstützt, meist zusammen mit den Eltern. Laut einer Umfrage sieht die Mehrheit der Menschen in Deutschland die AfD als eine Gefahr für die Demokratie. Im neuen ZDF-Politbarometer haben 68% dieser Aussage zugestimmt. Im Osten sieht man die AfD weniger kritisch als im Westen. Jan-Henner Reitze berichtet.
2: Wie sollte mit der AfD umgegangen werden? Darauf hat die Umfrage keine klare Antwort. Etwas mehr als die Hälfte der Befragten ist gegen ein Verbotsverfahren. 45% sagen, die anderen Parteien sollten grundsätzlich nicht mit der AfD zusammenarbeiten. Eine Mehrheit von 53% ist dagegen dafür, dass je nach Thema über eine Kooperation entschieden wird.
1: Bundesfinanzminister Klingbeil hat im Bundestag seinen Gesetzentwurf zur Einkommensteuerreform vorgestellt. Man nehme damit die große Mehrheit der Menschen in Deutschland in den Fokus, so der SPD-Politiker. Sie sollten am Ende des Monats mehr Geld in der Tasche haben. Kritik kam aus der Opposition. Da hieß es, dass die Reformpläne nicht ausreichend und unausgewogen seien. 2 Jahre ist es her, dass die Kultband Aerosmith gesagt hat, wir spielen keine Konzerte mehr. Grund dafür war, dass Sänger Steven Tyler eine Stimmbandverletzung hatte. Doch jetzt die Wende. Für 2 Abende kehren die US-Rocker nochmal auf die Bühne zurück, nämlich Ende Oktober und Anfang November in Los Angeles. Mit dabei sind prominente Gäste wie Run DMC und Billy Idol.
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3: Mit Chiara Bischoff. Nachdem ein 19-Jähriger in Nürnberg ausgeraubt wurde, hat die Polizei jetzt 2 Tatverdächtige festgenommen. Wie berichtet, wurde der 19-Jährige bei einer Skateanlage schwer verletzt von einem Passanten gefunden. Der junge Mann kam laut Polizei daraufhin in ein Krankenhaus. Die Nürnberger Kripo ermittelte und machte jetzt 2 Tatverdächtige Deutsche im Alter von 17 und 18 Jahren ausfindig. Die beiden bereits polizeibekannten Personen werden jetzt einem Ermittlungsrichter vorgeführt.
4: Danke schön an Chiara Bischoff für die Infos, die News ja auch zum Nachlesen auf radio8.de und in der Radio 8 App. Das Wetter, ja, grau, aber mild ist es doch heute noch, oder? Mit ein paar Regenspritzern dabei. Die Höchstwerte liegen bei etwa 16 Grad. Aktuell zum Beispiel an der Burg in Kolmberg 15 Grad, in Treuchtling beim Karl 16 Grad. Kommende Nacht, da klart's vorübergehend auf. Tja, und schon rutschen die Werte in den Keller. Frühwerte morgen so um die 4 Grad. Ansonsten am Freitag, da gibt's auch erst noch ein bisschen Sonnenschein. Schon kommen aber wieder die nächsten Wolken, Wind, ein paar Schauer und nur 13 Grad sind morgen drin. Es wird also deutlich kühler schon wieder. Am Wochenende dann herbstlich graues Wettermischmasch bei Werten rund um die 12 Grad. Hallo auf die Straßen. Um 12 Uhr und 3 Minuten nochmal die A6 Nürnberg Richtung Heilbronn zwischen Herrieden und der Rastanlage Frankenhöhe Nord. 9 Kilometer Stau mittlerweile und das macht einen Zeitverlust von inzwischen bis zu 26 Minuten extra Fahrzeit. Da brauchen Sie ordentlich Geduld und bitte auch nicht zu schnell fahren. Am Ortsausgang von Ansbach-Schalkhausen Richtung Leutershausen gibt es teure Fotos. Genauso wie auf DB 466 zwischen Gunzenhausen und Obererlbach auch für Brand. Dann ein Blitzeranhänger auf der B2 Nürnberg Richtung Weißenburg nach der Abfahrt Georgensgmünd. Vielen Dank an die vielen Radio 8 Blitzfunkerinnen und Blitzfunker fürs Bescheid geben. Und wenn Sie auch einen neuen Blitzer freuen wir uns, wenn Sie sich eben schnell rühren. Sie können mir eine WhatsApp direkt ins Studio schicken oder sich beim Radio 8 Hörerservice melden. Diese Nummer brauchen Sie 098 163 00. Gute und sichere Fahrt wünsche ich Ihnen.
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Hallo zusammen und einen wunderschönen Donnerstagmittag. Ich bin Ihre Birte Montasseri. Ja, der Herbst, der zeigt sich jetzt erstmal nicht von seiner goldenen, sondern seiner grauen Seite. Sind Sie jemand, der sich da schnell von runterziehen lässt? Na, da lässt sich doch was gegen tun. Die besten Tipps gegen den Herbstblues in ein paar Minuten. Und noch ein sehr gutes Mittel gegen schlechte Laune im Herbst. Das ist natürlich einfach gute Musik hier von Radio 8. Wir haben Dr. Alban mit dabei, Dean Lewis und hier die wunderbare Kim Wilde. You keep me hanging on. Das ist nämlich Radio 8. Einfach gute Musik für Ihren Donnerstag.

0: Was für ein Kracher, Dr. Alban, sing Halleluja, das ist Radio 8, einfach gute Musik von den 80ern bis heute. Ja, aber man hat ja nicht immer so eine tolle Partystimmung und jetzt fallen ja so langsam die Temperaturen, dann die Blätter und bei einigen schließlich auch die Stimmung. Der Herbst kann ganz schön aufs Gemüt schlagen, aber gegen diesen Herbstblues, da können wir was tun und meine Kollegin Pia Wegner, die hat da ein paar richtig gute Tipps für Sie.
1: Licht und Sonne tanken.
2: Und wenn es nur eine halbe Stunde in der Mittagspause ist. Selbst bei Wolken bekommen wir draußen deutlich mehr Licht ab als in der Wohnung.
1: Bewegen, bewegen, bewegen.
2: Spaziergang, Joggen oder Radfahren. Bewegung steigert den Serotoninspiegel und damit steigt automatisch die Stimmung.
1: Freunde treffen.
2: Gemeinsam kochen, ins Kino gehen oder auf einen Kaffee treffen. Gute Gesellschaft tut einfach richtig gut.
1: Einen guten Rhythmus finden.
2: Möglichst zur gleichen Zeit aufstehen und ins Bett gehen. Zu langes Ausschlafen am Wochenende kann die innere Uhr nämlich zusätzlich durcheinander bringen.
1: Ruhig mal aufdrehen.
2: Gute Laune Musik aktiviert das Belohnungssystem im Gehirn und regt die Ausschüttung von Glückshormonen an. Mit Singen und Tanzen ausdrücklich erlaubt.
1: Sich auch mal was gönnen.
2: Ein Besuch im Lieblingsrestaurant, ein heißes Bad oder auch ein gemütlicher Abend. Am besten regelmäßig kleine Dinge planen, auf die wir uns freuen können.

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18: Die Akkus, die werden nochmal gecheckt, denn der Wind, der fegt ab heute kräftig die Blätter von den Bäumen. Einsatz für die Laubbläser, auch das gehört natürlich zum Herbst. Morgen machen wir sie fit fürs Wochenende, garantiert gute Laune, bringt Franken-Comedian Stefan Eichner mit und wir haben jede Menge Wochenend-Freizeittipps für Sie. Besser in den Tag starten mit Radio 8. Ich freue mich auf Sie.
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0: Bis zum letzten Klavierakkord die Boomtown Rats mit I Don't Like Mondays. So geht's gleich weiter. Auch so ein schöner 80er-Hit. Gleich nach Franken um halb unser besonderer Song.
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0: Mit Chiara Bischoff. Grüß dich, Chiara.
2: Hallo, Birte.
0: Man kann sagen, Dokumente waren da, nur leider nicht die richtigen.
2: Am späten Abend kontrollierten Schleierfahnder der Verkehrspolizei Ansbach ein Baustellenfahrzeug auf dem Parkplatz Silberbach an der A6. Der Beifahrer wies sich dabei mit einer türkischen ID-Karte aus. Als die Beamten den Fingerabdruck verglichen, stellen sie schnell fest, es handelt sich wohl um den Ausweis seines Cousins. Zudem war der Mann bereits zur Fahndung ausgeschrieben, da er sich seit rund 2 Jahren illegal im Schengen-Raum aufhielt, so die Polizei. In seinem Geldbeutel befanden sich noch weitere Dokumente, alle ausgestellt auf seinen Cousin. Der Mann wurde vorläufig festgenommen. Nachdem ein 19-Jähriger in Nürnberg ausgeraubt wurde, hat die Polizei jetzt 2 Tatverdächtige festgenommen. Wie berichtet, wurde der 19-Jährige bei einer Skateanlage schwer verletzt von einem Passanten gefunden. Der junge Mann kam laut Polizei daraufhin in ein Krankenhaus. Die Nürnberger Kripo ermittelte und machte jetzt 2 tatverdächtige Deutsche im Alter von 17 und 18 Jahren ausfindig. Die beiden bereits polizeibekannten Personen werden jetzt einem Ermittlungsrichter vorgeführt. Da war die Mikrowelle wohl zu heiß eingestellt. In Dinkelsbühl kam es am Abend in einer Wohnung eines Mehrfamilienhauses in der Grauganstraße zu einer starken Rauchentwicklung. Der Auslöser, ein Kirschkernkissen, das gerade in einer Mikrowelle erhitzt worden war und zu schmoren begann. Laut Polizei schlugen glücklicherweise aber keine offenen Flammen aus dem Gerät. Insgesamt 30 Feuerwehrkräfte waren im Einsatz, um die Wohnung zu entrauchen. Die Mikrowelle konnte sicher ins Freie gebracht werden. Verletzt wurde niemand, nur das Kirschkernkissen war wohl nicht mehr zu gebrauchen. Soweit die Nachrichten in Franken um halb Radio 8 regional. Wenn Sie möchten, dann schauen Sie doch gerne mal bei uns auf radio8.de oder in unserer App vorbei. Dort finden Sie alles auch nochmal zum Nachlesen. Ja, und welches Wetter uns so erwartet, das verrät uns jetzt Birte Montaseri.
0: Dankeschön, Chiara. Und ich kann dir sagen, sowas Ähnliches mit dem Kirschkernkissen hatte ich auch schon mal fast.
2: Das geht so schnell.
0: Zack. Ja. Und dann merkst du so, was haben wir denn da für einen kleinen Fleck?
2: Riecht nicht so gut.
0: Nee. Danke dir für die News. Übrigens alles ja auch zum Nachlesen auf radio8.de und in der radio8-App. Ja, und jetzt das Wetter. Häufig Wolken und ein bisschen Regen haben wir heute. Höchstwerte um die 16 Grad. Obernzenn am Blauen Schloss zum Beispiel, da haben wir 16 Grad. Genauso wie in Pleinfeld bei der Steffi auch. In der Nacht auf Freitag klart es dann auf und schon rutscht es richtig runter mit den Temperaturen. Frühwerte morgen früh, eisig kalt, 4 Grad nur. Der Freitag bringt erst noch ein bisschen Sonne, dann doch wieder Wolken, Wind und Schauer um die 13 Grad. Tja, und am Wochenende herbstlich graues Wettermischmasch, würde ich mal sagen. Und rund 12 Grad.
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0: Kurzer Blick auf die Straßen um 12.33 Uhr. Wir haben die A6 Heilbronn Richtung Nürnberg zwischen Feuchtwang Nord und Aurach. Gefahr durch eine ungesicherte Unfallstelle. Da ist der Standstreifen blockiert. Und in der Gegenrichtung A6 Nürnberg Richtung Heilbronn zwischen Hellrieden und der Raststätte Frankenhöhe Nord immer noch 8 Kilometer Stau. Macht etwa 10 Minuten extra Fahrzeit obendrauf. Blitzer haben wir auch. Darum unbedingt überall, wo Sie fahren, aufs Tempo achten. Besonders am Ortsausgang von Ansbach-Schalkhausen, wenn Sie Richtung Leutershausen fahren. Auf der B466 zwischen Gunzenhausen und Obererlbach bei Brand wird geblitzt und der Blitzeanhänger auf der B2 Nürnberg Richtung Weißenburg gleich nach der Abfahrt Georgensgmünd. Der steht auch noch. Na sowas. Kurdo, Sabine, Werner, Klaus, Friedrich, Hans-Josef, Eugen und der Christian haben sich alle gemeldet. Möglicherweise entdecken Sie aber ja auch einen neuen Blitzer. Na dann her damit. Über die 098 163 00 erreichen Sie uns per Telefon oder WhatsApp, ganz wie Sie möchten. Eine gute Fahrt wünsche ich Ihnen.

0: Schönen Mittag, ich bin Ihre Birte Montasseri. Chiara, sag mal, schweben, würdest du das gerne mal?
1: Oh ja.
0: Oh ja,
1: das
0: oder?
1: Das muss sich doch toll anfühlen, oder?
0: Ich habe das mal geträumt. Ich fand das so toll, als ich da geflogen bin im Traum. Also manchmal hat man ja so Träume, da fällt man. Die
1: oh
0: sind
1: ja,
0: fies
1: die sind
0: und da wache ich immer gleich schnell auf. Aber schweben können, fliegen können, oh. Und in ein paar Minuten sagen wir Ihnen, wo und wie Sie wirklich schweben können, ohne irgendeinen Schmuh, Schmarrn, Zauberei oder sonst was. Nein, wirklich. Und vorher obendrauf eigentlich die passende Musik aus den 80ern, China Crisis mit Wishful Thinking. Und wer hätte gedacht, die Jungs haben tatsächlich mal als Punkband angefangen, aber vielleicht hatten sie irgendwann selber keine Lust mehr auf diesen Krawallkram und wollten mal ein bisschen Schmusi-Busi-Musik machen. Und damit hatten sie richtig Erfolg. China Crisis, Wishful Thinking.

0: So schaut's aus.
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1: Ich bin Helen Martin. Die Bundesregierung rechnet für dieses Jahr mit deutlich mehr Wirtschaftswachstum als bisher angenommen. 1,3% statt der im April erwarteten 0,5%. Grund sind laut dem Wirtschaftsministerium vor allem Exporte, staatliche Investitionen und höhere Verteidigungsausgaben. Die Folgen des Iran-Kriegs hätten die Wirtschaft weniger belastet als befürchtet. Wirtschaftsministerin Reiche warnt trotzdem, die Lage bleibe fragil, nötige Strukturreformen würden noch fehlen. 10 Milliarden Euro Entlastung für kleine und mittlere Einkommen. Das soll es mit den geplanten Änderungen bei der Einkommensteuer geben. Bundesfinanzminister Klingbeil hat seine Pläne heute im Bundestag verteidigt. Er sprach von einem fairen Ausgleich. Der SPD-Chef hat außerdem den neuen Spitzensteuersatz von 47% für Jahreseinkommen über 280.000 Euro verteidigt. So würden reiche Bürger dazu beitragen, dass die Mittelschicht entlastet werde. 2,5 Wochen nach der Wahl in Berlin dürfte der Weg für rot-grün-rote Sondierungsgespräche zur Regierungsbildung frei sein. Linke, Grüne und SPD haben ein zentrales Hindernis aus dem Weg geräumt und sich auf eine gemeinsame Linie gegen Antisemitismus verständigt. Diana Kramer berichtet.
2: Das Thema beherrscht seit dem Sieg der Linken bei der Abgeordnetenhauswahl die Schlagzeilen, weit über die Hauptstadt hinaus. Teile der Partei stehen massiv in der Kritik wegen ihrer Position zu Israel. Ein pro-palästinensischer Aktivist und das Oberhaupt eines kriminellen Clans auf einer linken Wahlparty waren dann zu viel. Grüne und SPD hatten auf verbindliche Absprachen bestanden, wie mit antisemitischen Vorfällen umgegangen wird, als Bedingung für Sondierungen.
1: Immer häufiger fallen Arbeitnehmerinnen und Arbeitnehmer wegen psychischer Erkrankungen aus und das teilweise lang. Eine Auswertung der Krankenkasse AOK hat ergeben, dass Betroffene letztes Jahr im Schnitt 28,5 Tage gefehlt haben, deutlich länger als bei Erkältungen und Grippe. Besonders betroffen sind laut der AOK Beschäftigte in Callcentern, in der Pflege und in der Kinderbetreuung. Ein Gasgeruch hat am Morgen in Donauwörth einen Feuerwehreinsatz ausgelöst. Laut Polizei wird vermutet, dass der Geruch von einem abgestellten Güterzug kam, der inzwischen weitergefahren ist. Die Feuerwehr hat sicherheitshalber die Werte in der Umgebung gemessen, aber nichts Auffälliges entdeckt.
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3: Mit Chiara Bischoff. Da war die Mikrowelle wohl zu heiß eingestellt. In Dinkelsbühl kam es am Abend in einer Wohnung eines Mehrfamilienhauses in der Graugansstraße zu einer starken Rauchentwicklung. Der Auslöser? Ein Kirschkernkissen, das gerade in einer Mikrowelle erhitzt worden war und zu schmoren begann. Laut Polizei schlugen glücklicherweise aber keine offenen Flammen aus der Mikro. Insgesamt 30 Feuerwehrkräfte waren im Einsatz, um die Wohnung zu entrauchen. Die Mikrowelle konnte sicher ins Freie gebracht werden. Verletzt wurde niemand. Nur das Kirschkernkissen war wohl nicht mehr zu gebrauchen.
4: Danke, Chiara, für diese und viele andere Nachrichten finden Sie ja auch auf radio8.de und in der Radio 8 App. Und das Neueste wieder aus Mittelfranken in einer halben Stunde in Franken um halb Radio 8 regional. Ja, das Wetter. Es ist nun mal herbstlich. Wir haben heute viele graue Wolken, ein bisschen Regen, höchstens 16 Grad. Aktuell in Wolframs-Eschenbach zum Beispiel, am Museum 14 Grad. In Schwabach bei der Christel, da sind es noch 16 Grad. In der Nacht, da klart es dann teilweise auf und dann rutschen die Werte auch deutlich runter in den Keller. Es wird kühl morgen früh mit etwa 4 Grad. Der Freitag bringt anfangs noch ein bisschen Sonnenschein. Dann gibt es wieder Wolkenwind, ein paar Schauer und bis 13 Grad. Und am Wochenende, da bleibt es bei dem herbstlich-grauen, wechselhaften Wetter mit rund 12 Grad. 13 Uhr und gleich 4 Minuten in ein paar Sekunden. Wir schauen auf die Straßen in Mittelfranken. Da hätten wir die A6 Nürnberg Richtung Heilbronn zwischen Ansbach und Aurach. 10 Kilometer Stau, etwa 23 Minuten extra Fahrzeit. So der ADAC. Außerdem nochmal der Hinweis auf der A6 Heilbronn Richtung Nürnberg zwischen Feuchtwang Nord und Aurach. Gefahr durch eine ungesicherte Unfallstelle. Da ist der Standstreifen blockiert. Bitte aufs Tempo achten. Wir haben einen Blitzer in Ansbach an der Luitpoldschule in der 30er Zone. In Feuchtwang in der Rotenburger Straße Stadt auswärts. Nee, der ist aufgelöst. Wir haben einen Blitzer am Ortsausgang Ansbach-Schalkhausen Richtung Leutershausen. So heißt es dann. Der Blitzer B466 Westheim zwischen Oetting in der Hecke 70er Bereich. Na, sowas. Und zwar wird da auch noch in beiden Richtungen geblitzt, sagt gerade ganz frisch der Daniel. Außerdem auf der B466 zwischen Gunzenhausen und Obererlbach bei Brand steht ja noch der Blitzer und ein Blitzeranhänger auf der B2 Nürnberg Richtung Weißenburg gleich nach der Abfahrt Georgsgmünd. Vielen Dank an die vielen, vielen Radio 8 Blitzfunkerinnen und Blitzfunker, die sich gemeldet haben. Und wenn Sie auch was entdecken, machen Sie es doch wie der Daniel. Schicken Sie ganz schnell eine kurze WhatsApp direkt ins Studio. Dann können wir schnell die anderen Verkehrsteilnehmerinnen und Verkehrsteilnehmer warnen. Ich wünsche Ihnen ansonsten eine gute und sichere Fahrt.
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1: Die Akkus, die werden nochmal gecheckt, denn der Wind, der fegt ab heute kräftig die Blätter von den Bäumen. Einsatz für die Laubbläser, auch das gehört natürlich zum Herbst. Morgen machen wir sie fit fürs Wochenende, garantiert gute Laune, bringt Franken-Comedian Stefan Eichner mit. Und wir haben jede Menge Wochenend-Freizeittipps für Sie. Besser in den Tag starten mit Radio 8. Ich freue mich auf Sie.
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4: Ich bin Finn Hornung, grüß Gott. Dokumente waren da, nur leider nicht die richtigen. Am späten Abend kontrollierten Schleierfahnder der VPI Ansbach ein Baustellenfahrzeug auf dem Parkplatz Silberbach an der A6. Der Beifahrer wies sich dabei mit einer türkischen ID-Karte aus. Als die Beamten den Fingerabdruck verglichen, stellten sie schnell fest, es handelt sich wohl um den Ausweis seines Cousins. Zudem war der Mann bereits zur Fahndung ausgeschrieben, da er sich seit rund 2 Jahren illegal im Schengen-Raum aufhielt, so die Polizei. In seinem Geldbeutel befanden sich noch weitere Dokumente, alle ausgestellt auf den Cousin. Der Mann wurde vorläufig festgenommen. Glück im Unglück hatte eine Frau bei Wassertrüdingen. Sie fuhr am Vormittag auf dem Traktor ihres Mannes den Flurbereinigungsweg zwischen Altentrüdingen und Schopdach entlang. Plötzlich bemerkte sie Rauch, der aus dem Motorraum quillt. Laut Polizei gerieten dann auch Kabel und Leitungen seitlich des Motors in Brand. Glücklicherweise reagierte die Frau sofort und konnte unverletzt aussteigen. Sie rief ihren Mann, der den Brand löschen konnte. Für die Nachlöscharbeiten waren die Feuerwehren aus Wassertrüdingen, Geilsheim und Obermögersheim vor Ort. Offenbar hatte ein Kabelbrand das Feuer ausgelöst. Der Schaden rund 5.000 Euro. In Rudolfshofen hat die Polizei einen Kleintransporter aus dem Verkehr gezogen. Nachdem gleich mehrere Hinweise aus der Bevölkerung eingingen, kontrollierten die Beamten das rumänische Fahrzeug. Dabei fanden sie jede Menge alte Autobatterien und Elektroschrott. Als das Fahrzeug anschließend gewogen wurde, zeigte sich, der Kleintransporter war deutlich überladen. Doch damit nicht genug. Die Personen im Fahrzeug konnten laut Polizei weder eine Genehmigung zum gewerblichen Sammeln von Abfällen vorzeigen, noch war die Ladung ausreichend gesichert. Für sie war die Weiterfahrt damit vorbei. Der Fahrer musste eine Sicherheitsleistung hinterlegen. Das war's von mir und Franken um halb, Radio 8 Regional. 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Wir schauen noch aufs Wetter. Bis in die Nacht bleibt es recht bewölkt mit teils Schauern. Heute Nacht dann recht klar, bei Tiefstwerten von 4 Grad. Die nächsten Tage eher durchmischt mit Wolken, Sonne und auch Regen bei 12 bis 13 Grad.
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4: Schauen wir auf die Straßen. Da haben wir die A6 Nürnberg Richtung Heilbronn zwischen Ansbach und Herrieden. Hier 4 Kilometer Stau. 15 Minuten dauert's länger. Blitze haben wir außerdem am Ortsausgang von Ansbach-Schalkhausen in Richtung Leutershausen. Dann auf der B466 zwischen Westheim und Oettingen in der Hecke in der 70er Zone. Hier wird in beide Richtungen geblitzt. Dann nochmal die B466 und zwar zwischen Gunzenhausen und Obererlbach, Höhe Brand. Und ein Blitzeranhänger steht auf der B2 Nürnberg Richtung Weißenburg nach der Abfahrt Georgensgmünd.
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1: Wunderschönen Donnerstag zusammen. Bianca Albert hier auf Radio 8 und ich habe jetzt wieder die Veranstaltungshinweise für Sie. Ansbacher Holzweg, eine Führung, bei der Bäume in der Ansbacher Innenstadt besucht werden, an denen wir im Alltag meist vorbeigehen. Gedichte und Ansbacher Baumgeschichte bereichern diese grüne Stadtführung. Treffpunkt dazu ist um 17.30 Uhr am Karlsplatz unter den Dachplatanen. Infos unter tourismus-ansbach.de. Blues Rock mit Muddy Watt ab 20 Uhr heute in den Ansbacher Kammerspielen. Außerdem Blutspendetermin des Bayerischen Roten Kreuzes in Schillingsfürst von 16.30 Uhr bis 20.30 Uhr in der Albert-Zietz-Halle und in Kadolsburg von 16.45 Uhr bis 20 Uhr im Gemeindehaus St. Otto. Dann Gedenkkundgebung für Anstand und die Werte des Grundgesetzes um 17 Uhr auf dem Marktplatz in Neustadt-Aisch, veranstaltet vom Bündnis gegen Rechts im Landkreis Neustadt-Aisch-Bad Windsheim. Dann schon mal zum Vormerken, Benefizkonzert mit dem Polizeiorchester Bayern zugunsten des Hospizvereins Ansbach e.V. am 29. Oktober um 19 Uhr im Ansbacher Unoldia-Saal. Tickets, die gibt's im Vorverkauf bei der Touristinfo der Stadt Ansbach und auf reservex.de. Dann Ü30 Disco Party auf der MS Brombachsee. Los geht's da morgen um 19.30 Uhr ab Ramsberg Segelhafen. Alle Infos und Reservierungen unter msbrombachsee.com. Dann Tag der Hensoldshöhe anlässlich des 10-jährigen Jubiläums und des 100-jährigen Jubiläums der Zionshalle am Sonntag von 10.30 Uhr bis 17.30 Uhr in der Stiftung Hensoldshöhe in Gunzenhausen. Mit Gewinnspiel, Illusionsshow, Führung, Job- und Azubi-Speed-Dating, Vorträgen, Musik, Theater, Flohmarkt und vielem mehr. Und am Samstag ist wieder Basketball-Time. Die Harper Ansbach Piranhas empfangen die TS Jahn München am Samstag um 19.30 Uhr in der Weinberghalle in Ansbach.
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1: Ich bin Gregor Jusse Moser. Finanzminister Klingbeil hat im Bundestag die geplante Einkommensteuerreform verteidigt. Menschen mit kleinen und mittleren Einkommen könnten laut dem SPD-Chef in den nächsten 2 Jahren um 10 Milliarden Euro entlastet werden. Finanziert werden soll das über einen neuen Spitzensteuersatz von 47% für Einkommen über 280.000 Euro. Die Opposition kritisiert die Pläne, die seien sozial unausgewogen, heißt es zum Beispiel von den Grünen und der Linken. Die Bundesregierung rechnet jetzt mit mehr Wirtschaftswachstum als bisher angenommen. Für dieses Jahr erwartet sie ein Plus von 1,3% statt der bisher prognostizierten 0,5%. Grund sind vor allem Exporte und staatliche Investitionen. Wirtschaftsministerin Reiche warnt trotzdem, die Lage bleibe fragil. Deutschland brauche Strukturreformen. In Bayern haben heute die Tarifverhandlungen für mehr als 800.000 Beschäftigte der Metall- und Elektroindustrie begonnen. Ein schnelles Ergebnis gilt als ausgeschlossen, die Gespräche dürften schwierig werden. Die IG Metall fordert 5% mehr Lohn und eine Gewinnbeteiligung in gut laufenden Betrieben. Die Arbeitgeber lehnen Letzteres strikt ab. Krankheiten und Gesundheitsprobleme haben 2024 direkte Kosten von fast 530 Milliarden Euro verursacht. Laut dem Statistischen Bundesamt sind das 8% mehr als im Jahr davor. Mehr dazu von Jan-Henner Reitze.
2: 6.330 Euro an Krankheitskosten sind für jede einzelne Person über das Jahr gesehen im Schnitt ausgegeben worden. Dazu zählen Behandlungen, Prävention, Reha oder Pflege. Die höchsten Kosten verursacht haben Krankheiten des Herz-Kreislauf-Systems, gefolgt von psychischen Erkrankungen, zu denen auch Demenz gezählt wird, und Muskel- oder Skeletterkrankungen wie Rückenschmerzen.
1: Der Literaturnobelpreis geht in diesem Jahr an die kanadische Dichterin und Autorin Anne Carson. Die schwedische Akademie in Stockholm würdigt damit ihr kühnes und erfinderisches Werk. Der Literaturnobelpreis gilt als wichtigste literarische Auszeichnung der Welt. Das Preisgeld liegt umgerechnet bei rund 1 Million Euro. Morgen wird dann verkündet, wer den Friedensnobelpreis bekommt.
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3: Ich bin Finn Hornung. Dokumente waren da, nur leider nicht die richtigen. Am späten Abend kontrollierten Schleierfahnder der VPI Ansbach ein Baustellenfahrzeug auf dem Parkplatz Silberbach an der A6. Der Beifahrer wies sich dabei mit einer türkischen ID-Karte aus. Als die Beamten den Fingerabdruck verglichen, stellten sie schnell fest, es handelt sich wohl um den Ausweis seines Cousins. Zudem war der Mann bereits zur Fahndung ausgeschrieben, da er sich seit rund 2 Jahren illegal im Schengen-Raum aufhielt, so die Polizei. In seinem Geldbeutel befanden sich noch weitere Dokumente, alle ausgestellt auf den Cousin. Der Mann wurde vorläufig festgenommen. Schauen wir aufs Wetter. Bis in die Nacht bleibt es recht bewölkt in der Region mit teils Schauern. Heute Nacht dann recht klar, die Tiefstwerte bei 4 Grad. Die nächsten Tage eher durchmischt mit Wolken und Sonne. Auch Regen ist teils dabei bei 12 bis 13 Grad. Schauen wir auf die Straßen. Da haben wir die A6 Nürnberg Richtung Heilbronn zwischen Ansbach und dem Rastplatz Bürgerwald. Da haben wir aktuell 8 Kilometer Stau. Der Zeitverlust liegt bei rund 15 Minuten. Blitze haben wir außerdem am Ortsausgang von Ansbach-Schalkhausen in Richtung Leutershausen und auf der B466 zwischen Westheim und Oettingen, hier in der Hecke in der 70er-Zone. Vorsicht, hier wird in beide Richtungen geblitzt.
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4: Ich bin Finn Hornung, einen schönen Nachmittag. Schreckmoment heute Morgen auf der A73 bei Wendelstein. Gegen 1.40 Uhr fuhr ein 21-Jähriger mit seiner Beifahrerin auf der A6 Richtung Amberg. Bei Nürnberg Süd wechselte er auf die A73. Laut Polizei war er gerade auf dem Overfly, als ihm ein Kleintransporter rückwärts entgegenfuhr.
5: Um einen Zusammenstoß zu verhindern, musste der 21-Jährige stark abbremsen und nach links ausweichen. Dann stoppte der Kleintransporter plötzlich auf der Sperrfläche und fuhr nach rechts Richtung Ausfahrt Münchner Straße in Fahrtrichtung weiter. Durch die abrupte Bremsung erlitt die Beifahrerin des jungen Mannes Verletzungen im Brustbereich. Von dem Kleintransporter ist bisher nur bekannt, dass er eine polnische Zulassung hatte. Deshalb bittet die Verkehrspolizei Feucht jetzt um Zeugenhinweise. Chiara Bischoff, Radio 8 bei Wendelstein.
4: Dokumente waren da, nur leider nicht die richtigen. Am späten Abend kontrollierten Schleierfahnder der VPI Ansbach ein Baustellenfahrzeug auf dem Parkplatz Silberbach an der A6. Der Beifahrer wies sich dabei mit einer türkischen ID-Karte aus. Als die Beamten den Fingerabdruck verglichen, stellten sie schnell fest, es handelt sich wohl um den Ausweis seines Cousins. Zudem war der Mann bereits zur Fahndung ausgeschrieben, da er sich seit rund 2 Jahren illegal im Schengen-Raum aufhielt, so die Polizei. In seinem Geldbeutel befanden sich noch weitere Dokumente, alle ausgestellt auf den Cousin. Der Mann wurde vorläufig festgenommen. Die Polizei Ansbach sucht Ehrenamtliche für die Sicherheitswacht. Sie unterstützen die Beamten und helfen der Bevölkerung in Notlagen. Insgesamt gibt es derzeit 5 Ehrenamtliche, die als Sicherheitswacht vor allem in Grünanlagen und stark frequentierten Ortsteilen eingesetzt werden. Jetzt soll auf 8 Stellen aufgestockt werden. Wie die FAZ berichtet, können sich Männer und Frauen im Alter von 18 bis 62 Jahren für das Ehrenamt bewerben. Wichtig ist dabei ein guter Leumund sowie keine Vorstrafen oder Konflikte mit dem Gesetz. Das war's von mir und Franken um halb, Radio 8 regional. 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Und wir schauen aufs Wetter. Bis in die Nacht bleibt es recht bewölkt mit teils Schauern. Heute Nacht dann recht klar, die Tiefstwerte bei 4 Grad. Die nächsten Tage dann eher durchmischt mit Wolken und Sonne. Auch Regen ist teils dabei bei 12 bis 13 Grad.
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1: Ich bin Gregor Jose Moser. Die Einkommensteuerreform von Finanzminister Klingbeil war heute Thema im Bundestag. Was der SPD-Politiker plant, berichtet Jan-Henner Reitze.
2: Eine Familie mit zwei Kindern, in der beide Elternteile für ein mittleres Einkommen arbeiten gehen, habe durch die Reform 600 Euro mehr im Jahr zur Verfügung, argumentiert Klingbeil, der von einer Entlastung für die Mitte der Gesellschaft spricht. Finanziert werden soll das durch höhere Steuern für alle, die besonders viel verdienen.
1: Eine Mehrheit der Menschen in Deutschland findet, dass die AfD eine Gefahr für die Demokratie ist. Das ist beim neuen ZDF-Politbarometer rausgekommen. Gut zwei Drittel haben da gesagt, dass sie die AfD als gefährlich für die Demokratie empfinden. Trotzdem ist eine knappe Mehrheit von 51% gegen ein AfD-Verbot. 43% sind dafür. Bei der Sonntagsfrage bleibt die AfD mit 28% klar stärkste Kraft, vor der Union mit 21%. Bei der Suche nach einem möglicherweise freilaufenden Puma im oberbayerischen Landkreis Erding gibt es bislang keine eindeutige Spur. Nach Angaben der Behörden ist weiter unklar, ob auf den Aufnahmen tatsächlich ein Puma oder ein anderes Tier zu sehen ist. Aus der Bevölkerung sind bisher 30 Hinweise eingegangen, 4 davon werden genauer überprüft. Die Polizei will die Suche fortsetzen und bittet die Menschen in der Region, aufmerksam zu bleiben. Die kanadische Autorin Anne Carson bekommt dieses Jahr den Literaturnobelpreis. Die 76-Jährige wird für ihr kühnes und einfallsreiches Gesamtwerk mit verspielten Dialogen in klassischer Tradition geehrt, wie die Jury der Schwedischen Akademie in Stockholm mitgeteilt hat. Dadurch seien neue Formen für die Gegenwartsliteratur entstanden. Wer den Friedensnobelpreis erhält, wird morgen bekannt gegeben. Linke, Grüne und SPD in Berlin nehmen Sondierungsgespräche über eine mögliche gemeinsame Regierung auf. Voraussetzung dafür war eine Einigung beim Thema Antisemitismus. Die drei Parteien erklärten unter anderem, das Existenzrecht Israels sei unverhandelbar, jüdisches Leben solle besonders geschützt werden. Außerdem vereinbarten sie eine klare Distanz zu organisierter Kriminalität.
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3: Ich bin Finn Hornung. Wer kann Hinweise zu dieser Fahrradfahrerin geben? Mit dieser Frage wendet sich die Ansbacher Polizei an die Bevölkerung. Gestern Nachmittag gegen 15.50 Uhr fuhr ein 61-jähriger Autofahrer auf der Promenade Richtung Herrieder Tor. Als er verkehrsbedingt anhalten musste, hörte er hinten am Auto plötzlich einen Schlag. Als er ausstieg und nachsah, befand sich eine bislang unbekannte Fahrradfahrerin am Heck des Autos. Offenbar fuhr sie kurz vorher noch auf dem rechten Gehweg und wollte hinter dem Auto über die Straße. Dabei blieb sie laut Polizei mit dem Lenker am Kofferraum hängen. Zwar entstanden dabei leichte Kratzer und ein Schaden in Höhe von rund 1.000 Euro. Die Frau gab aber an, keinen Schaden zu erkennen und dringend auf die Arbeit zu müssen und fuhr einfach in Richtung Herrieder Tor davon. Jetzt ermittelt die Polizei Ansbach und bittet um Hinweise. Eine Beschreibung der Frau steht bei uns im Netz.
4: Vielen Dank, Finn, für die Infos. Mehr von dir ja in Franken um halb Radio 8 regional und die Nachrichten insgesamt auf radio8.de und in der Radio 8 App. Das Wetter. Ja, der Herbst zeigt sich heute mal von seiner Schmuddelseite mit Wind, Wolken und Regen. In Trautskirchen bei der EFI 12 Grad, in Wassertrüdingen am Museum Fluvius sind es 13 Grad. Und nachts klart es dann bereits wieder häufiger auf, sodass es runterkühlt auf etwa 5 Grad morgen früh. Ansonsten der Freitag startet mit ein bisschen Sonnenschein, aber da kommt auch schon bald der nächste Schwung. Regen mit kräftigem Wind und Wolken. Temperaturen morgen kaum über 13 Grad. Und übers Wochenende bleibt es dann auch wechselhaft und unangenehm windig mit ein paar Regenschauern. Höchstens 11 bis 13 Grad.
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4: Hallo auf die Straßen, 15 Uhr und 4 Minuten. Wir haben die A6 nach wie vor dabei mit Dauerstau. A6 Nürnberg Richtung Heilbronn, nämlich zwischen Ansbach und der Raststätte Frankenhöhe Nord. 13 Kilometer Stau, etwa 37 Minuten extra Fahrzeit und bitte viel Geduld. Und aufs Tempo achten müssen Sie auch. Wir haben einen Blitzer in Feuchtwang in der Daimlerstraße auf Höhe der Waschstraße und der B auf der B 466 Westheim-Oettingen und zwar in der Hecke im 70er-Bereich. Bereich. Und dieser Blitzer blitzt sogar in beide Richtungen. Danke an Gerhard und Daniel. Und wer noch einen Blitzer entdeckt, kann sich auch gerne bei uns rühren. Per Telefon oder WhatsApp. Ganz wie Sie mögen. Und zwar brauchen Sie nur eine Nummer dafür. 0981 63 00. Gute und sichere Fahrt wünsche ich Ihnen.
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4: Einen schönen Nachmittag wünscht Ihre Birte Montasseri, falls Sie so langsam das Nachmittagstief verspüren und ein bisschen Energieproblem haben. Kein Problem, wir peppen Sie auf zum Start in die neue Stunde mit einfach guter Musik mit UB40, Bruno Mars und jetzt Kenny Loggins, Hard Light. 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

0: Man nehme einen alten Elvis-Song, der so richtig schön romantisch ist und lege mal ein bisschen Reggae drunter und schwuppdiwuppdi hat man einen Superhit, UB40, I Can't Help Falling in Love. Ja, wir haben einen neuen Blitzer. Achtung auf den Straßen und zwar in Ansbach-Eib in der Eichenbachstraße, wenn Sie Richtung Untereichenbach fahren. Der Roland hat ihn gerade frisch reingemeldet mit einer WhatsApp direkt ins Studio 09816300. Dankeschön dafür. So, und am Sonntag, da können wir in Gunzenhausen eine Menge erleben. Von 10.30 Uhr bis etwa 17.30 Uhr ist nämlich Tag der Hensoldshöhe. Und da können wir einen Blick mal in alle Bereiche der Stiftung Hensoldshöhe werfen. Womit der Tag startet, das weiß Michael Tummert von der Stiftung Hensoldshöhe.
1: Ja, wir starten um 10.30 Uhr mit einem Gottesdienst in der Zionshalle. Ganz bunt, ganz spannend und viele schöne Programmpunkte. Und dann geht's los mit Essen und mit verschiedensten Informationsangeboten. Die Hüpfburg wurde eröffnet. Es gibt Fußball-Darts und so weiter. Also ganz viele schöne Spaßangebote, aber auch Infoangebote.
0: Nämlich?
1: Zum Beispiel bei uns in der Alpmüsli-Klinik gibt es Arztvorträge. Man kann mal ausprobieren, wie ein Kneippbecken so funktioniert. 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
0: Sagt Michael Tummert von der Stiftung Hensoldshöhe. Es ist nämlich Tag der Hensoldshöhe am kommenden Sonntag in Gunzenhausen. Und das Programm, wie man hört, es ist pickepacke voll. Die Infos dazu auch im Netz unter www.stiftung-hensoldshöhe.de. Und wir haben einfach gute Musik für Sie. Ariana Grande mit Hey That I Made You Love Me. 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

0: So klingt der Donnerstagnachmittag auf Radio 8 mit Ariana Grande. Ja, ein 21-Jähriger, da ist er jetzt nachts bei Nürnberg unterwegs gewesen, als ihm plötzlich ein Auto entgegenkommt. Und zwar rückwärtsfahrend. Oh Gott, was da wohl passiert ist? Die ganze Geschichte erfahren Sie in ein paar Minuten in Franken um halb mit Finn Hornung.
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14: 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Einsatz für die Laubbläser, auch das gehört natürlich zum Herbst. 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

0: Wunderschön, Bruce Hornsby and the Range, The Way It Is mit diesem tollen Klaviersolo. Und gleich gibt's eine ordentliche Mütze voll Musik von vorne. Immer wieder bombastischer Sound, Electric Light Orchestra, Calling America, unser besonderer Song gleich.
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0: Mit Finn Hornung. Grüß dich, Finn.
5: Hallo, grüß dich, Birte.
0: So, für einen 21-Jährigen muss das jetzt ein richtig großer Schreck gewesen sein.
5: Ja, gegen 1.40 Uhr fuhr der 21-Jährige mit seiner Beifahrerin auf der A6 Richtung Amberg. Bei Nürnberg Süd wechselte er auf die A73. Laut Polizei war er gerade auf dem Overfly, als ihm ein Kleintransporter rückwärts entgegenfuhr.
6: Um einen Zusammenstoß zu verhindern, musste der 21-Jährige stark abbremsen und nach links ausweichen. Dann stoppte der Kleintransporter plötzlich auf der Sperrfläche und fuhr nach rechts Richtung Ausfahrt Münchner Straße in Fahrtrichtung weiter. Durch die abrupte Bremsung erlitt die Beifahrerin des jungen Mannes Verletzungen im Brustbereich. Von dem Kleintransporter ist bisher nur bekannt, dass er eine polnische Zulassung hatte. Deshalb bittet die Verkehrspolizei Feucht jetzt um Zeugenhinweise. Chiara Bischoff, Radio 8 bei Wendelstein.
5: In Pleinfeld wollte ein junger Mann sein Auto nur mal eben waschen. Doch das ging ordentlich schief. Am Nachmittag wollte der 21-Jährige vom Nordring nach links auf das Gelände der Carwash abbiegen und bremste dafür ab. Laut Polizei schätzte ein 76-jähriger Autofahrer hinter ihm die Situation falsch ein und wollte überholen. Dabei krachten die beiden Fahrzeuge zusammen. Verletzt wurde zwar niemand, der Schaden liegt allerdings bei rund 10.000 Euro. Das Auto des 76-Jährigen musste abgeschleppt werden. Äpfel, Birnen, Quitten. Im Herbst hängen viele Bäume in ganz Mittelfranken voll mit frischem Obst. Weil aber längst nicht alle Obstbäume geleert werden, weist der Bayerische Naturschutzverband LBV jetzt auf eine tolle Möglichkeit hin. Bäume, die mit gelben Bändern markiert sind, dürfen kostenlos abgeerntet werden. Das hat auch einen Nebeneffekt. Wenn die Streuobstwiesen regelmäßig genutzt und gepflegt werden, schützt das zeitgleich Lebensräume für zahlreiche Tier- und Pflanzenarten. Somit kann jeder den Erhalt von Streuobst Wiesen fördern und zeitgleich frisches Obst genießen. Das war Franken um halb, Radio 8 regional. 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Und jetzt schauen wir aufs Wetter mit unserem Radio 8 Wetterkönig Christian König.
7: Der Herbst kann auch ganz anders, nämlich bewölkt, windig, nass und kaum noch über 15, 16 Grad sind's dazu bis zum Abend. In der Nacht klart's aber schon wieder öfter auf bei Tiefstwerten um 5 Grad. Morgen gibt's anfangs teils noch ein bisschen Sonne, dann zieht's aber schon wieder zu. Der Wind frischt auf und später kann's auch mal regnen bei höchstens so um 13 Grad. Und mehr als 11 bis 13 Grad sind auch übers Wochenende nicht geboten. Dazu ist es wechselhaft mit mal mehr, mal weniger Wolken. Teilweise kräftigerem Wind. Schauer sind auch eingelagert. Zwischenrein aber hier und da auch Sonne.
0: Tja, und aktuell haben wir Temperaturen zum Beispiel in Schlungenhof am Altmühlsee 12 Grad. Und Tanja hat uns in Absberg 13 Grad gemessen. Dankeschön dafür.
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0: Der Blick auf die Straßen, 15.33 Uhr, die A6 nach wie vor, und zwar in Nürnberg Richtung Heilbronn zwischen Ansbach und Aurach. Ein langer Stau, 10 Kilometer ungefähr, mit etwa 19 Minuten extra Fahrzeit, so der ADAC. Außerdem Blitzer, zum Beispiel in Ansbach-Eib, und zwar in der Eichenbachstraße, wenn Sie Richtung Untereichenbach fahren. Dann in Feuchtwangen, in der Daimlerstraße, Höhe der Waschstraße, steht ein Blitzer, genauso wie auf der B466, nämlich zwischen Westheim und Oettingen in der 70er-Zone. Und dieser Blitzer blitzt in beide Richtungen. Na sowas. Der Daniel, Gerhard und Roland haben sich bei uns gemeldet. Vielen Dank fürs Bescheid geben. Sie können natürlich sich auch bei uns rühren, wenn Sie einen neuen Blitzer entdecken. Über die 09816300 erreichen Sie uns. Und ich wünsche Ihnen eine gute und sichere Fahrt.
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0: 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Einen schönen Nachmittag. Ich bin Ihre Birte Montasseri. Gleich lösen wir das Geheimnis. Wer hat die herrlich dick gefüllte Kühltasche voll mit leckeren Hänglein-Produkten gewonnen? Ich kann Ihnen sagen, 3 Leute hatten den gleichen Tipp. Ist das der Wahnsinn oder was? Das ist doch nicht zu glauben. Eine Kartoffel und 3-mal genau der richtige Tipp. Aber nur einer oder nur eine kann gewinnen. Wer das ist, das erfahren Sie in ein paar Minuten. Und vorher haben wir ja noch einfach gute Musik. 1986 kamen sie mit Calling America heraus. Ein Riesenhit. Immer noch super anzuhören. Deswegen unser besonderer Song Electric Light Orchestra mit Calling America.

0: sind die Radioaktkartoffelknöpfe.
1: Mann, sind das dicke Dinge.
2: Ja, die spannende Frage ist jetzt natürlich, wer hat bei den dicken Dingern heute mal richtig getippt und die prall gefüllte Kühltasche von Henglein gewonnen? So viel verrate ich Ihnen jetzt mal. Ich rufe jetzt in Heidenheim an.
3: Haneda?
2: Schönen guten Tag, hier ist Birte Montasseri, Radio 8. Ich hätte gern die Ute Haneda gesprochen.
3: Die Ute Haneda, ja.
2: Ja?
4: Haneda?
2: Hallo Frau Haneda, hier ist Birte Montasseri von Radio 8.
4: Oh,
2: neben mir eine große blaue Kühltasche voll mit Henglein-Produkten. Sie haben gewonnen.
4: Nein.
2: Doch.
4: Ist es wahr?
2: Ist wahr.
4: Ich werde verrückt.
2: Und das muss man mal sagen, das ist wirklich eine verrückte Story. Es sind drei Leute, die genau richtig getippt haben. Sie gehören dazu. Wir mussten tatsächlich auslosen. Sie haben zweimal Glück gehabt.
4: Ach, das ist ja super.
2: Schön, oder?
4: Ja, das ist richtig schön. Na, da freue ich mich richtig.
2: Wie haben Sie das hingekriegt, so genau zu messen? Das ist Punktlandung, ne? Die Kartoffel ist wirklich genau so schwer, wie Sie getippt haben. 301,5 Gramm.
4: Ja, das ist purer Zufall. Denn ich bin das Allerschlechteste im Schätzen überhaupt.
2: Das stimmt ja gar nicht.
4: Ja, offensichtlich.
2: Also, ich sage herzlichen Glückwunsch und dann lassen Sie es sich richtig gut schmecken.
4: Das machen wir. Ich danke Ihnen ganz herzlich.
2: Bis dann. Tschüss.
4: Tschüss.
2: Tja, und in ein paar Minuten um 16 Uhr, da starten wir gleich die neue Runde auf radio8.de und in der Radio8-App wird ab 16 Uhr die nächste Henglein-Kartoffel zu sehen sein. Bis morgen 15 Uhr können Sie tippen. Bitte erst ab 18 einen Tipp pro Tag und wäre super, wenn Sie die Kühltasche selbst bei uns abholen können. Ich drück die Daumen.
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1: Ich bin Gregor Jose Moser. Psychische Erkrankungen sorgen für immer mehr Fehltage im Job. Das zeigt der Fehlzeitenreport 2026 des Wissenschaftlichen Instituts der AOK. Innerhalb von 10 Jahren ist die Zahl der dadurch verursachten Arbeitsunfähigkeitstage bei AOK-Versicherten um knapp 42% gestiegen. Besonders betroffen sind Callcenter-Beschäftigte, Pflegekräfte und Erzieher. Insgesamt sind die Fehlzeiten zuletzt aber leicht zurückgegangen. Schüsse in der Oberpfalz. Dabei sind in Berngau im Landkreis Neumarkt nach ersten Erkenntnissen der Polizei 2 Menschen verletzt worden. Die Beamten bitten die Menschen im Ort darum, ihre Häuser nicht zu verlassen. Mehr Informationen gibt es bisher noch nicht. Von dem möglichen Puma in der Nähe des Münchner Flughafens fehlt weiter jede Spur. Die Polizei hat bei der Suche rund um Oberding bislang keine Hinweise auf eine Raubkatze gefunden. Mehr von Julia Wasselkopf.
2: Ob es sich bei dem gefilmten Tier tatsächlich um einen Puma handelt, ist weiter unklar. Die Aufnahmen eines Jägers werden deshalb noch untersucht. Die Polizei will auch am Wochenende verstärkt in der Region unterwegs sein. Gleichzeitig warnen die Beamten vor KI-generierten Puma-Bildern, die falsche Hinweise liefern und die Ermittlungen behindern. Die Bevölkerung soll weiter aufmerksam bleiben, Hunde anleinen und verdächtige Beobachtungen sofort der Polizei melden.
1: Am Ende des Monats mehr Geld in der Tasche haben sollen Menschen mit kleinem oder mittlerem Einkommen, also die große Mehrheit. Das verspricht Bundesfinanzminister Klingbeil, dessen Einkommensteuerreform heute erstmals im Bundestag diskutiert worden ist. Eine Familie mit 2 mittleren Einkommen und 2 Kindern werde 2028 über 600 Euro im Jahr mehr zur Verfügung haben, so der SPD-Chef. Die Wirtschaft in Deutschland könnte dieses Jahr stärker wachsen als bisher gedacht. Die Bundesregierung hat ihre Wachstumsprognose deutlich nach oben korrigiert. Für dieses Jahr erwartet sie nun ein Plus von 1,3%, nachdem sie im Frühjahr nur mit 0,5% gerechnet hatte. Das Wirtschaftsministerium begründet das vor allem mit mehr Exporten sowie höheren Verteidigungsausgaben und staatlichen Investitionen.
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3: Ich bin Finn Hornung. Bei Petersaurach hat ein brennendes Auto die Feuerwehr anrücken lassen. Am Nachmittag war ein 28-jähriger Audi-Fahrer auf der B14 in Richtung Nürnberg unterwegs. Ab Wickelsgreuth bemerkte er plötzlich Rauch aus dem Motorraum. Laut Polizei versuchte der Fahrer daraufhin zu bremsen. Allerdings waren die defekt und er musste sein Auto ausrollen lassen, bevor er aussteigen konnte. Offenbar waren die defekten Bremsen auch der Grund für das Feuer. Das Auto brannte komplett aus. Aufgrund der starken Hitzeentwicklung wurde auch die Straße beschädigt. Es entstand ein Gesamtschaden von rund 50.000 Euro. Im Einsatz waren zahlreiche Feuerwehrkräfte.
4: Dankeschön, Finn. Mehr Infos aus der Region gibt's ja mit dir in Franken um halb, Radio 8 regional. Und zum Nachlesen alles im Netz auf radio8.de und in der Radio 8 App. Jetzt kümmern wir uns mal ums Wetter, ums Schmuddelwetter. Der Herbst zeigt sich ja momentan von seiner ungemütlichen Seite. Wind, Wolken, Regen haben wir dazu in Bad Windsheim am Freilandmuseum 13 Grad in Haundorf, bei der Petra 12 Grad. Ja, kommende Nacht, da klart es immer wieder auch ein bisschen auf und dann kann es ordentlich kühl werden. Bis morgen früh nämlich Tiefstwerte um die 5 Grad zu erwarten. Ja, und ansonsten, der Freitag startet dann schon mit etwas Sonnenschein. Aber da kommt auch schon bald der nächste Schwung. Regen mit kräftig Wind, Temperaturen gerade mal so um die 13 Grad. Übers Wochenende, da bleibt's wechselhaft, unangenehm windig mit ein paar Schauern höchstens 11 bis 13 Grad. Schauen wir auf die Straßen in Mittelfranken. 4 nach 4 haben wir in ein paar Sekunden. Die A6 nochmal. A6 Nürnberg Richtung Heilbronn, nämlich zwischen Ansbach und Aurach. 9 Kilometer Stau mit etwa 24 Minuten extra Fahrzeit. Wer jetzt nach Hause will in den wohlverdienten Feierabend, muss ein bisschen Geduld mitbringen. Bitte auch aufs Tempo achten. Vor allem, wenn Sie in Ansbacher Alb unterwegs sind. In der Eichenbachstraße wird geblitzt Richtung Untereichenbach. In Feuchtwang, Daimlerstraße, Höhe der Waschstraße und B466. 66 zwischen Westheim und Oetting im 70er-Bereich. Der blitzt auch immer noch fleißig beidseitig. Gerade noch mal aktualisiert vom Daniel. Ja, und Roland und Gerhard haben sich ja auch bei uns gemeldet. Danke fürs Bescheid geben. Ja, wer einen neuen Blitzer entdeckt, kann sich auch gerne rühren. Wie Sie wollen, per Telefon oder WhatsApp direkt ins Studio. Sie brauchen nur eine Nummer dafür. 0981 63 00. Gute und sichere Fahrt wünsche ich Ihnen.
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4: Hallo zusammen, einen schönen Nachmittag. Birte Montasseri bin ich. Ich freue mich, dass Sie Radio 8 hören. Gleich geht's um ein kultiges Fest, das am kommenden Wochenende in Mittelfranken steigt. Ein kleines Dörfchen stemmt ein Riesenfest. Die legendäre Mooswiesel. Ja, und in diesem Jahr, da kommt noch eine besondere Aktion dazu. Mehr dazu in ein paar Minuten. Erst aber einfach gute Musik. Und zwar mit einem großen M. Wir haben Susan Vega, wir haben Shawn Mendes und jetzt Frankie Goes to Hollywood mit Relax.
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0: gute Musik hier auf Radio 8 für Ihren Donnerstagnachmittag. Volksfest und Wasserbetten. Wie das zusammenpasst, das können wir zusammen mit dem Bettenhaus Reitelshöfer auf der Mooswiese in Roth am See anschauen. Die Mooswiese ist ja ein jahrhundertealtes Volksfest, bei dem zehntausende Besucher Jahr für Jahr vorbeischauen. 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
1: Wir haben uns eine echt geniale Instagram-Aktion überlegt. 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
0: Tja, und wer dann nicht gewinnt, kann sich aber einen kleinen Gewinn beim Glücksrad am Stand vom Bettenhaus Reitelshöfer noch holen. Es gibt nämlich keine Nieten. Große Aktion also, das Bettenhaus Reitelshöfer ist mit seinen nagelneuen Wasserbetten auf der Mooswiese bei Roth am See. Und das jeden Tag. Die Mooswiese geht ja vom 10. bis 15. Oktober. Naja, Montag, da ist dann Ruhetag. Den haben sie sich wohl auch verdient. Wir machen weiter mit einfach guter Musik. Sascha, Owner of My Heart. 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

0: Und wir haben eine wichtige Mitteilung von der Straße. Markus und Christian melden nämlich am Ortseingang Arnsbach von Sachsen herkommend, liegt eine Eisenstange auf der Fahrbahn und da hängt sogar noch die rote Fahne dran, hat der Christian gerade gesagt. Da will natürlich keiner drüber fahren. Achtung also, am Ortseingang Arnsbach von Sachsen kommt eine Eisenstange auf der Fahrbahn.
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0: Kultig, Culture Club, Do You Really Want to Hurt Me? Und so richtig kultig geht's auch gleich weiter. Also das ist mal eine richtig lustige Sause. Dieser Song, wir lieben ihn doch alle, oder? Kann man einfach nicht bei stillsitzen. Unser besonderer Song, gleich nach Franken um halb.
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0: Mit Finn Hornung. Hallo Finn.
5: Grüß dich bitte.
0: Die Ansbacher Polizei sucht jetzt eine Fahrradfahrerin.
5: Und bittet um Hinweise aus der Bevölkerung. Gestern Nachmittag gegen 15.50 Uhr fuhr ein 61-jähriger Autofahrer auf der Promenade Richtung Herrieder Tor. Als er verkehrsbedingt anhalten musste, hörte er hinten am Auto plötzlich einen Schlag.
6: Als er ausstieg und nachsah, befand sich eine bislang unbekannte Fahrradfahrerin am Heck des Autos. Offenbar fuhr sie kurz vorher noch auf dem rechten Gehweg und wollte hinter dem Auto über die Straße. Dabei blieb sie laut Polizei mit dem Lenker am Kofferraum hängen. Zwar entstanden dabei leichte Kratzer und ein Schaden in Höhe von rund 1000 Euro. Die Frau gab aber an, keinen Schaden zu erkennen und dringend auf die Arbeit zu müssen und fuhr einfach Richtung Herrieder Tor davon. Jetzt ermittelt die Polizei Ansbach und bittet um Hinweise. Eine Beschreibung der Frau steht bei uns im Netz. Bianca Albert, Radio 8 in Ansbach.
5: Schreckmoment heute Morgen auf der A73 bei Wendelstein. Gegen 1.40 Uhr fuhr ein 21-Jähriger mit seiner Beifahrerin auf der A6 Richtung Amberg. Bei Nürnberg Süd wechselte er auf die A73. Laut Polizei war er gerade auf dem Overfly, als ihm ein Kleintransporter rückwärts entgegenfuhr.
7: Um einen Zusammenstoß zu verhindern, musste der 21-Jährige stark abbremsen und nach links ausweichen. Dann stoppte der Kleintransporter plötzlich auf der Sperrfläche und fuhr nach rechts Richtung Ausfahrt Münchner Straße in Fahrtrichtung weiter. Durch die abrupte Bremsung erlitt die Beifahrerin des jungen Mannes Verletzungen im Brustbereich. Von dem Kleintransporter ist bisher nur bekannt, dass er eine polnische Zulassung hatte. Deshalb bittet die Verkehrspolizei Feucht jetzt um Zeugenhinweise. Chiara Bischoff, Radio 8 bei Wendelstein.
5: Die Polizei Ansbach sucht Ehrenamtliche für die Sicherheitswacht. Sie unterstützen die Beamten und helfen der Bevölkerung in Notlagen. Insgesamt gibt es derzeit 5 Ehrenamtliche, die als Sicherheitswacht vor allem in Grünanlagen und stark frequentierten Ortsteilen eingesetzt werden. Jetzt soll auf 8 Stellen aufgestockt werden. Wie die FLZ berichtet, können sich Männer und Frauen im Alter von 18 bis 62 Jahren für das Ehrenamt bewerben. Wichtig ist dabei ein guter Leumund sowie keine Vorstrafen oder Konflikte mit dem Gesetz. Das war Franken um halb, Radio 8 regional. Alle Nachrichten gibt's für Sie auch nochmal ganz kompakt zum Nachlesen in der Radio 8 App oder auch auf radio8.de. Und wir schauen jetzt aufs mittelfränkische Wetter mit unserem Radio 8 Wetterkönig Christian König.
8: Der Herbst kann auch ganz anders, nämlich bewölkt, windig, nass und kaum noch über 15, 16 Grad sind's dazu bis zum Abend. In der Nacht klart's aber schon wieder öfter auf bei Tiefstwerten um 5 Grad. Morgen gibt's anfangs teils noch ein bisschen Sonne, dann zieht's aber schon wieder zu. Der Wind frischt auf und später kann es auch mal regnen bei höchstens so um 13 Grad. Und mehr als 11 bis 13 Grad sind auch übers Wochenende nicht geboten. Dazu ist es wechselhaft mit mal mehr, mal weniger Wolken, teilweise kräftigerem Wind. Schauer sind auch eingelagert, zwischenrein aber hier und da auch Sonne.
0: Heute aber ganz schön ungemütlich mit vielen Wolken, bisschen Regen. Peters Aurach am Schau-Lehrgarten zum Beispiel 12 Grad, in Georgensgmünd bei der Sabine 13 Grad. Auf die Straßen. Wir haben gleich 4:05. Wir haben nach wie vor die A6 dabei, Nürnberg Richtung Heilbronn zwischen Ansbach und Herrieden. Jetzt aktuell mal nur 4 Kilometer Stau mit etwa 10 Minuten extra Fahrzeit. Also da entspannt es sich ein bisschen. Und wichtiger Hinweis nochmal, Markus und Christian melden ja am Ortseingang Ansbach von Sachsen her kommend. Da liegt eine Eisenstange auf der Fahrbahn, sogar noch mit der roten Fahne dran. Da hat es einen ordentlichen Rums gegeben. Bitte unbedingt vorsichtig dran vorbeifahren. Übrigens auch aufs Tempo achten. Wir haben einen Blitzer in Ansbach-Eib und zwar in der Eichenbachstraße, wenn Sie Richtung Unter-Eichenbach fahren, und auf der B466 zwischen Westheim und Oettingen im 70er-Bereich. Da wird auch geblitzt und zwar beidseitig. Danke Daniel und Roland fürs Bescheid geben. Sollte das heute schon alles sein? Ich kann mir gut vorstellen, dass da noch irgendwo ein fieser kleiner Blitzer rumsteht. Wenn Sie ihn entdecken, melden Sie es doch gerne. Bei uns dürfen Sie petzen. Per Telefon oder WhatsApp über die 0981 63 00. Gute und vor allem sichere Fahrt.
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0: Hallo zusammen, hier ist Ihre Birte Montasseri. Es war das Jahr 1978, als die kleine Birte ihr sorgsam zusammengespartes Taschengeld nahm und in den Supermarkt ihres Vertrauens ging. Da gab's nämlich die Schallplatte von den Village People mit YMCA drauf. Ich musste das Lied einfach haben. War eine meiner allerersten Schallplatten und wer hätte das gedacht? Noch heute feiern wir diesen Riesensong aus dem Jahr 1978. Und Sie können jetzt gerne mitfeiern, so wie ich diesen Song auch liebe. YMCA von den Village People. Unser besonderer Song.

0: Einfach gute Musik, oder? Alex Warren, Ordinary auf Radio 8. So, jetzt gibt's wieder mal einmal zwei Tickets für die Spielvereinigung Ansbach zu gewinnen. Und ich sag Ihnen schon mal die Nummer für das Radio 8 Glückstelefon. 01378 66 40 40 für 50 Cent aus dem deutschen Festnetz. Sie wissen ja, Handykosten können abweichen und bitte erst ab 18 anrufen. So, aber jetzt mal zu den Fakten. Vor ein paar Wochen, da war die Spielvereinigung Ansbach noch Tabellenletzter. Inzwischen aber ging es ein bisschen nach oben. Und am Samstag um 14 Uhr steht ein Heimspiel an. Dirk Wahlke hat für Sie die Infos.
1: Die Spielvereinigung Ansbach ist zuletzt eigentlich wieder ganz gut in Tritt gekommen. Ja, dann gab es dieses Auswärtsspiel bei 60 München. Ewig viele Zuschauer. Und dann verlierst du 4-0. Das ist nicht schön. Jetzt allerdings ist man wieder zu Hause. Spielt gegen die zweite Mannschaft des 1. FC Nürnberg. Die, das muss man auch sagen, bisher auch nicht unbedingt den ganz, ganz großartigen Start hatte. Immerhin ja im letzten Jahr Meister geworden. In diesem Jahr nur 3 Punkte mehr als die Spielvereinigung. Also da geht schon was. Mal schauen, was. Wer Lust hat, sich das anzuschauen. Die Tickets gibt es mit ein bisschen Glück bei uns. Vor Ort gibt es dann außerdem Regionalliga Fußball, leckeres Essen und Trinken, Bratwürste beispielsweise und mit ein bisschen Glück einen Dreier für die Spielvereinigung Ansbach.
0: Na, das wollen wir doch hoffen. 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Und beim Handy kann es natürlich einen anderen Preis geben. Bitte erst ab 18 anrufen und ich drücke Ihnen einfach fest die Daumen und wir machen jetzt weiter mit einfach guter Musik. Die kommt jetzt von Melissa Etheridge mit Like the Way I Do. Das ist Radio 8. Einfach gute Musik von den 80ern bis heute für Ihren Donnerstagnachmittag.

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1: Ich bin Gregor Jose Moser. Mit mehr Optimismus schaut die Bundesregierung auf die Wirtschaft im Land. Für dieses Jahr rechnet das Wirtschaftsministerium mit einem Wachstum um 1,3%, im nächsten Jahr um 1,1% und erhöht damit ihre Konjunkturprognosen aus dem Frühjahr. Die Gründe dafür sind laut Wirtschaftsministerium, dass Deutschland wieder mehr exportiert, sowie die Investitionen in Straßen, Schienen und Verteidigung. In Berngau in der Oberpfalz sind zwei Menschen durch Schüsse verletzt worden. Wie schwer ist noch unklar. Gegen 14 Uhr gingen bei Polizei und Rettungskräften mehrere Notrufe wegen Schussgeräuschen ein. Die Polizei hat den Bereich weiträumig abgesperrt. Spezialkräfte und ein Hubschrauber sind vor Ort. Die Beamten bitten die Menschen in Berngau, ihre Häuser nicht zu verlassen und den Bereich zu meiden. Bei der Suche nach einem möglicherweise freilaufenden Puma im oberbayerischen Landkreis Erding gibt es bislang keine eindeutige Spur. Nach Angaben der Behörden ist weiter unklar, ob auf den Aufnahmen tatsächlich ein Puma oder ein anderes Tier zu sehen ist. Aus der Bevölkerung sind bisher 30 Hinweise eingegangen, 4 davon werden genauer überprüft. Die Polizei will die Suche fortsetzen und bittet die Menschen in der Region, aufmerksam zu bleiben. Der Literaturnobelpreis geht in diesem Jahr an die kanadische Schriftstellerin Anne Carson. Das hat die schwedische Akademie in Stockholm bekannt gegeben. Sigrid Harms berichtet.
2: Das Nobelkomitee hob hervor, dass Carson die Grenzen der Literatur aufbreche. Sie verbinde antike und moderne Texte, Gedichte und Essays, aber auch Literatur mit Theater, Tanz und bildender Kunst. Zu ihren bekanntesten Büchern gehört Autobiografie des Roten, ein Roman in Versform, der auf einem antiken griechischen Mythos basiert.
1: Bundeskanzler Merz und der britische Premierminister Burnham haben in Berlin den deutsch-britischen Freundschaftsvertrag in Kraft gesetzt. Mehr als 6 Jahre nach dem Brexit haben Großbritannien und Deutschland damit eine neue Grundlage für ihre Beziehung geschaffen. Der Vertrag umfasst eine vertiefte Zusammenarbeit in der Verteidigungs- und Wirtschaftspolitik und bei Sicherheitsfragen. Auch Schüleraustausch und Auslandssemester in Deutschland und Großbritannien sollen einfacher werden.
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3: Ich bin Finn Hornung. Dokumente waren da, nur leider nicht die richtigen. Am späten Abend kontrollierten Schleierfahnder der VPI Ansbach ein Baustellenfahrzeug auf dem Parkplatz Silberbach an der A6. Der Beifahrer wies sich dabei mit einer türkischen ID-Karte aus. Als die Beamten den Fingerabdruck verglichen, stellten sie schnell fest, es handelt sich wohl um den Ausweis seines Cousins. Zudem war der Mann bereits zur Fahndung ausgeschrieben, da er sich seit rund 2 Jahren illegal im Schengen-Raum aufhielt, so die Polizei. In seinem Geldbeutel befanden sich noch weitere Dokumente, alle ausgestellt auf den Cousin. Der Mann wurde vorläufig festgenommen.
4: Danke, Finn. Mehr Nachrichten aus Mittelfranken, auch in Franken um 9:30. 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Draußen richtig ungemütliches Herbstwetter, aber irgendwann musste es ja mal kommen, oder? Aktuelle Temperaturen: Aurach am Rathaus 12 Grad, in Marktberolzheim bei der Silke ebenfalls 12 Grad. Kommende Nacht klart es dann mehr und mehr auch immer mal wieder auf und dann kühlt es deutlich ab auf etwa 5 Grad. Morgen ansonsten startet der Freitag erstmal mit ein bisschen Sonnenschein, aber da kommt auch schon der nächste Schwung. Wolken, Regen und kräftiger Wind. Höchstens 13 Grad übrigens morgen nur. Tja, und übers Wochenende, da bleibt es so wechselhaft. Mit Wind und ein paar Schauern höchstens 13 Grad.
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4: Der Blick auf die Straßen um ganz genau 17:04. Wir haben immer noch die A6 Nürnberg Richtung Heilbronn dabei. Zwischen Ansbach und Herrieden momentan 4 Kilometer Stau mit etwa 10 Minuten extra Fahrzeit obendrauf. Und aufs Tempo achten. Blitzer haben wir zum Beispiel in Ansbach-Eib in der Eichenbachstraße, wenn Sie Richtung Untereichenbach fahren. Auf der B466 Westheim-Ötting in der 70er-Zone wird beidseitig geblitzt und ganz neu der Blitzer in Linden. Ein Stand Blitzer, na sowas, in der 30er-Zone und der blitzt nämlich auch beidseitig, frisch hereingemeldet von der Nathalie. Danke auch an Daniel und Roland. Und sollten Sie auch einen Blitzer entdecken, machen Sie es wie die Nathalie. Schicken Sie mir eine kleine WhatsApp direkt ins Studio über die 09816300. Aber so erreichen Sie auch den Radio 8 Hörerservice. Auf jeden Fall gute und sichere Fahrt.
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4: Einen schönen Feierabend. Ich bin Ihre Birte Montazeri. 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Und ja, was machen wir? Einfach gute Musik. Wir haben Mike and the Mechanics, Glockenbach und jetzt Van Halen mit Jump. Radio 8 für Ihren Donnerstag.

0: So klingt der Donnerstagnachmittag auf Radio 8, 17.16 Uhr. Und ja, vor 16 Jahren, da erzählte The Social Network, wie Facebook entstanden. Toller Kinofilm. Und The Social Reckoning, hallo, herzlichen Gruß an meine Englischlehrerin. The Social Reckoning, das geht ab heute und zwar in die Kinos. Tja. Und da handelt es von den Schattenseiten des Konzerns und um eine Frau, die Interna öffentlich machen will. Pia Wegner hat das Glück gehabt und sie durfte sich The Social Reckoning schon mal anschauen.
1: Frances Hogan arbeitet bei Facebook. Und was sie dort in internen Unterlagen entdeckt, will sie nicht für sich behalten.

0: halten.
1: Also was ist das Problem?
2: Es hat sich was verändert.
3: Die Cops sind wie Arschlöcher, weil ich weiß bin.
2: Ich wollte rausfinden, wer meine Freundin radikalisiert hat.
1: Und?
2: Wir waren es.
4: Sie wendet sich an den Journalisten Jeff Horwitz.
2: Sie nennen nicht meinen Namen und alles ist vertraulich.
4: Gemeinsam suchen sie nach Belegen. Dabei wächst der Druck auch von Seiten des Konzerns.
5: Mark, wir wollen gegen Hassreden vorgehen. Und du willst sie noch anfachen und auf die Spitze treiben?
2: Wir haben 102 Stunden, alles zusammenzutragen. Beweise zu Drogenkartellen und eine Studie, die nie veröffentlicht wurde, zu Instagram und mentalen Problemen bei Teenagern.
4: Aus ihrer Recherche werden die Facebook-Files.
2: Wie schwer ist es, Leute mit Macht zu überzeugen, ihr Verhalten zu ändern?
4: Der Film fragt, was passiert, wenn eine Plattform ihre Risiken kennt, die Menschen am Bildschirm aber nicht.
6: Jeder kann posten, was er will. Wir sind nicht Schiedsrichter, wir sind der öffentliche Raum.
7: Bist du verrückt? Du bist wie ein Schülerlotse, der vor der Schule steht, aber du machst gar nichts mit deinen Armen. Und die Autos mähen einfach die Kinder nieder.

0: So ein schöner Song, Miles Smith mit Niall Horan, Drive Safe. Das ist ja eigentlich gerade jetzt so in der Feierabendzeit sowieso das Motto, sicher fahren. Kommen Sie gut und sicher an Ihr Ziel. Gleich ja in ein paar Minuten ist schon wieder Zeit für Franken um halb mit Finn Hornung. Und da geht's mal um einen ungewöhnlichen Verkehrsunfall. Normalerweise sind es ja leider die Autos, die mal eben schnell ein Fahrrad vielleicht rammen. Und das kann ganz gefährlich ausgehen. In diesem Fall sucht die Polizei Ansbach eine Fahrradfahrerin, die anscheinend ein Auto gerammt hat. Das soll es auch mal geben. Die ganze Geschichte erfahren Sie in ein paar Minuten in Franken um halb mit Finn Hornung.
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14: Die Akkus, die werden nochmal gecheckt, denn der Wind, der fegt ab heute kräftig die Blätter von den Bäumen. Einsatz für die Laubbläser. Auch das gehört natürlich zum Herbst. Morgen machen wir Sie fit fürs Wochenende. Garantiert gute Laune bringt Franken-Comedian Stefan Eichner mit. Und wir haben jede Menge Wochenend-Freizeittipps für Sie. 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

0: Dieser Song allein schon Kult, Running Up That Hill, Kate Bush. Was kann danach schon kommen? Na, eine andere Kultband. Unverkennbar ABBA. Und das ist gleich unser besonderer Song. Nach Franken um halb.
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0: Mit Finn Hornung, grüß dich Finn.
5: Hallo Birte.
0: Du hast eine ungewöhnliche Geschichte dabei. Die Ansbacher Polizei sucht nämlich jetzt eine Fahrradfahrerin.
5: Ja, und die Ansbacher Polizei bittet jetzt auch um Hinweise aus der Bevölkerung deswegen. Gestern Nachmittag gegen 15.50 Uhr fuhr ein 61-Jähriger nämlich auf der Promenade mit seinem Auto Richtung Herrieder Tor. Als er verkehrsbedingt anhalten musste, hörte er hinten am Auto plötzlich einen Schlag.
6: Als er ausstieg und nachsah, befand sich eine bislang unbekannte Fahrradfahrerin am Heck des Autos. Offenbar fuhr sie kurz vorher noch auf dem rechten Gehweg und wollte hinter dem Auto über die Straße. Dabei blieb sie laut Polizei mit dem Lenker am Kofferraum hängen. Zwar entstanden dabei leichte Kratzer und ein Schaden in Höhe von rund 1000 Euro. Die Frau gab aber an, keinen Schaden zu erkennen und dringend auf die Arbeit zu müssen und fuhr einfach Richtung Herrieder Tor davon. Jetzt ermittelt die Polizei Ansbach und bittet um Hinweise. Eine Beschreibung der Frau steht bei uns im Netz. Bianca Albert, Radio 8 in Ansbach.
5: In Pleinfeld wollte ein junger Mann sein Auto nur mal eben waschen. Doch das ging ordentlich schief. Am Nachmittag wollte der 21-Jährige vom Nordring nach links auf das Gelände der Carwash abbiegen und bremste dafür ab. Laut Polizei schätzte ein 76-jähriger Autofahrer hinter ihm die Situation falsch ein und wollte überholen. Dabei krachten die beiden Fahrzeuge zusammen. Verletzt wurde zwar niemand, der Schaden liegt allerdings bei rund 10.000 Euro. Das Auto des 76-Jährigen musste abgeschleppt werden. Da war die Mikrowelle wohl zu heiß eingestellt. In Dinkelsbühl kam es am Abend in einer Wohnung eines Mehrfamilienhauses in der Graugangsstraße zu einer starken Rauchentwicklung. Der Auslöser? Ein Kirschkernkissen, das gerade in einer Mikrowelle erhitzt worden war und zu schmoren begann. Laut Polizei schlugen glücklicherweise aber keine offenen Flammen aus dem Gerät. Insgesamt 30 Feuerwehrkräfte waren im Einsatz, um die Wohnung zu entrauchen. Die Mikrowelle konnte sicher ins Freie gebracht werden. Verletzt wurde niemand, nur das Kirschkernkissen war wohl nicht mehr zu gebrauchen. Das war Franken um halb, Radio 8 regional. 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Und wir schauen aufs Wetter mit unserem Radio 8 Wetterkönig Christian König.
7: Der Herbst kann auch ganz anders, nämlich bewölkt, windig, nass und kaum noch über 15, 16 Grad sind es dazu bis zum Abend. In der Nacht klart es aber schon wieder öfter auf bei Tiefstwerten um 5 Grad. Morgen gibt es anfangs teils noch ein bisschen Sonne, dann zieht es aber schon wieder zu. Der Wind frischt auf und später kann es auch mal regnen bei höchstens so um 13 Grad. Und mehr als 11 bis 13 Grad sind auch übers Wochenende nicht geboten. Dazu ist es wechselhaft mit mal mehr, mal weniger Wolken. Teilweise kräftigerem Wind. Schauer sind auch eingelagert. Zwischenrein aber hier und da auch Sonne.
0: Dankeschön, Christian. Aber jetzt noch keine Sonne, sondern Schmuddelwetter. Und dazu am Römermuseum Rufenhofen 12 Grad. In Heidenheim bei der Laura auch 12 Grad.
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0: Schauen wir auf die Straßen in Mittelfranken. 17.33 Uhr, sogar gleich 34. 17:45 in ein paar Sekunden. Wir haben keine größeren Staus oder Verkehrsbehinderungen. Endlich ist mal freie Fahrt auf der A6, hoffen wir zumindest. Und wir haben ein paar Blitzer, nämlich in Ansbach-Eib, in der Eichenbachstraße, wenn Sie Richtung Untereichenbach fahren. In Linden, da steht ein Blitzer in der 30er-Zone und blitzt beidseitig. Auf der B466 zwischen Westheim und Oetting in der 70er-Zone gibt es auch noch teure Fotos. Danke an Daniel, Nathalie und Roland. Und falls Sie auch noch einen Blitzer entdecken, können Sie sich gerne bei uns melden per Telefon oder WhatsApp über die 0981 63 00. Ich hoffe, Sie kommen gut und sicher an Ihr Ziel.
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0: 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Hallo zusammen, ich bin Ihre Birte Montasseri. Schön, dass Sie Radio 8 hören. Tja, bei uns gibt's schon so viele Schnupfennase im Freundesbekanntenkreis, in der Familie, hier bei der Arbeit, überall schnieft und trieft es. Ich habe auch schon vorhin ein bisschen genießt. Und da kommt schon so ein bisschen langsam wieder die Frage auf, sollen wir uns eigentlich mal wieder gegen die Grippe impfen lassen? Macht das jetzt schon Sinn oder sollen wir noch ein bisschen warten? Darüber sprechen wir in ein paar Minuten und vorher unser besonderer Song. Und der kommt von einer Band, die hat absolute Popgeschichte geschrieben. Meine Güte, wie viele superschöne Hits haben sie uns nicht geschenkt. Wir haben Mamma Mia, wir haben Waterloo und ich weiß es nicht. Und da haben wir uns echt mal überlegt, was nehmen wir denn jetzt mal als wirklich besonderen Song? Tja, wir nehmen einen von ihrem legendären Super Trooper Album. Es ist natürlich die Rede von ABBA. Und jetzt kommt für Sie Lay All Your Love on Me mit ABBA. Radio 8, einfach gute Musik für Ihren Donnerstagnachmittag.

0: Donnerstagnachmittag auf Radio 8, Feierabend 17.47 Uhr. Tja, und man muss schon sagen, Husten hier, Schniefen da, mit dem Herbst, da startet nun mal auch wieder die Erkältungszeit. Und damit taucht ja für viele die Frage auf, sollte ich mich jetzt vielleicht schon gegen Grippe impfen lassen? Ja, tatsächlich beginnt gerade der Zeitraum, den das Robert-Koch-Institut dafür empfiehlt. Kollegin Julia Wasilkow, warum ist ausgerechnet jetzt im Oktober schon ein guter Zeitpunkt für die Grippeimpfung?
1: Ja, der Zeitpunkt passt deswegen so gut, weil die große Grippewelle normalerweise noch vor uns liegt. Nach der Impfung braucht der Körper ungefähr 10 bis 14 Tage, um den Impfschutz vollständig aufzubauen. Und das RKI empfiehlt deshalb den Zeitraum von Oktober bis Mitte Dezember. So ist der Impfschutz möglichst schon da, wenn die Grippewelle dann richtig an Fahrt aufnimmt. Wann genau sie startet und ihren Höhepunkt erreicht, ja, das lässt sich allerdings nicht exakt vorhersagen.
0: Okay, manche sagen sich ja, nö, ich und Grippeimpfung brauche ich jetzt nicht so unbedingt, aber für wen wird die Grippeimpfung wirklich besonders empfohlen?
1: Die Ständige Impfkommission empfiehlt die jährliche Impfung vor allem Menschen, bei denen eine Grippe schwerer verlaufen kann. Dazu gehören alle ab 60, Schwangere und Menschen mit bestimmten chronischen Erkrankungen, also zum Beispiel Diabetes oder Herz-Kreislauf- und Atemwegserkrankungen. Auch für bestimmte Berufsgruppen gibt es eine Empfehlung, etwa für medizinisches Personal.
0: Danke dir, Julia. Übrigens rät das Robert-Koch-Institut auch zu Beginn und sogar während einer Grippewelle, da kann man immer noch eine Impfung machen und das kann immer noch sinnvoll und hilfreich sein. Wir machen weiter mit einfach guter Musik. James Blunt, Bonfire Heart.

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1: Ich bin Gregor Jose Moser. Nach den Schüssen in Berngau in der Oberpfalz geht die Polizei weiter von zwei Schwerverletzten aus. Sie hat mitgeteilt, dass Einsatzkräfte ein Wohnhaus umstellt haben. In diesem befinde sich ein Mann, der mutmaßlich die Schüsse abgegeben habe. Er gehöre nicht zu den Verletzten. Die Bevölkerung im Bereich Berngau wurde erneut darum gebeten, nicht die Häuser zu verlassen. Immer mehr Menschen können nicht mehr alle offenen Rechnungen bezahlen. Das zeigt eine Schufa-Auswertung. Im vergangenen Jahr sei der Anteil der Verbraucher mit Zahlungsschwierigkeiten leicht auf 8,1% gestiegen. Das ist gut jeder Zwölfte. Mehr von Ursula Winkler.
2: Die Experten sehen noch keine richtige Verschuldungskrise, aber der Schufa werden von Unternehmen oder Banken deutlich mehr Fälle gemeldet. Viele Menschen tauchen zum allerersten Mal mit Zahlungsproblemen auf. Ihr Anteil wuchs um 12%. Es wurden auch mehr Privatinsolvenzen beantragt, mehr als die Hälfte davon von 30- bis 49-Jährigen. Gründe für den Anstieg der Überschuldung sind laut Schufa vor allem die höheren Preise für Lebensmittel und Energie.
1: Eine Mehrheit in Deutschland findet, dass die AfD eine Gefahr für die Demokratie ist. Das ist beim neuen ZDF-Politbarometer rausgekommen. Gut zwei Drittel haben da gesagt, dass sie die AfD als gefährlich für die Demokratie empfinden. Trotzdem ist eine knappe Mehrheit von 51% gegen ein AfD-Verbot. 43% sind dafür. Bei der Sonntagsfrage bleibt die AfD mit 28% klar stärkste Kraft. Linke, Grüne und SPD in Berlin wollen Sondierungsgespräche führen. Das haben die Parteien 2,5 Wochen nach der Wahl zum Berliner Abgeordnetenhaus mitgeteilt. In einer Vereinbarung haben sich die drei Parteien zum Existenzrecht Israels bekannt, sowie dazu, das jüdische Leben zu schützen und sich für Frieden und Verständigung einzusetzen. Einen Schüleraustausch oder ein Auslandssemester in Großbritannien oder je nachdem Deutschland zu machen, soll einfacher werden. Das ist einer der Punkte im neuen deutsch-britischen Freundschaftsvertrag. Den haben Bundeskanzler Merz und der britische Premierminister Burnham in Berlin offiziell in Kraft gesetzt. Das Abkommen sieht auch eine engere Zusammenarbeit in der Verteidigungspolitik und bei der Kriminalitätsbekämpfung vor.
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3: Ich bin Finn Hornung. Wer kann Hinweise zu dieser Fahrradfahrerin geben? Mit dieser Frage wendet sich die Ansbacher Polizei an die Bevölkerung. Gestern Nachmittag gegen 15.50 Uhr fuhr ein 61-jähriger Autofahrer auf der Promenade Richtung Herrieder Tor. Als er verkehrsbedingt anhalten musste, hörte er hinten am Auto plötzlich einen Schlag. Als er ausstieg und nachsah, befand sich eine bislang unbekannte Fahrradfahrerin am Heck des Autos. Offenbar fuhr sie kurz vorher noch auf dem rechten Gehweg und wollte hinter dem Auto über die Straße. Dabei blieb sie laut Polizei mit dem Lenker am Kofferraum hängen. Zwar entstanden dabei leichte Kratzer und ein Schaden in Höhe von rund 1.000 Euro, die Frau gab aber an, keinen Schaden zu erkennen und dringend auf die Arbeit zu müssen und fuhr einfach in Richtung Herrieder Tor davon. Jetzt ermittelt die Polizei Ansbach und bittet um Hinweise. Eine Beschreibung der Frau steht bei uns im Netz.
4: Vielen Dank für die Infos, Finn Hornung. Mehr aus der Region in Franken um halb, Radio 8 regional. Das Neueste vom Wetter. Ja, herbstlich schmuddelig, würde ich sagen, oder? In Mönchsteinach bei Wolken, Wind und Regen. Da meldet uns Beate gerade 11 Grad. In Dinkelsbühl am Spitalhof auch 11 Grad. Ja, und es ist ziemlich ungemütlich. Kommende Nacht, da wird es dann teilweise aber dann doch klar. Heißt keine Wolken, es kann sich ordentlich abkühlen, sodass die Frühwerte morgen so bei etwa 5 Grad liegen. Und morgen kann der Freitag auch erst einmal mit Sonne starten, aber da kommen ja schon wieder die Wolken und bringen einen ordentlichen Schwung Regen mit kräftigem Wind. Die Temperaturen morgen kaum über 13 Grad. Auch übers Wochenende bleibt es wechselhaft unangenehm windig, würde ich sagen, mit ein paar Schauern. Höchstens 11 bis 13 Grad. Kurzer Blick noch auf die Straßen um 18 Uhr und 3 Minuten. Keine größeren Staus, das ist schon mal prima, aber einen Blitzer. In Linden nämlich, da steht er und blitzt in der 30er-Zone beidseitig. Danke für Bescheid geben an die Nathalie. Und falls Sie auch noch einen Blitzer entdecken, können Sie sich immer noch gerne melden bei der Radio 8 per WhatsApp, wollte ich sagen. Oder aber auch mit dem Telefonanruf. Sie erreichen uns unter der 098 163 00. Ich glaube, ich bin jetzt langsam reif für den Feierabend.
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4: Ich bin Finn Hornung, guten Abend. Bei Petersaurach hat ein brennendes Auto die Feuerwehr anrücken lassen. Am Nachmittag war ein 28-jähriger Audi-Fahrer auf der B14 in Richtung Nürnberg unterwegs. Ab Wickleskreuth bemerkte er plötzlich Rauch aus dem Motorraum. Laut Polizei versuchte der Fahrer daraufhin zu bremsen. Allerdings waren die defekt und er musste sein Auto ausrollen lassen, bevor er aussteigen konnte. Offenbar waren die defekten Bremsen auch der Grund für das Feuer. Das Auto brannte komplett aus. Aufgrund der starken Hitzeentwicklung wurde auch die Straße beschädigt. Es entstand ein Gesamtschaden von rund 50.000 Euro. Im Einsatz waren zahlreiche Feuerwehrkräfte. Wer kann Hinweise zu dieser Fahrradfahrerin geben? Mit dieser Frage wendet sich die Ansbacher Polizei an die Bevölkerung. Gestern Nachmittag gegen 15.50 Uhr fuhr ein 61-jähriger Autofahrer auf der Promenade Richtung Herrieder Tor. Als er verkehrsbedingt anhalten musste, hörte er hinten am Auto plötzlich einen Schlag.
5: Als er ausstieg und nachsah, befand sich eine bislang unbekannte Fahrradfahrerin am Heck des Autos. Offenbar fuhr sie kurz vorher noch auf dem rechten Gehweg und wollte hinter dem Auto über die Straße. Dabei blieb sie laut Polizei mit dem Lenker am Kofferraum hängen. Zwar entstanden dabei leichte Kratzer und ein Schaden in Höhe von rund 1.000 Euro. Die Frau gab aber an, keinen Schaden zu erkennen und dringend auf die Arbeit zu müssen und fuhr einfach Richtung Herrieder Tor davon. Jetzt ermittelt die Polizei Ansbach und bittet um Hinweise. Eine Beschreibung der Frau steht bei uns im Netz. Bianca Albert, Radio 8 in Ansbach.
4: Die Polizei Ansbach sucht Ehrenamtliche für die Sicherheitswacht. Sie unterstützen die Beamten und helfen der Bevölkerung in Notlagen. Insgesamt gibt es derzeit 5 Ehrenamtliche, die als Sicherheitswacht vor allem in Grünanlagen und stark frequentierten Ortsteilen eingesetzt werden. Jetzt soll auf 8 Stellen aufgestockt werden. Wie die FAZ berichtet, können sich Männer und Frauen im Alter von 18 bis 62 Jahren für das Ehrenamt bewerben. Wichtig ist dabei ein guter Leumund sowie keine Vorstrafen oder Konflikte mit dem Gesetz. Das war's von mir und Franken um halb, Radio 8 regional. 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Wir schauen auch aufs Wetter. Heute Nacht, da klart es auf. Die Tiefstwerte bei rund 4 Grad. Die nächsten Tage dann eher durchmischt mit Wolken, Sonne und auch teilweise Regen bei 12 bis 13 Grad. Der Blick auf die Straßen, da ist soweit alles ruhig. Mir liegen keine größeren Meldungen mehr vor. Einen Blitzer habe ich noch für Sie in Linden und zwar in der 30er-Zone. Hier wird beidseitig geblitzt. Dankeschön an Nathalie fürs Melden.

0: 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Heute ist tatsächlich Welttag des Sehens. Als Teil der Woche des Sehens geht's darum, Sehbehinderungen zu verstehen und zu verhüten. Viele Augenkrankheiten kann man eigentlich verhindern, indem man schnell genügend vorbeugende Maßnahmen trifft. Was können wir also gezielt für unsere Augengesundheit tun? Finn Wiens, du hast dich darüber schlau gemacht. Als Kind, da haben viele ja immer wieder gehört, man müsse viele Karotten essen, weil das gut für die Augen sei. Was können wir denn tatsächlich tun, um unsere Augen gesund zu halten?
1: Ja, also Ernährung ist kein schlechter Ansatz. Gesundes Essen mit vielen Vitaminen ist natürlich auch gut für unsere Augen. Karotten müssen es jetzt dabei nicht unbedingt sein, aber zum Beispiel grünes Gemüse und auch Nüsse für die Omega-3-Fettsäuren, die sind super. Dann der Klassiker für jede Lebenslage, das ist genug Schlafen, denn unsere Augen, die brauchen die Auszeit, um sich zu regenerieren. Auch noch ganz wichtig, den Sonnenschutz. Eine Sonnenbrille, die tragen wir eigentlich nicht, um cool auszusehen, sondern damit unsere Augen und die Netzhaut vor UV-Strahlen geschützt wird und das zu jeder Jahreszeit.
0: Und damit die Augen fit bleiben, gibt es ja so kleine Übungen, wie zum Beispiel die 20-20-20-Regel. Was macht da eigentlich wirklich Sinn?
1: Also die Regel ist tatsächlich sinnvoll, vor allem wenn man viel am Bildschirm arbeitet. Alle 20 Minuten für 20 Sekunden 20 Fuß, also ungefähr 6 Meter weit wegschauen. Das entspannt die Muskulatur im Auge und ist im Alltag super leicht umzusetzen. Bewusstes Blinzeln, das ist auch gut, um die Augen zu befeuchten, oder eine ganz sanfte Massage der Augenränder, das kann entspannen. Ganz wichtig ist hier aber, man kann keine Sehschwächen und auch keine Erkrankungen damit heilen. Solche Übungen, die sind nur für die Entspannung vom Auge gut und helfen eben, dass die nicht so schnell müde werden.
0: Vielen Dank, Finn.

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1: Ich bin Gregor Jusse Moser. Nach den Schüssen in Berngau in der Oberpfalz ist offenbar eine Person an ihren schweren Verletzungen gestorben. Eine zweite Person sei schwer verletzt worden, teilte die Polizei mit. Die beiden Beschäftigten des Landratsamtes Neumarkt sollten nach den bisherigen Erkenntnissen in Berngau einen Waffenbesitzer kontrollieren. Dieser soll daraufhin geschossen und die zwei Behördenmitarbeiter getroffen haben. Seitdem verschanzt sich der mutmaßliche Schütze in einem Wohnhaus, das Spezialkräfte der Polizei umstellt haben. 2,5 Wochen nach der Abgeordnetenhauswahl in Berlin haben Linke, SPD und Grüne beschlossen, Sondierungsgespräche über eine mögliche Regierung zu beginnen. Kritik an der Entscheidung kommt etwa aus Bayern. CSU-Generalsekretär Huber sagte, es sei ein Skandal, dass SPD und Grüne mit Antisemiten sondieren wollten. So pauschal ist das jedoch falsch. Der Berliner SPD-Chef Krach machte zudem deutlich, dass die Linke anders als die AfD eine demokratische Partei ist. Psychische Erkrankungen sorgen für immer mehr Fehltage im Job. Das zeigt der Fehlzeitenreport 2026 des Wissenschaftlichen Instituts der AOK. Innerhalb von 10 Jahren ist die Zahl der dadurch verursachten Arbeitsunfähigkeitstage bei AOK-Versicherten um knapp 42% gestiegen. Insgesamt sind die Fehlzeiten zuletzt aber leicht zurückgegangen. Am Ende des Monats mehr Geld in der Tasche haben sollen Menschen mit kleinem oder mittlerem Einkommen, also die große Mehrheit. Das verspricht Bundesfinanzminister Klingbeil, dessen Einkommensteuerreform heute erstmals im Bundestag diskutiert worden ist. Eine Familie mit 2 mittleren Einkommen und 2 Kindern werde 2028 über 600 Euro im Jahr mehr zur Verfügung haben, so der SPD-Chef. Von dem möglichen Puma in der Nähe des Münchner Flughafens fehlt weiter jede Spur. Die Polizei hat bei der Suche rund um Oberding bislang keine Hinweise auf eine Raubkatze gefunden. Mehr von Julia Wasselkopf.
2: Ob es sich bei dem gefilmten Tier tatsächlich um einen Puma handelt, ist weiter unklar. Die Aufnahmen eines Jägers werden deshalb noch untersucht. Die Polizei will auch am Wochenende verstärkt in der Region unterwegs sein. Gleichzeitig warnen die Beamten vor KI-generierten Puma-Bildern. Die falschen Hinweise.
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3: Ich bin Finn Hornung. Bei Petersaurach hat ein brennendes Auto die Feuerwehr anrücken lassen. Am Nachmittag war ein 28-jähriger Audi-Fahrer auf der B14 in Richtung Nürnberg unterwegs. Ab Wickleskreuth bemerkte er plötzlich Rauch aus dem Motorraum. Laut Polizei versuchte der Fahrer daraufhin zu bremsen. Allerdings waren die defekt und er musste sein Auto ausrollen lassen, bevor er aussteigen konnte. Offenbar waren die defekten Bremsen auch der Grund für das Feuer. Das Auto brannte komplett aus. Aufgrund der starken Hitzeentwicklung wurde auch die Straße beschädigt. Es entstand ein Gesamtschaden von rund 50.000 Euro. Im Einsatz waren zahlreiche Feuerwehrkräfte. Schauen wir noch aufs Wetter. Heute Nacht ist es recht klar. Die Tiefstwerte liegen bei rund 4 Grad. Die nächsten Tage dann eher durchmischt mit Wolken, Sonne und auch teils Regen bei 12 bis 13 Grad. Ich habe aktuell keine größeren Meldungen von den Straßen und auch keine Blitzer mehr dabei. Ich wünsche Ihnen noch eine gute Weiterfahrt.
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1: Die Akkus, die werden nochmal gecheckt, denn der Wind, der fegt ab heute kräftig die Blätter von den Bäumen. Einsatz für die Laubbläser, auch das gehört natürlich zum Herbst. Morgen machen wir sie fit fürs Wochenende, garantiert gute Laune, bringt Franken-Comedian Stefan Eichner mit und wir haben jede Menge Wochenend-Freizeittipps für Sie. Besser in den Tag starten mit Radio 8. Ich freue mich auf Sie.
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4: Ich bin Finn Hornung. Guten Abend. Bei Petersaurach hat ein brennendes Auto die Feuerwehr anrücken lassen. Am Nachmittag war ein 28-jähriger Audi-Fahrer auf der B14 in Richtung Nürnberg unterwegs. Ab Wickleskreuth bemerkte er plötzlich Rauch aus dem Motorraum. Laut Polizei versuchte der Fahrer daraufhin zu bremsen. Allerdings waren die defekt und er musste sein Auto ausrollen lassen, bevor er aussteigen konnte. Offenbar waren die defekten Bremsen auch der Grund für das Feuer. Das Auto brannte komplett aus. Aufgrund der starken Hitzeentwicklung wurde auch die Straße beschädigt. Es entstand ein Gesamtschaden von rund 50.000 Euro. Im Einsatz waren zahlreiche Feuerwehrkräfte. Von Nachtruhe war in diesem Moment keinesfalls die Rede. Am Abend wurde die Polizei über laute Musik von einem Balkon in der Ansbacher Kanalstraße informiert. Vor Ort trafen die Beamten auf einen 45-Jährigen, der über Lautsprecher Musik hörte. Sie forderten ihn auf, die Musik auszuschalten und wiesen den Mann darauf hin, dass er, falls die Musik nochmals zu laut aufgedreht wird, mit einer Anzeige zu rechnen hat. Scheinbar half das aber alles nichts. Ein paar Stunden später wurde die Streife erneut zu der Wohnung gerufen. Der 45-Jährige wurde nochmal belehrt und zeigte sich weiter unkooperativ, so die Polizei. Gegen den Mann läuft jetzt ein Verfahren. Nicht nur die Jungen können ordentlich feiern. Auch im Haus der Pflege St. Katharina in Weidenbach haben die Bewohner ordentlich gefeiert. Und zwar Oktoberfest. Einen Nachmittag lang durften Senioren und Angehörige gemeinsam die zünftige Feststimmung genießen. Mit einem traditionellen Fassanstich, bayerischen Schmankerln, Musik, einem Oktoberfest-Quiz, Spickern, Baustammnageln und einer Tombola. Laut Pressemitteilung kam der Oktoberfest-Nachmittag bei allen gut an. Das war's von mir und Franken um halb, Radio 8 Regional. 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Wir schauen aufs Wetter in der Region. Heute Nacht klart es auf, die Tiefstwerte um 4 Grad. Die nächsten Tage dann eher durchmischt mit Wolken, Sonne und auch Regen bei 12 bis 13 Grad. Ich habe aktuell keine größeren Meldungen von den Straßen und auch keine Blitzer mehr dabei. Ich wünsche Ihnen noch eine gute Weiterfahrt.
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3: Im vergangenen Wahlkampf wurde sehr oft von unseren Werten gesprochen. Manche forderten gar wieder eine Leitkultur. Andere betonten, man könne niemanden seine Werte einfach überstülpen. Und als es darum ging, diese Werte zu benennen oder gar schriftlich zu fixieren, war man sich überhaupt nicht mehr einig. Gerne fordert jeder, dass die anderen sich an allgemeine Grundwerte halten sollen. Gerne wird dabei vergessen, dass ich am besten bei mir selbst anfange. Jeder Lehrer und Erzieher weiß, dass nur ein Vorleben dieser Werte auch Wirkung zeigt. Wenn ich nur davon rede und mich selbst nicht daran halte, wird mich keiner ernst nehmen. Jesus Christus spricht auch nicht ausdrücklich von Werten, aber er lebt sie vor. Wie er auf Menschen zugeht, wie er ihre Sorgen ernst nimmt, das zeigt sich in einer Frage, die er häufig stellt. Was willst du, dass ich dir tun soll? Und an einer anderen Stelle gibt er eine ganz einfache Handlungsanweisung für uns. Alles, was ihr von anderen erwartet, das tut auch ihnen. Zu Recht heißt dieser Satz die goldene Regel. Sie ist noch nicht die Lösung für alle Probleme dieser Welt. Aber sie könnte eine Art Schlüssel sein, der die eigenen Bedürfnisse und die Bedürfnisse der Mitmenschen in den Blick nimmt. Alles, was ihr von anderen erwartet, das tut auch ihnen. Ich finde, ein passendes Lebensmotto für jeden von uns und nicht zuletzt auch für unsere Politiker. Egal, ob aus den Alt- oder Neuparteien.
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1: Ich bin Finn Hornung. Die Reparaturen der Eichgrundbahn wegen Hitzeschäden dauern wohl länger als gedacht. Bei Petersaurach ist auf der B14 gestern ein Audi wohl wegen defekter Bremsen komplett ausgebrannt. Die Polizei hat 2 Tatverdächtige nach einem Angriff auf einen 19-Jährigen in Nürnberg verhaftet. Und bei Wendelstein sorgte ein rückwärtsfahrender Kleintransporter fast für einen Unfall.
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1: Ich bin Gregor Jusse Moser. In Berngau in der Oberpfalz ist bei einer routinemäßigen Waffenkontrolle ein Behördenmitarbeiter erschossen worden. Eine zweite Person sei schwer verletzt worden, teilte die Polizei mit. Die beiden Beschäftigten des Landratsamtes Neumarkt sollten nach den bisherigen Erkenntnissen in Berngau einen Waffenbesitzer kontrollieren. Dieser soll daraufhin geschossen und die zwei Behördenmitarbeiter getroffen haben. Seitdem verschanzt sich der mutmaßliche Schütze in einem Wohnhaus, das Spezialkräfte der Polizei umstellt haben. Für immer mehr Menschen im Land wird es schwieriger, Rechnungen und Kreditraten pünktlich zu bezahlen. Nach einer Schufa-Auswertung stieg der Anteil der Verbraucher mit Zahlungsstörungen im vergangenen Jahr auf 8,1%. Besonders auffällig, die Zahl der Menschen, die erstmals in finanzielle Schwierigkeiten gerieten, nahm um 12% zu. Die Bundesregierung hat ihre Erwartungen an die Wirtschaft nach oben korrigiert. Sie geht in ihrer neuen Konjunkturprognose für dieses Jahr von einem Wachstum von 1,3% statt 0,5% aus. Mehr von Jan-Henner Reitze.
2: Industrieprodukte made in Germany sind im Ausland gefragter als gedacht, auch weil Unternehmen dort wegen der vielen weltweiten Krisen vorsichtshalber Vorräte anlegen. Außerdem profitiert die deutsche Wirtschaft von den schuldenfinanzierten staatlichen Investitionen in Infrastruktur und Verteidigung. Die erhöhte Wachstumsprognose nennt Wirtschaftsministerin Reiche vor diesem Hintergrund zwar eine gute Nachricht, für einen langfristigen Aufschwung aus eigener Kraft seien aber weitere Reformen nötig.
1: Bundespräsident Steinmeier ist zu einem Staatsbesuch nach Frankreich gereist. Mit Blick auf die jüngsten Wahlergebnisse, beispielsweise in Sachsen-Anhalt, versprach Steinmeier, dass die Deutschen dennoch gute Europäer bleiben würden. Frankreichs Präsident Macron sagte, Deutschland und Frankreich seien wichtig für die Demokratie in Europa. Linke, Grüne und SPD in Berlin wollen Sondierungsgespräche führen. Das haben die Parteien 2,5 Wochen nach der Wahl zum Berliner Abgeordnetenhaus mitgeteilt. In einer Vereinbarung haben sich die drei Parteien zum Existenzrecht Israels bekannt, sowie dazu, das jüdische Leben zu schützen und sich für Frieden und Verständigung einzusetzen. Es ist jetzt 8:15. Zeigt sich heute von seiner regnerischen und grauen Seite. Im Laufe des Abends und in der Nacht zieht sich der Regen dann an den Alpenrand zurück und lässt nach. Sonst klart der Himmel in der Nacht teilweise auf. Die Temperaturen sinken auf 8 bis 0 Grad. Morgen bekommen wir dann einige sonnige Phasen, dann wieder dichte Wolken und bis zum Abend von Nordwesten her neuen Regen. Abends auf die Straßen und Vorsicht bitte auf der B89 Meiningen Richtung Haslach. Da ist ein Unfall passiert zwischen Ebenharz und Hildburghausen. Ortskundige Autofahrer werden gebeten, das Gebiet weiträumig zu umfahren. Wir haben ja auch eine Sperrung und Rettungsfahrzeuge sind im Einsatz. Und dann noch die A3 Passau Richtung Nürnberg zwischen Fellburg und Neumarkt Ost. 4 Kilometer Stau, es dauert hier etwa eine Viertelstunde länger. Allen unterwegs eine gute und vor allem sichere Fahrt.
3: Musik von Carly Rae Jepsen habe ich gleich für euch mit Call Me Maybe und den Anfang machen Aha. Mitte der 80er war das auch ihr Karrierestart. Mit Take On Me hören wir sie gleich an diesem Donnerstagabend. Ich bin Ralf Hohn, freue mich, dass ihr bei uns seid und wir schauen gleich mal auf den Start der Bayerischen Klimawoche.

0: Big Mountain mit ihrer Version von Baby, I Love Your Way aus den 90ern lässt den Spätsommer nochmal so ein bisschen nachhallen in uns, ne? Vom Sound und von der Anmutung her. Schloss Neuschwanstein kennen wir normalerweise ja in weiß, aber es wird heute Abend angestrahlt bzw. mit bunten Streifen versehen zu Beginn der Bayerischen Klimawoche. Julia Wasselkauf, warum?
1: Ja, auf die Fassade kommen sogenannte Klimastreifen. Jeder einzelne steht für die Durchschnittstemperatur eines Jahres in Bayern. Und zwar von 1881 bis 2025. Blau steht für vergleichsweise kühle Jahre, rot für warme und heiße. Und wenn wir die Streifen nebeneinander sehen, wird die Entwicklung ziemlich deutlich. Richtung Gegenwart tauchen immer mehr rote Streifen auf.
0: Okay, was hat diese Bayerische Klimawoche sonst noch zu bieten?
1: Ab morgen und bis zum 18. Oktober gibt es in ganz Bayern Aktionen rund um Klimaschutz und die Anpassung an den Klimawandel. Dabei sind zum Beispiel Kommunen, Vereine, Unternehmen und Bildungseinrichtungen. Geplant sind unter anderem Workshops, Ausstellungen, Exkursionen und Mitmachaktionen. Und die Klimastreifen tauchen dabei immer wieder auf. Zum Beispiel sollen auch die Allianz Arena in München und die WWK Arena in Augsburg die Streifen aufgreifen.
0: Es ist natürlich wichtig, ne, dass wir das Klima im Blick haben, die Klimaveränderung im Blick haben und auch etwas vielleicht dagegen tun können, dass es nicht allzu sehr sich verändert. Cool.

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0: bin Gregor Jose Moser. In Berngau in der Oberpfalz ist bei einer routinemäßigen Waffenkontrolle ein Behördenmitarbeiter erschossen worden. Eine zweite Person sei schwer verletzt worden, teilte die Polizei mit. Die beiden Beschäftigten des Landratsamtes Neumarkt sollten nach den bisherigen Erkenntnissen in Berngau einen Waffenbesitzer kontrollieren. Dieser soll daraufhin geschossen und die zwei Behördenmitarbeiter getroffen haben. Seitdem verschanzt sich der mutmaßliche Schütze in einem Wohnhaus, das Spezialkräfte der Polizei umstellt haben. Für immer mehr Menschen im Land wird es schwieriger, Rechnungen und Kreditraten pünktlich zu bezahlen. Nach einer Schufa-Auswertung stieg der Anteil der Verbraucher mit Zahlungsstörungen im vergangenen Jahr auf 8,1%. Besonders auffällig, die Zahl der Menschen, die erstmals in finanzielle Schwierigkeiten gerieten, nahm um 12% zu. Das waren die Nachrichten um 5:30. Zeigt sich heute von seiner regnerischen und grauen Seite. Im Laufe des Abends und in der Nacht zieht sich der Regen dann an den Alpenrand zurück und lässt nach. Sonst klart der Himmel in der Nacht teilweise auf. Die Temperaturen sinken auf 8 bis 0 Grad. Morgen bekommen wir dann einige sonnige Phasen, dann wieder dichte Wolken und bis zum Abend von Nordwesten her neuen Regen.
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2: Wie wär's gleich mit Musik von den Killers? Gut gelaunt geht's euch den Donnerstagabend mit den Killers und Human nach Soft Cell und Tainted Love.

Musik von ABBA und One of Us am Donnerstagabend. Wir schauen mal auf den Titel, der heute vor 16 Jahren auf Platz 1 bei uns in den deutschen Singlecharts war. Somewhere Over the Rainbow in Kombination mit What a Wonderful World. Allerdings ursprünglich klang der mal etwas anders. Das ist der hawaiianische Sänger Israel Kamakawiwole. 1990 hat er diese Version für sein Debütalbum veröffentlicht. 3 Jahre später kam dann die Version raus, die wir im Prinzip alle im Ohr haben und die dann viele Jahre später, heute vor 16 Jahren, dann erst zum wirklichen großen Hit geworden ist. Heute vor 16 Jahren die Eins bei uns in Deutschland. Israel Kamakawiwole mit Somewhere Over the Rainbow. What a Wonderful World.

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1: Ich bin Gregor Jose Moser. In Berngau in der Oberpfalz hat ein Mann einen Behördenmitarbeiter erschossen und einen weiteren schwer verletzt. Für eine routinemäßige Waffenkontrolle waren die beiden Mitarbeiter des Landratsamtes Neumarkt zu dem Mann gefahren, der daraufhin die Schüsse abgab, wie die Polizei mitgeteilt hat. Seitdem verschanzt sich der mutmaßliche Schütze in seinem Wohnhaus, das Spezialkräfte der Polizei umstellt haben. Beim Autobauer Audi stehen weitere Sparmaßnahmen und möglicherweise auch neue Stellenstreichungen an. Das Ingolstädter Unternehmen hat die sogenannte Schlechtwetterklausel aktiviert. Damit sind Betriebsrat und Geschäftsführung dazu verpflichtet, die Vereinbarung von März 2025 neu zu verhandeln. Darin waren unter anderem betriebsbedingte Kündigungen bis 2033 ausgeschlossen worden. 2,5 Wochen nach der Abgeordnetenhauswahl in Berlin haben Linke, SPD und Grüne beschlossen, Sondierungsgespräche über eine mögliche Regierung zu beginnen. Kritik an der Entscheidung kommt etwa aus Bayern. CSU-Generalsekretär Huber sagte, es sei ein Skandal, dass SPD und Grüne mit Antisemiten sondieren wollten. So pauschal ist das jedoch falsch. Der Berliner SPD-Chef Krach machte zudem deutlich, dass die Linke anders als die AfD eine demokratische Partei ist. Der Literaturnobelpreis geht in diesem Jahr an die kanadische Schriftstellerin Anne Carson. Das hat die schwedische Akademie in Stockholm bekannt gegeben. Sigrid Harms berichtet.
2: Das Nobelkomitee hob hervor, dass Carson die Grenzen der Literatur aufbreche. Sie verbinde antike und moderne Texte, Gedichte und Essays, aber auch Literatur mit Theater, Tanz und bildender Kunst. Zu ihren bekanntesten Büchern gehört Autobiografie des Roten, ein Roman in Versform, der auf einem antiken griechischen Mythos basiert.
1: Nach rund 8 Monaten im All sind 2 US-Amerikaner, ein Russe und eine Französin von der internationalen Raumstation ISS zur Erde zurückgekehrt. Ihre Dragon-Kapsel landete im Pazifik vor Los Angeles. Die sogenannte Crew 12 war seit Februar auf der Raumstation und absolvierte während ihres Einsatzes auch 4 Außeneinsätze. Vor wenigen Tagen war die Besatzung von der neuen Crew 13 abgelöst worden. Es ist jetzt kurz nach 9. In der Nacht zieht sich der Regen an den Alpenrand zurück und lässt nach. Der Himmel klart vielerorts auf. Die Temperaturen sinken auf 8 bis 0 Grad. Morgen am Freitag bekommen wir dann teils sonnige Phasen, aber auch wieder dichte Wolken und bis zum Abend von Nordwesten her neuen Regen. Der Herbst zeigt sich jetzt von seiner grau-nassen oder positiver gesagt gemütlichen Seite. Abends auf die Straßen und Vorsicht bitte auf der A95 München Richtung Garmisch-Partenkirchen. Da ist ein Unfall passiert. Es gibt eine Sperrung und zwar zwischen Sindelsdorf und Monau-Kochel. Der Verkehr wird abgeleitet. Allen unterwegs eine gute und vor allem sichere Fahrt.
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3: Die Tage werden nicht nur kürzer, nein, sie werden auch kälter, wie wir jetzt gerade in diesen Tagen festgestellt haben. Der eine oder andere trauert dem Sommer noch so ein bisschen hinterher. Ich hätte den gerne noch ein bisschen verlängert, wobei wir uns ja nicht beschweren konnten über das, was wir jetzt noch so in den letzten Oktobertagen hatten. Aber ne, der Herbstblues drängt sich beim einen oder anderen vielleicht auf, wie man dem entgegenwirken kann. Ein paar Tipps dafür haben wir gleich.

0: Donnerstagabend wünsche ich. Erst fallen die Temperaturen, dann fallen die Blätter und ja, irgendwie fällt beim einen oder anderen auch die Stimmung so ein bisschen in den Keller. Sowas nennt man Herbstblues. Man kann aber was dagegen tun. Das weiß Pia Wegner.
1: Licht und Sonne tanken.
2: Und wenn es nur eine halbe Stunde in der Mittagspause ist. Selbst bei Wolken bekommen wir draußen deutlich mehr Licht ab als in der Wohnung.
1: Bewegen, bewegen, bewegen.
2: Spaziergang, Joggen oder Radfahren. Bewegung steigert den Serotoninspiegel und damit steigt automatisch die Stimmung.
1: Freunde treffen.
2: Gemeinsam kochen, ins Kino gehen oder auf einen Kaffee treffen. Gute Gesellschaft tut einfach richtig gut.
1: Einen guten Rhythmus finden.
2: Möglichst zur gleichen Zeit aufstehen und ins Bett gehen. Zu langes Ausschlafen am Wochenende kann die innere Uhr nämlich zusätzlich durcheinander bringen.
1: Ruhig mal aufdrehen.
2: Gute Laune Musik aktiviert das Belohnungssystem im Gehirn und regt die Ausschüttung von Glückshormonen an. Mit Singen und Tanzen ausdrücklich erlaubt.
1: Sich auch mal was gönnen.
2: Ein Besuch im Lieblingsrestaurant, ein heißes Bad oder auch ein gemütlicher Abend. Am besten regelmäßig kleine Dinge planen, auf die wir uns freuen können.

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1: Ich bin Gregor Jusse Moser. In Berngau in der Oberpfalz hat ein Mann einen Behördenmitarbeiter erschossen und einen weiteren schwer verletzt. Für eine routinemäßige Waffenkontrolle waren die beiden Mitarbeiter des Landratsamtes Neumarkt zu dem Mann gefahren, der daraufhin die Schüsse abgab, wie die Polizei mitgeteilt hat. Seitdem verschanzt sich der mutmaßliche Schütze in seinem Wohnhaus, das Spezialkräfte der Polizei umstellt haben. Beim Autobauer Audi stehen weitere Sparmaßnahmen und möglicherweise auch neue Stellenstreichungen an. Das Ingolstädter Unternehmen hat die sogenannte Schlechtwetterklausel aktiviert. Damit sind Betriebsrat und Geschäftsführung dazu verpflichtet, die Vereinbarung von März 2025 neu zu verhandeln. Darin waren unter anderem betriebsbedingte Kündigungen bis 2033 ausgeschlossen worden. Das waren die Nachrichten um 5:30. Vor der Nacht zieht sich der Regen an den Alpenrand zurück und lässt nach. Der Himmel klart vielerorts auf. Die Temperaturen sinken auf 8 bis 0 Grad. Morgen am Freitag bekommen wir dann teils sonnige Phasen, aber auch wieder dichte Wolken und bis zum Abend von Nordwesten her neuen Regen. Der Herbst zeigt sich jetzt von seiner grau-nassen oder positiver gesagt gemütlichen Seite.
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3: Das fühlt sich gut an, oder? Arbeitstechnisch sollte der Donnerstag so allmählich erledigt sein für alle. Es sei denn, der eine oder andere startet gleich in die Nachtschicht. Dann wünschen wir natürlich auch eine erfolgreiche Schicht. Morgen noch und dann heißt es ja auch schon wieder Wochenende. Und es ist dann auch das erste richtig herbstliche Wochenende, in das wir starten. Ich bin Ralf Hohn. Macht euch einen gemütlichen Donnerstagabend.

0: gemütlichen Donnerstagabend. Zwischendurch mal ein Glas Cola, vielleicht nach dem Essen oder Eistee für unterwegs oder eine Limonade abends auf der Couch. Viele von uns konsumieren süße Getränke und da ist nicht gerade wenig Zucker drin. Teilweise sogar mehr als beispielsweise in einem Stück Kuchen. Aber warum ist das so?
1: Schon gewusst? Wieso ist Zucker in Getränken ungesünder als in fester Nahrung?
2: Weil flüssige Kalorien kaum satt machen. Ein Stück Kuchen wird gekaut, liegt länger im Magen und meldet dem Körper eher, hey, da kommt Energie. Limo oder Cola rutschen viel schneller durch. Der Zucker gelangt außerdem rascher ins Blut, der Blutzucker steigt stark an und fällt danach wieder ab. Und statt zu sättigen, kann das ein Gefühl von Müdigkeit und Heißhunger fördern. Auf die süße Limo folgen damit also oft weitere Kalorien und zwar in Form von Essen oder Snacks. So kommen schnell viele Kalorien zusammen, ohne dass echte Sättigung entsteht.

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1: Ich bin Moritz Einzel. In Berngau in der Oberpfalz hat ein Mann einen Behördenmitarbeiter erschossen und einen weiteren schwer verletzt. Für eine routinemäßige Waffenkontrolle waren die beiden Mitarbeiter des Landratsamtes Neumarkt zu dem Mann gefahren, der daraufhin die Schüsse abgab, wie die Polizei mitgeteilt hat. Seitdem verschanzt sich der mutmaßliche Schütze in seinem Wohnhaus, das Spezialkräfte der Polizei umstellt haben. Einen Zugriff gab es noch nicht. Der Ortskern von Berngau wurde weiträumig abgesperrt. Die Einkommensteuerreform von Finanzminister Klingbeil war heute ein Thema im Bundestag. Was der SPD-Politiker plant, berichtet Jan-Henner Reitze.
2: Eine Familie mit zwei Kindern, in der beide Elternteile für ein mittleres Einkommen arbeiten gehen, habe durch die Reform 600 Euro mehr im Jahr zur Verfügung, argumentiert Klingbeil, der von einer Entlastung für die Mitte der Gesellschaft spricht. Finanziert werden soll das durch höhere Steuern für alle, die besonders viel verdienen.
1: Mit mehr Optimismus schaut die Bundesregierung auf die Wirtschaft im Land. Für dieses Jahr rechnet das Wirtschaftsministerium jetzt mit einem Wachstum von 1,3%, im nächsten Jahr um 1,1% und erhöht damit ihre Konjunkturprognosen aus dem Frühjahr. Die Gründe dafür sind laut Wirtschaftsministerium, dass Deutschland wieder mehr exportiert, sowie die Investitionen in Straßen, Schienen und Verteidigung. Einen Schüleraustausch oder ein Auslandssemester in Großbritannien oder je nachdem in Deutschland zu machen, das soll einfacher werden. Das ist einer der Punkte im neuen deutsch-britischen Freundschaftsvertrag. Den haben Bundeskanzler Merz und der britische Premierminister Burnham in Berlin offiziell in Kraft gesetzt. Über 6 Jahre nach dem Brexit haben die Länder damit eine neue Grundlage für ihre Beziehungen. Das Abkommen sieht auch eine engere Zusammenarbeit in der Verteidigungspolitik und bei der Kriminalitätsbekämpfung vor. Die kanadische Autorin Anne Carson bekommt dieses Jahr den Literaturnobelpreis. Das hat die schwedische Akademie mitgeteilt, die 76-Jährige für ihr mutiges und erfinderisches Werk auszeichnet. Carson gilt als eine der wichtigsten zeitgenössischen Lyrikerinnen Kanadas. Morgen wird dann bekannt gegeben, wer den Friedensnobelpreis erhält. Es ist jetzt 9:50 Uhr. Im Laufe der Nacht zieht sich der Regen an den Alpenrand zurück und lässt nach. Der Himmel klart vielerorts auf. Die Temperaturen sinken auf 8 bis 0 Grad. Morgen bekommen wir teils sonnige Phasen, aber auch wieder dichte Wolken und bis zum Abend von Nordwesten her neuen Regen. Der Herbst zeigt sich jetzt von seiner grau-nassen oder positiver gesagt gemütlichen Seite. Meldung von der A6 Heilbronn Richtung Nürnberg zwischen dem Dreieck Rot und dem Kreuz Nürnberg Süd. 1 Kilometer Stau, das dauert etwa 12 Minuten länger.
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3: Wir schauen gleich mal auf eine Band in ein paar Minuten, die heute eine ganz besondere Auszeichnung bekommt. Sowas wie einen musikalischen Ritterschlag, nämlich einen Stern auf dem Hollywood Walk of Fame. Um wen es sich handelt, hört ihr gleich bei mir. Das ist erstmal Musik von Fergal Sharkey und A Good Heart. Ich bin Ralf Hohn. Guten Abend am Donnerstag um 9:50 Uhr.
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Wir schauen mal auf das Duo Air Supply, denn für die ist es heute ein ganz besonderer Tag und natürlich auch für ihre Fans, denn das Duo Air Supply bekommt heute einen Stern auf dem berühmten Walk of Fame in Hollywood. Graham Russell und Russell Hitchcock haben sich Mitte der 70er Jahre bei einer Musical-Produktion kennengelernt und seitdem dann doch einige sehr schöne und auch erfolgreiche Titel veröffentlicht.

genau die richtige Musik, oder? Für einen ungemütlichen Herbstabend draußen, um sich zu Hause so richtig gemütlich zu machen. Wir gratulieren natürlich den Jungs von Air Supply zum Stern auf dem Hollywood Walk of Fame. Das ist so ein bisschen was wie so ein musikalischer Ritterschlag. Und jetzt hört man natürlich auch einen Titel von ihnen in voller Länge. Hier sind Air Supply und Lost in Love.

0: Ich bin Moritz Einzel. In Berngau in der Oberpfalz hat ein Mann einen Behördenmitarbeiter erschossen und einen weiteren schwer verletzt. Für eine routinemäßige Waffenkontrolle waren die beiden Mitarbeiter des Landratsamtes Neumarkt zu dem Mann gefahren, der daraufhin die Schüsse abgab, wie die Polizei mitgeteilt hat. Seitdem verschanzt sich der mutmaßliche Schütze in seinem Wohnhaus, das Spezialkräfte der Polizei umstellt haben. Einen Zugriff gab es noch nicht. Der Ortskern von Berngau wurde weiträumig abgesperrt. Die Einkommensteuerreform von Finanzminister Klingbeil war heute ein Thema im Bundestag. Was der SPD-Politiker plant, berichtet Jan-Henner Reitze.
1: Eine Familie mit zwei Kindern, in der beide Elternteile für ein mittleres Einkommen arbeiten gehen, habe durch die Reform 600 Euro mehr im Jahr zur Verfügung, argumentiert Klingbeil, der von einer Entlastung für die Mitte der Gesellschaft spricht. Finanziert werden soll das durch höhere Steuern für alle, die besonders viel verdienen.
0: Das waren die Nachrichten um halb. Im Laufe der Nacht zieht sich der Regen an den Alpenrand zurück und lässt nach. Der Himmel klart vielerorts auf. Die Temperaturen sinken auf 8 bis 0 Grad. Morgen bekommen wir teils sonnige Phasen, aber auch wieder dichte Wolken und bis zum Abend von Nordwesten her neuen Regen. Der Herbst zeigt sich jetzt von seiner graunassen oder positiver gesagt gemütlichen Seite.
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3: Heute an diesem Donnerstag beginnt die Woche des Sehens. Mit verschiedenen Veranstaltungen möchte man auf die Bedeutung der Augen und auch auf Augenkrankheiten aufmerksam machen, wie man ihnen beispielsweise vielleicht auch vorbeugen kann. Was genau diese Woche des Sehens bedeutet, mehr dazu in dieser halben Stunde. Irene Cara hören wir, den Titelsong aus dem Tanzfilm Flashdance. Hier ist sie mit What a Feeling.

0: Eric Harmon und Hungry Eyes. Am Donnerstagabend, heute ist der Welttag des Sehens an diesem 8. Oktober. Und das ist auch der Start in die Woche des Sehens. Und in dieser Woche gibt es zahlreiche Veranstaltungen, um auch auf die Wichtigkeit der Augen und auch das Thema Augenerkrankungen aufmerksam zu machen. Finn Wiens, wir haben früher als Kind oft gehört, wir müssen viele Karotten essen, sie sind gut für die Augen. Die Frage ist, was kann man sonst tun, um sein Augenlicht zu erhalten, beziehungsweise die Augen auch ein Stück weit zu schonen?
1: Ja, also Ernährung ist kein schlechter Ansatz. Gesundes Essen mit vielen Vitaminen ist natürlich auch gut für unsere Augen. Karotten müssen es jetzt dabei nicht unbedingt sein, aber zum Beispiel grünes Gemüse und auch Nüsse für die Omega-3-Fettsäuren, die sind super. Dann der Klassiker für jede Lebenslage, das ist genug Schlafen, denn unsere Augen, die brauchen die Auszeit, um sich zu regenerieren. Auch noch ganz wichtig, den Sonnenschutz. Eine Sonnenbrille, die tragen wir eigentlich nicht, um cool auszusehen, sondern damit unsere Augen und die Netzhaut vor UV-Strahlen geschützt wird und das zu jeder Jahreszeit.
0: Damit die Augen fit bleiben, gibt es ja diese 20-20-20-Regelung. Was macht da Sinn?
1: Also die Regel ist tatsächlich sinnvoll, vor allem wenn man viel am Bildschirm arbeitet. Alle 20 Minuten für 20 Sekunden 20 Fuß, also ungefähr 6 Meter weit wegschauen. Das entspannt die Muskulatur im Auge und ist im Alltag super leicht umzusetzen. Bewusstes Blinzeln, das ist auch gut, um die Augen zu befeuchten, oder eine ganz sanfte Massage der Augenränder, das kann entspannen. Ganz wichtig ist hier aber, man kann keine Sehschwächen und auch keine Erkrankungen damit heilen. Solche Übungen, die sind nur für die Entspannung vom Auge gut und helfen eben, dass die nicht so schnell müde werden.
0: Was sind denn Anzeichen oder Alarmsignale, bei denen man definitiv mal einen Termin beim Augenarzt machen sollte?
1: Ja, also einerseits, wenn einem auffällt, dass man schlechter sieht. Vielleicht kann man die Anzeigen an der Bahn nicht mehr so gut lesen oder Autokennzeichen nicht ganz entziffern. Auch ein Warnsignal kann verschwommenes Sehen sein oder wenn man Lichtblitze und schwarze Punkte im Sichtfeld wahrnimmt. Mit zunehmendem Alter, da steigt das Risiko für Sehprobleme sowieso, also lohnt sich hier ein Vorsorgetermin. Und Risikofaktoren neben dem Alter, das sind Rauchen, ein erhöhter Blutdruck und auch ein hoher Blutzuckerspiegel. Also auch hier die Augen regelmäßig checken lassen.
0: Wir hatten eben schon das Thema müde Augen bei zu viel Bildschirmzeit. Bei Kindern hat das aber eventuell noch weitere Auswirkungen. Das kann nämlich auch Kurzsichtigkeit hervorrufen, oder? Was ist da dran?
1: Möglicherweise schon, da wird aber gerade noch viel dran geforscht. Hinweise gibt's aber, dass längeres Fokussieren auf Smartphone oder Tablet dazu führen könnte, dass die Entwicklung des Augapfels bei Kindern gestört wird und so dann eben Kurzsichtigkeit entsteht. Viele Studien, die zeigen allerdings auch einen Zusammenhang zwischen fehlendem Tageslicht und Kurzsichtigkeit. Wichtig wäre wohl also, dass die Kinder viel draußen spielen und nicht zu lang am Stück auf ganz nahe Dinge schauen. Wenig Bildschirmzeit, das ist ja eh nicht nur für die Augen, sondern auch für die allgemeine Entwicklung von Kindern gut.
0: Heute ist der Welttag des Sehens und das ist gleichzeitig auch der Startschuss für die Woche des Sehens.

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1: Ich bin Moritz Einzel. Ausnahmezustand in Berngau in der Oberpfalz. Dort läuft ein Großeinsatz der Polizei. Sie hat das Wohnhaus eines Mannes umstellt, der sich dort verschanzt hat. Zwei Mitarbeiter des Landratsamtes hatten zu einer Waffenkontrolle bei dem Mann vorbeigeschaut. Daraufhin eröffnete dieser laut Polizei das Feuer. Einer der Mitarbeiter wurde dabei getötet, der andere schwer verletzt. Die Polizei habe mit dem Mann Verhandlungen aufgenommen, sagte eine Sprecherin am späten Abend. Deutschland und Großbritannien rücken enger zusammen. Bundeskanzler Merz hat in Berlin den britischen Premierminister Burnham empfangen. Die beiden Politiker tauschten dabei die Ratifikationsurkunden über den deutsch-britischen Freundschaftsvertrag, den sogenannten Kensington-Vertrag, aus. Und zwar in Anwesenheit von Schülerinnen und Schülern. Merz sagte:
2: Nachdem Großbritannien leider die Europäische Union verlassen hat, machen wir jetzt wenigstens bilateral einen Vertrag. Und dieser Vertrag, der viele Elemente hat über die Zusammenarbeit zwischen Großbritannien und Deutschland, beinhaltet vor allem für die Schülerinnen und Schüler einen besseren Zugang zu unseren beiden Ländern. Access to the UK and access to Germany.
1: Der Vertrag war bereits im Juli des vergangenen Jahres in London unterzeichnet worden. Die Bundesregierung hat ihre Wachstumsprognose deutlich nach oben korrigiert. Wirtschaftsministerin Reiche sagte, für dieses Jahr sei ein Plus von 1,3% zu erwarten, nachdem im Frühjahr nur mit 0,5% gerechnet worden war.
3: Das ist ein wichtiges Signal, aber es ist nur der Anfang. Denn jetzt kommt es darauf an, aus dieser ersten Erholung eine tatsächliche wirtschaftliche Dynamik zu machen.
1: Diese Dynamik müsse von privaten Investitionen, Innovation und unternehmerischem Mut getragen werden, so Reiche. Das Münchner Verwaltungsgericht hat Mindestpreise für Mietwagendienste wie Uber und Co. in der bayerischen Landeshauptstadt gekippt. Das Gericht entschied, dass die Unternehmen sich vorläufig nicht an die Mindestpreise halten müssen, die die Stadt München festgelegt hat. Demnach müssen sich die Preise am Taxitarif orientieren. Alexander Čeferin will Präsident der Europäischen Fußballunion UEFA bleiben. Bei einem Treffen in Berlin hat der Slowene angekündigt, dass er sich im kommenden April zur Wiederwahl stellt. Als möglicher Gegenkandidat von Gianni Infantino für das Amt des FIFA-Präsidenten scheidet Čeferin damit aus. Es ist jetzt kurz nach 11. Im Laufe der Nacht zieht sich der Regen an den Alpenrand zurück und lässt nach. Der Himmel klart vielerorts auf. Die Temperaturen sinken auf 8 bis 0 Grad. Morgen bekommen wir teils sonnige Phasen, aber auch wieder dichte Wolken und bis zum Abend von Nordwesten her neuen Regen. Der Herbst zeigt sich jetzt von seiner graunassen oder positiver gesagt gemütlichen Seite. Vorsicht auf der A3 Nürnberg Richtung Passau. Zwischen Passau Nord und Passau Mitte Behinderungen nach einem Unfall.
4: Bruno Mars hat heute Geburtstag. Ich würde sagen, ist ja noch nicht zu spät. Eine knappe Stunde haben wir ja noch, Donnerstag. Also können wir ihm gleich auch noch gratulieren zum 41. Das sind jetzt erstmal Supertramp und Breakfast in America. Mein Name ist Ralf Hohn. Schön, dass ihr bei uns seid. Hallo. Take it.

0: Show me the meaning of being lonely, die Backstreet Boys. Ihr Konzertmarathon ist gestern zu Ende gegangen, das letzte von 10 Konzerten in Düsseldorf, das dort in den letzten Tagen über die Bühne gegangen ist. Grund zum Feiern hatte allerdings auch Bruno Mars, der wird heute 41, aber in diesem Jahr war auch schon jede Menge los. Im Frühjahr beispielsweise hat Las Vegas ihm einen eigenen Tag gewidmet und auch eine Straße wurde nach ihm benannt.
1: We are naming this street.
0: Und letzte Woche hat er bei den MTV Music Video Awards abgeräumt mit seinem Song I Just Might und hat sich mit einem kurzen Live-Auftritt bedankt. Er war allerdings nicht vor Ort, sondern hat sich von einem seiner Live-Konzerte aus zuschalten lassen.

Thomas. Heute feiert er seinen 41. Geburtstag. An diesem Donnerstag, wir gratulieren recht herzlich und hören ihn natürlich jetzt doch hier bei uns. Hier ist er mit Marry You.

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1: Ich bin Moritz Einzel. Ausnahmezustand in Berngau in der Oberpfalz. Dort läuft ein Großeinsatz der Polizei. Sie hat das Wohnhaus eines Mannes umstellt, der sich dort verschanzt hat. Zwei Mitarbeiter des Landratsamtes hatten zu einer Waffenkontrolle bei dem Mann vorbeigeschaut. Daraufhin eröffnete dieser laut Polizei das Feuer. Einer der Mitarbeiter wurde dabei getötet, der andere schwer verletzt. Die Polizei habe mit dem Mann Verhandlungen aufgenommen, sagte eine Sprecherin am späten Abend. Deutschland und Großbritannien rücken enger zusammen. Bundeskanzler Merz hat in Berlin den britischen Premierminister Burnham empfangen. Die beiden Politiker tauschten dabei die Ratifikationsurkunden über den deutsch-britischen Freundschaftsvertrag, den sogenannten Kensington-Vertrag, aus, und zwar in Anwesenheit von Schülerinnen und Schülern. Merz sagte:
2: Nachdem Großbritannien leider die Europäische Union verlassen hat, machen wir jetzt wenigstens bilateral einen Vertrag. Und dieser Vertrag, der viele Elemente hat über die Zusammenarbeit zwischen Großbritannien und Deutschland, beinhaltet vor allem für die Schülerinnen und Schüler einen besseren Zugang zu unseren beiden Ländern. Access to the UK and access to Germany.
1: Der Vertrag war bereits im Juli des vergangenen Jahres in London unterzeichnet worden. Das waren die Nachrichten um 5:30. Im Laufe der Nacht zieht sich der Regen an den Alpenrand zurück und lässt nach. Der Himmel klart vielerorts auf. Die Temperaturen sinken auf 8 bis 0 Grad. Morgen bekommen wir teils sonnige Phasen, aber auch wieder dichte Wolken und bis zum Abend von Nordwesten her neuen Regen. Der Herbst zeigt sich jetzt von seiner grau-nassen oder positiver gesagt gemütlichen Seite.
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3: Kurz nach 12:30, ich bin Ralf Ohn. Schönen guten Abend. Sie

0: ABC um The Look of Love aus den 80ern. Er kommt unweigerlich auf uns zu, der Herbst, demnächst auch mit grauen Tagen. Und die Temperaturen gehen auch zurück. Das sollte man natürlich auch versuchen, seine Abwehrkräfte zu stärken, damit man nicht gleich dann einer der Ersten ist, die dann auch krank werden. Gibt ja verschiedene Möglichkeiten. Wichtig ist auf jeden Fall gut und auch viel und regelmäßig zu schlafen. Und es gibt ja auch die Möglichkeit, seine Ernährung dementsprechend auch darauf einzustellen oder auch mit Nahrungsergänzungsmitteln. Nehmt ihr diese und wenn ja, welche?
1: Omega-3 ist richtig gut und Vitamin D.
2: Basenmittel, aber nichts irgendwie in Richtung Kreatin oder sowas.
3: Magnesium, aber das nehme ich auch im Sommer nach dem Sport.
4: Fischöl, Kapseln und Vitamin D.
5: Also ich spüre es auf jeden Fall, dass ich so ein bisschen unzufriedener werde. Auch einfach, weil man so wenig draußen ist. Aber so irgendwelche Nahrungsergänzungsmittel gar nicht.
6: Eigentlich probiere ich viel, meine Sachen zu ergänzen durch Nahrung. Also irgendwie Nüsse, Chiasamen.
7: Vitamin C-Kapseln, Vitamin B12-Kapseln und Eisen.
0: Wir hoffen natürlich, ihr kommt gut und möglichst ohne viel Erkältung durch die kalte, graue Jahreszeit, die jetzt so langsam aber sicher Einzug hält. Ich bin Ralf Hohn und wünsche eine angenehme Nacht.

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1: Ich bin Moritz Einzel. Nach Schüssen bei einer Waffenkontrolle in Berngau in der Oberpfalz gibt es ein zweites Todesopfer. Die Polizei hat den Tod einer Behördenmitarbeiterin bestätigt. Man gehe davon aus, dass sie im Zuge der Schüsse unmittelbar gestorben sei. Bereits zuvor war bekannt, dass ein Kollege ebenfalls tödlich verletzt wurde. Die Mitarbeiter des Landratsamtes hatten einen Mann zu einer Waffenkontrolle aufgesucht. Der eröffnete daraufhin das Feuer. Er hat sich verschanzt, die Polizei hat sein Wohnhaus umstellt. Finanzminister Klingbeil hat im Bundestag seine Einkommensteuerreform vorgelegt. In der ersten Beratung verteidigte der SPD-Chef den Entwurf als fairen Ausgleich.
2: Wir entlasten mit dieser Einkommensteuerreform Menschen mit kleinen und mittleren Einkommen. Sie sollen am Ende des Monats mehr Geld in der Tasche haben. Wir entlasten die Bürgerinnen und Bürger in unserem Land mit 10 Milliarden Euro. Und ich will hier betonen, das ist angesichts der schwierigen Haushaltslage, in der sich unser Land befindet, keine geringe Summe.
1: Grüne und Linke halten die Reform für unzureichend und unausgewogen. In Berlin nehmen Linke, Grüne und SPD Sondierungsgespräche auf. Die drei Parteien haben sich im Vorfeld auf eine gemeinsame Linie gegen Antisemitismus und Kontakte zur organisierten Kriminalität verständigt. Parteimitglieder, die dagegen verstoßen, müssen mit einem Ausschluss rechnen. Bundespräsident Steinmeier ist zu einem Staatsbesuch in Frankreich gereist. Mit Blick auf die jüngsten Wahlergebnisse etwa in Sachsen-Anhalt versprach Steinmeier in Paris, dass die Deutschen dennoch gute Europäer bleiben würden. Frankreichs Präsident Macron sagte, Deutschland und Frankreich seien wichtig für die Vitalität der europäischen Demokratie.
3: The Nobel Prize in Literature 2026 is awarded to the Canadian author Anne Carson.
1: So klang das am frühen Nachmittag in Stockholm. Die schwedische Akademie hat mitgeteilt, dass Anne Carson, eine Lyrikerin aus Kanada, in diesem Jahr den Literaturnobelpreis bekommt. Für ihr mutiges und erfinderisches Werk, so die Begründung. Der 76-jährigen Carson gelinge es, im spielerischen Dialog mit der klassischen Tradition neue Formen für die Gegenwartsliteratur zu schaffen. Es ist jetzt kurz nach 12. Der Regen zieht sich an den Alpenrand zurück und hört dann auf. Der Himmel wird öfter klar. In einigen Niederungen bildet sich Nebel. Die Temperaturen sinken auf 8 bis 0 Grad. Tagsüber scheint im Süden Bayerns häufig die Sonne. In Alpennähe sind Quellwolken unterwegs. Später ziehen wieder Wolken heran, die neuen Regen bringen. Die Höchstwerte erreichen 10 bis 17 Grad. Die A3 Nürnberg Richtung Passau ist aktuell zwischen Passau Nord und Passau Mitte wegen Bergungsarbeiten gesperrt. Vorsicht auf der A7 Fulda Richtung Würzburg zwischen Bad Brückenau-Wildflecken und Bad Kissingen-Obertulba. Behinderungen nach einem Unfall und Vorsicht auf der A99 Ostumfahrung München Richtung Salzburg. In der Ausfahrt Ottobrunn Gefahr durch eine Ölspur.
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4: Heute am Freitag kommt wieder neue Musik auf den Markt. Und da wird es eine sehr gewagte Veröffentlichung geben, die sich nur eine wahre Kultband eigentlich erlauben kann. Um wen es sich handelt, hört ihr gleich nach Musik von Simply Red, Michael Patrick Kelly. Und hier ist Kenny Lorenz mit seiner Danger Zone. Und ich bin auch da. Ich bin Steffi Enders.

Seit ein paar Minuten haben wir Freitag und das ist der Tag, der wieder neue Musik auf den Markt bringt, beziehungsweise neue Alben. Und eine absolute Kultband, Genesis, legt heute ein Album neu auf, das damals grandios gefloppt ist. Ist schon ein bisschen riskant. Sie veröffentlichen ihr Debütalbum From Genesis to Revelation aus dem Jahr 1969. Neu gemastert und mit vielen Bonustracks. Die Band, damals noch mit Peter Gabriel als Sänger, hatte große Hoffnungen in das Album gesetzt und als erste Single extra ein Lied im Stil der frühen Bee Gees geschrieben, um es in die Charts zu schaffen. 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

0: Ja, aber das ist damals gar nicht gut angekommen. Kaum jemand wollte die Single und das ganze Album kaufen. Der Keyboarder Tony Banks fand das aber sogar befreiend. Genesis haben den Traum von der Popkarriere begraben und einfach die Musik gemacht, die sie machen wollten.
1: After Genesis Revelation did nothing. I think we felt much freer doing that. But kind of put all hopes of a pop career behind us at that particular point in time, I think.
0: Mit den nächsten experimentellen Alben haben Genesis tatsächlich nach und nach eine große Fangemeinde aufgebaut. Sie konnten nicht ahnen, dass sich der Traum von der Popkarriere doch noch erfüllen sollte. Mit Phil Collins als Sänger haben Genesis auch die Singlecharts erobert. Wer den experimentellen Anfängen der Band nachtrauert, kann sich ja jetzt mit der Neuauflage des Debütalbums trösten. Alle anderen freuen sich aber bestimmt eher über einen der späteren Genesis-Hits, wie diesen hier. Hier ist Follow You, Follow Me. Stay.

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1: Ich bin Moritz Einzel. Nach Schüssen bei einer Waffenkontrolle in Berngau in der Oberpfalz gibt es ein zweites Todesopfer. Die Polizei hat den Tod einer Behördenmitarbeiterin bestätigt. Man gehe davon aus, dass sie im Zuge der Schüsse unmittelbar gestorben sei. Bereits zuvor war bekannt, dass ein Kollege ebenfalls tödlich verletzt wurde. Die Mitarbeiter des Landratsamtes hatten einen Mann zu einer Waffenkontrolle aufgesucht. Der eröffnete daraufhin das Feuer. Er hat sich verschanzt, die Polizei hat sein Wohnhaus umstellt. Finanzminister Klingbeil hat im Bundestag seine Einkommensteuerreform vorgelegt. In der ersten Beratung verteidigte der SPD-Chef den Entwurf als fairen Ausgleich.
2: Wir entlasten mit dieser Einkommensteuerreform Menschen mit kleinen und mittleren Einkommen. Sie sollen am Ende des Monats mehr Geld in der Tasche haben. Wir entlasten die Bürgerinnen und Bürger in unserem Land mit 10 Milliarden Euro. Und ich will hier betonen, das ist angesichts der schwierigen Haushaltslage, in der sich unser Land befindet, keine geringe Summe.
1: Grüne und Linke halten die Reform für unzureichend und unausgewogen. Das waren die Nachrichten um 5:30. Der Regen zieht sich an den Alpenrand zurück und hört dann auf. Der Himmel wird öfter klar. In einigen Niederungen bildet sich Nebel. Die Temperaturen sinken auf 8 bis 0 Grad. Tagsüber scheint im Süden Bayerns häufig die Sonne. In Alpennähe sind Quellwolken unterwegs. Später ziehen wieder Wolken heran, die neuen Regen bringen. Die Höchstwerte erreichen 10 bis 17 Grad.
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4: Hier ist die Nachtschicht rein in den Freitag. Mit mir, Steffi Enders, und mit Musik von Milo gleich. Der übrigens im November und Dezember mit einer Unplugged-Tour unterwegs bei uns in Deutschland ist. Ja, das werden durchaus intime Musikmomente, denn Milo hat sich bewusst eher kleinere Locations ausgesucht für seine Auftritte. Am 14. November ist Milo zu Gast in Nürnberg. Allerdings ist dieses Konzert schon ausverkauft. Aber dafür hören wir ihn gleich hier. Mit Whatever It Takes. Und vorher erklingt die markante Stimme des unvergessenen Joe Cocker.
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0: Dieser Freitag, in dem wir jetzt gemeinsam reinstarten, bringt uns dem Wochenende näher. Wir können jetzt nur die Daumen drücken fürs Wetter, denn das war schon ein Schock diese Woche. Am Mittwoch hatten wir noch ja richtig spätsommerliche Eindrücke und dann zack, seit gestern deutlich kühler und ungemütlicher. Unser Wetterexperte Kai Zorn wird uns jetzt die Aussichten geben. Wie schaut's denn aus heute? Wie endet die Arbeitswoche?
1: Zweigeteilt. Wir haben im Süden längere Zeit Sonnenschein. In Alpennähe sind dichtere Quellwolken unterwegs, die die Berge einhüllen. Ansonsten zieht es wieder zu und mit auffrischendem Südwestwind breitet sich ein neues Regengebiet zu uns aus. Die Temperaturen erreichen dazu mit Ach und Krach 10 Grad nördlich des Mains in den Mittelgebirgen und bis zu 17 Grad im Süden.
0: Okay, und das Wochenende wird nicht so berauschend, oder?
1: Zumindest am Samstag nicht. Da fällt im Süden längere Zeit Regen und es ist windig. Nach Norden zu lockern die Wolken im Laufe des Tages ein bisschen auf. Es ist aber verhältnismäßig mild mit 12 bis 17 Grad. Das sind Temperaturen für die Jahreszeit recht mild. Wir sind eben nur die Wärme der letzten Zeit gewöhnt. Am Sonntag wechseln sich Wolken und immer mehr Sonne mit letzten Schauern ab. Am Nachmittag wird es freundlicher bei 10 bis 16 Grad.
0: Naja, also wie gesagt, es wird etwas herbstlicher, aber wir haben es gehört, gerade am Sonntag ist es auch zwischendrin ganz schön. Dankeschön, Kai, für die Aussichten.

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1: Ich bin Moritz Einzel. Bei einer Waffenkontrolle in Berngau in der Oberpfalz sind zwei Mitarbeiter des Landratsamtes getötet worden. Zunächst war von einem Toten die Rede. Am späten Abend bestätigte die Polizei, dass auch dessen Kollegin tödlich verletzt wurde. Der mutmaßliche Täter hat sich weiterhin in seinem Wohnhaus in Berngau verschanzt. Die Polizei ist mit einem Großaufgebot im Einsatz. Deutschland und Großbritannien haben ihren Freundschaftsvertrag bekräftigt. Bundeskanzler Merz und der britische Premier Burnham haben im Beisein von Schülerinnen und Schülern in Berlin die Urkunden ausgetauscht. Damit sei der letzte formelle Akt erfüllt, so Merz.
2: Und ich möchte es hier noch einmal sagen, dafür machen wir das, damit die junge Generation auch in den bilateralen Beziehungen zwischen Deutschland als Teil der Europäischen Union und Großbritannien einfach merkt, wie gut wir Europäer zusammenarbeiten und wie sehr wir auch zusammengehören.
1: Der Kensington-Vertrag war schon im Sommer des vergangenen Jahres in London unterzeichnet worden. Bestimmte Blutuntersuchungen bei Schwangeren kommen auf den Prüfstand. Der Bundestag hat ein Monitoring für einen Test beschlossen, dessen Ergebnis zeigt, mit welcher Wahrscheinlichkeit beim Fötus eine genetische Abweichung, wie etwa Trisomie 21, vorliegt. Die Krankenkasse soll den Bluttest bei medizinischer Indikation weiterhin zahlen. Zugleich soll überprüft werden, welche Folgen die Untersuchung hat. Nach Angriffen auf den Flughafen der saudi-arabischen Hauptstadt Riad setzen die Fluglinien der Lufthansa Group ihre Flüge dorthin erstmal aus. Bis zum 16. Oktober würden die Verbindungen gestrichen, hieß es. Die jemenitische Houthi-Miliz hatte Angriffe auf den Airport für sich reklamiert. Streift in der Nähe des Münchner Flughafens ein Puma umher? Diese Frage versetzt die Region rund um die Gemeinde Oberding seit vorgestern in Aufruhr. Ob es sich bei dem Tier, das ein Jäger gefilmt hat, wirklich um eine Raubkatze handelt, ist weiter unklar. Die Sprecherin des Landratsamtes Erding, Fiebrand Kiermeier, sagte:
3: Was wir der Bevölkerung mit auf den Weg geben wollen, ist, halten Sie kleine Tiere, kleine Hunde weiterhin an der Leine, beobachten Sie Ihre Umwelt aufmerksam und melden Sie Auffälligkeiten direkt an die Polizei.
1: Die Polizei warnt vor gefälschten Puma-Bildern im Netz, die falsche Hinweise liefern und die Ermittlungen behindern. Es ist jetzt kurz nach eins. Der Regen zieht sich an den Alpenrand zurück und hört dann auf. Der Himmel wird öfter klar. In einigen Niederungen bildet sich Nebel. Die Temperaturen sinken auf 8 bis 0 Grad. Tagsüber scheint im Süden Bayerns häufig die Sonne. In Alpennähe sind Quellwolken unterwegs. Später ziehen wieder Wolken heran, die neuen Regen bringen. Die Höchstwerte erreichen 10 bis 17 Grad. Vorsicht auf der A99 Ostumfahrung München Richtung Salzburg. In der Ausfahrt Ottobrunn, Gefahr durch eine Ölspur.
4: Und zack ist die erste Stunde an diesem noch sehr jungen Freitag schon wieder vorbei. Ja, und wir starten in die nächste mit Musik von Sydney Youngblood. If only I could. Und ich bin Steffi Enders und freue mich, dass ihr da seid.

0: Den Tag heute müssen die meisten von uns noch hinter sich bringen und dann ist Wochenende. Ja, auch wenn ihr arbeiten müsst. Ich hoffe, ihr habt ein bisschen schöne, freie Zeit eingeplant. Abends vielleicht für einen Restaurantbesuch. Ja, mit der oder dem Liebsten. Ja, oder gemeinsam mit Freunden. Und wenn man so in einer Gruppe zusammen beim Essen sitzt und einer nach dem anderen dann gehen muss, habt ihr vielleicht auch schon mal die Situation gehabt. Zum Schluss kommt die Rechnung und da sind jetzt zum Beispiel noch 3 Aperol Spritz offen, die ich selber gar nicht getrunken habe. Kollege Thomas Bremser, muss ich die dann eigentlich zahlen?
1: Nein, sagen Fachanwälte, nimmt der Kellner von jedem Gast einzeln die Bestellung auf, dann hat jeder Gast quasi einen eigenen Vertrag mit dem Wirt und schuldet nur das, was er bestellt hat. Anders sieht's aus, wenn zu Beginn eine gemeinsame Rechnung vereinbart wurde. Wenn ich also zum Beispiel sage, heute geht alles auf mich, dann muss ich nachher natürlich auch alles zahlen.
0: Das ist klar, aber wenn ich dann als Letzter am Tisch sitzen bleibe zum Schluss und es ist noch was auf der Rechnung offen, kann der Kellner mich jetzt nicht festhalten und mich zwingen zu zahlen.
1: Genau, das darf er nicht, ich darf einfach gehen. In der Realität zahlt der letzte Gast natürlich oft, was noch auf der Rechnung offen ist und holt sich das Geld im Zweifel von den anderen zurück. Der andere muss dann auch zahlen, es besteht nämlich rein rechtlich gesehen ein Regressanspruch. Allerdings braucht es dafür Beweise oder Zeugen, dass der andere wirklich die 3 Aperol getrunken hat. Übrigens, einfach aufzustehen und seinen Teil nicht zu zahlen ist mehr als nur unhöflich. Macht man das vorsätzlich, ist das Betrug.
0: Ja, und es ist einfach auch unschön den anderen gegenüber. Ja, im besten Falle zahlt man gemeinsam und geht gemeinsam. Dann hat man das Problem mit der Rechnung sowieso gar nicht. Dankeschön, Thomas.

0: Ich bin Moritz Einzel. Bei einer Waffenkontrolle in Berngau in der Oberpfalz sind zwei Mitarbeiter des Landratsamtes getötet worden. Zunächst war von einem Toten die Rede. Am späten Abend bestätigte die Polizei, dass auch dessen Kollegin tödlich verletzt wurde. Der mutmaßliche Täter hat sich weiterhin in seinem Wohnhaus in Berngau verschanzt. Die Polizei ist mit einem Großaufgebot im Einsatz. Deutschland und Großbritannien haben ihren Freundschaftsvertrag bekräftigt. Bundeskanzler Merz und der britische Premier Burnham haben im Beisein von Schülerinnen und Schülern in Berlin die Urkunden ausgetauscht. Damit sei der letzte formelle Akt erfüllt, so Merz.
1: Und ich möchte es hier noch einmal sagen, dafür machen wir das, damit die junge Generation auch in den bilateralen Beziehungen zwischen Deutschland als Teil der Europäischen Union und Großbritannien einfach merkt, wie gut wir Europäer zusammenarbeiten und wie sehr wir auch zusammengehören.
0: Der Kensington-Vertrag war schon im Sommer des vergangenen Jahres in London unterzeichnet worden. Das waren die Nachrichten um 9:30. Der Regen zieht sich an den Alpenrand zurück und hört dann auf. Der Himmel wird öfter klar. In einigen Niederungen bildet sich Nebel. Die Temperaturen sinken auf 8 bis 0 Grad. Tagsüber scheint im Süden Bayerns häufig die Sonne. In Alpennähe sind Quellwolken unterwegs. Später ziehen wieder Wolken heran, die neuen Regen bringen. Die Höchstwerte erreichen 10 bis 17 Grad.
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3: In ein paar Minuten setzen wir wieder zu unserer Zeitreise zurück in die Charts von früher an. Und ich kann schon mal so viel verraten, es gibt eine Nummer 1 Hit auf die Ohren. Da machen gleich zwei Wahnsinnsbands gemeinsame Sache. Jetzt ist aber erstmal Musik von Paul Simon bei uns in der Playlist dran. You Can Call Me Al. Und ich bin Steffi Enders. Amen.

Jetzt gibt's zum Start in den Tag wieder mal einen Nummer 1 Hit von früher. Und als dieser Song damals rausgekommen ist, hat man im ersten Moment gedacht, boah, das sind eigentlich zwei Welten, die gar nicht zusammenpassen. Eine südkoreanische Boyband und eine britische Rockband. Aber die Boygroup BTS hat sich tatsächlich in die emotionale Rockwelt von Coldplay vorgewagt. Bei ihrem MTV Unplugged Konzert Anfang 2021 haben sie auch die Coldplay-Ballade Fix You gecovert.

Ja, schon damals hat es Spekulationen gegeben, dass die beiden Bands vielleicht gemeinsam einen Song aufnehmen würden. Und das haben sie auch getan. Gut ein halbes Jahr später haben Coldplay und BTS den gemeinsamen Song My Universe als Single veröffentlicht. Und bei zwei so hochkarätigen Bands war es kein Wunder, dass der Song heute vor 5 Jahren an die Spitze der amerikanischen Charts geschossen ist.

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1: Ich bin Moritz Einzel. In Berngau in der Oberpfalz läuft seit dem Nachmittag ein großer Polizeieinsatz. Ein Mann hat dort 2 Menschen erschossen. Bei den Opfern handelt es sich um 2 Mitarbeitende des Landratsamtes, einen Mann und eine Frau. Sie wollten eine routinemäßige Waffenkontrolle durchführen. Der Schütze hat sich in seinem Haus verschanzt. Spezialkräfte stehen mit ihm in Kontakt. Im Bundestag ist gestern erstmals über die geplante Einkommensteuerreform beraten worden. Bundesfinanzminister Klingbeil hat den Entwurf verteidigt. Menschen mit kleinen und mittleren Einkommen sollen entlastet werden.
2: Wir nehmen die große Mehrheit der Menschen in unserem Land in den Fokus. Wir erhöhen den Grundfreibetrag, wir erhöhen den Kinderfreibetrag, wir erhöhen das Kindergeld und wir erhöhen den Arbeitnehmerpauschbetrag. Eine Familie mit 2 mittleren Einkommen und 2 Kindern wird im Jahr 2028 in Summe über 600 Euro im Jahr mehr Geld in der Tasche haben.
1: Grüne und Linke finden die Pläne ungerecht. Auch aus der Union gibt es Stimmen, die Nachbesserungen fordern. Die deutsche Wirtschaft ist offenbar widerstandsfähiger als erwartet. Wirtschaftsministerin Reiche rechnet mit einem Wachstum von 1,3% für dieses Jahr. Jetzt komme es darauf an, aus dieser ersten Erholung eine wirtschaftliche Dynamik zu machen, so Reiche.
3: Eine Dynamik, die von privaten Investitionen, von Innovationen, von neuen Technologien und von unternehmerischem Mut getragen wird.
1: Noch im Frühjahr war das Ministerium